0: humanitäre Hilfe zur Verfügung gestellt. Das Wetter in Deutschland. In der Nacht ist es meist trocken, im Osten und Süden teils noch Schauer und kräftige Gewitter bei Tiefstwerten von 18 bis 12 Grad. Am Tage gebietsweise Schauer, in der Mitte und im Süden zum Teil kräftige Gewitter, sonst meist trocken, Höchstwerte 19 Grad in Nordfriesland bis 29 am Oberrhein. Sonntag im Südwesten Sonne, Richtung Osten Schauer, vereinzelt Gewitter 18 bis 26 Grad. Es ist 2:03 Uhr.
1: Schönen Dank fürs Nachrichtenupdate. Von mir der Blick auf die Straßen im Lande. Im Verkehrsservice sofort eine Falschfahrermeldung. Achtung bitte auf der A6 im Verlauf A81 Richtung Würzburg. Zwischen Heilbronn unter Eisesheim und Tunnel Hölzern ist ein Falschfahrer gemeldet worden. Bitte ganz rechts fahren, nicht überholen. Auf der A6 im Verlauf A81 Richtung Würzburg zwischen Heilbronn unter Eisesheim und Tunnel Hölzern ist ein Falschfahrer unterwegs. A2 Dortmund Richtung Hannover zwischen Bad Nenndorf und Wunstorf-Lute, 3 Kilometer Stau. A7 Fulda Richtung Würzburg zwischen Dreieck Fulda und Bad Brückenau, Wildflecken, 3 Kilometer Stau. A8 Stuttgart Richtung München zwischen Sulzemoos und Dachau-Fürstenfeldbruck, 3 Kilometer Stau. Die Autobahn 12 Frankfurt-Oder Richtung Berlin ist zwischen Briesen und Fürstenwalde-Ost nach einem Unfall gesperrt. Und dann noch die Autobahn 93 Hof Richtung Weiden, hier ist zwischen Selb-West und Tiersheim wegen Bergungsarbeiten gesperrt. Kommen Sie gut durch die Nacht und günstig ans Ziel. Also günstig ist alles relativ bei den Spritpreisen.
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1: Mit Hanno Bauer in Magdeburg. Schön, dass Sie dran sind.

0: dieses Spiels ist. Das Spiel heißt ARD Hitnacht und Sie sind dabei und mittendrin. Und außerdem gibt's erstmal schnell die Entwarnung für die A6 im Verlauf A81 Richtung Würzburg. Kein Falschfahrer mehr. Zwischenausfahrt Heilbronn unter Eisesheim und Tunnel Hölzern ist alles wieder okay. Und okay war für Marcel auch das flotte 80er Oldie Remake vor den Nachrichten. Und offensichtlich hat I Only Wanna Be With You Erinnerungen geweckt, denn Marcel hat geschrieben: Grüße Hanno. Die Samantha Fox ist ja die mit den dicken Geräten. Liebe Grüße und ganz viele Lachsmilies dahinter. Marcel, ja, genau. Ich ging da ja noch zur Schule und ich erinnere mich, wie alle Jungs ganz verliebt waren in den schönen Mund, aber vor allem in ihre wunderbaren, großen, kullerrunden Augen.
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0: In der Nachtschicht Night Shift von den Commodores. Und da wir gerade von der jungen Liebe zu Samantha Fox gesprochen haben, ja, die Jungs hätten ja gar keine Chance gehabt, denn sie selbst, sie liebt ja sehr selbstbewusst ihre Frau, die sie geheiratet hat. Wissen gar nicht so viele. Und wer ist das hier, wer mir geschrieben hat? Dirk hat hier geschrieben und zwar 34 Jahre jung, wie er geschrieben hat. Sehr geehrter Herr Bauer, mein Name ist Dirk, ich bin 34 Jahre jung. Ich sitze gerade noch gemütlich auf der Terrasse des elterlichen Hauses meines Verlobten Dennis und höre noch entspannt die ARD-Hitnacht. Ich möchte Ihnen gerne auf diesem Weg ganz lieb grüßen. Ich liebe ihn über alles. Ebenfalls auch liebe Grüße an seine Eltern und die restliche Familie. Es ist immer wieder schön, hier im Emsland zu Besuch zu sein. Des Weiteren möchte ich mitteilen, dass es eine richtig schöne Radiosendung ist. Viele Grüße aus Papenburg an der Ems. Dirk, ich grüße ganz lieb zurück und natürlich auch den Liebsten. Und ich hoffe, alle haben noch die Grüße gehört und sind noch nicht eingeschlafen.
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0: Musik, die zu Herzen geht jetzt. Von Pink und ihrer Tochter. Cover Me in Sunshine.

0: European Queen Billy Ocean in der Nachtsendung. Hier ist die ARD Hitnacht. Und Roland aus dem Rechenzentrum in Stuttgart hat sich gemeldet, hat geschrieben, hallo Hanno, bei uns gab es 16, 17 Uhr Gewitter mit viel Regen, hat auch schön abgekühlt, sonst war hier am Stadtrand von Stuttgart zum Glück kein schweres Unwetter. Bad Urach ist bei Reutlingen. In Reutlingen gab es die letzten Tage schwere Unwetter, die hatten auch Stromausfall. Und bei 19 Grad Außentemperaturen ist es jetzt angenehm kühl geworden. Am 23. Juli beginnen die Hundstage, aber es soll temperaturmäßig so bleiben. So, apropos Feste. Darauf kam es ja in dieser Sendung zu sprechen. Zufällig hörte ich heute vom Kochelball. Der findet am dritten Sonntag im Juli in München im Englischen Garten am Chinesischen Turm von 6 bis 10 Uhr statt. Der Kochelball. Das Fest soll auf das 19. Jahrhundert zurückgehen, wo Hausangestellte und Köche, Dienerinnen, sich am freien Sonntagmorgen trafen, um zu tanzen und zu feiern, ehe sie zum Dienst mussten. Die Brotzeit wird dazu mitgebracht. Also Picknick auf der Wiesen sozusagen, oder? Und er schreibt weiter, okay, die Wiesen ist mir ein Begriff und hier gibt's auch das Cannstatter Volksfest auf dem Wasen. Aber der Kochelball, der war mir bislang auch neu. Sehr interessant. In Bielefeld gab's am letzten Juliwochenende das Sparrenburgfest, ein mittelalterliches Burgfest. Waren mal dort, wunderschöne Burg und ein sehr schönes Fest. Sommernächtliche Grüße von Roland. Roland, ich grüße ganz lieb zurück. Dankeschön für die E-Mail.
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0: Und der nächste Hit kommt von Sister Sledge, Lost in Music.

0: Gleich ist es halb, 2.29 Uhr steht auf der Uhr. Zeit für zwei Falschfahrermeldungen, die gerade im selben Augenblick reinkommen. Achtung bitte, Falschfahrer auf der Autobahn 1 zwischen Kreuz Hamburg-Ost und Stillhorn. Kommt Ihnen ein Falschfahrer entgegen? Achtung bitte, auf der Autobahn 1 Lübeck-Bremen zwischen Kreuz Hamburg-Ost und Stillhorn kommt Ihnen ein Falschfahrer entgegen. Und Achtung, ein Falschfahrer auf der Autobahn 25 zwischen Geesthacht und Dreieck Hamburg-Südost ist ebenfalls ein Falschfahrer unterwegs. Auf der Autobahn 25 zwischen Geesthacht und Dreieck Hamburg-Südost kommt Ihnen ein Falschfahrer entgegen. Bitte ganz rechts fahren und überholen Sie nicht. Und Vorsicht in beiden Richtungen, in beiden Fällen, also auf der A1 und auf der A25. A7 Fulda Richtung Würzburg zwischen Dreieck Fulda und Bad Brückenau-Wildflecken 3 Kilometer Stau. A7 Hamburg Richtung Flensburg zwischen Hamburg-Stellingen und Dreieck Hamburg-Nordwest Gefahr durch eine ungesicherte Unfallstelle. Autobahn 8, Stuttgart Richtung München zwischen Sulzemoos und Dachau-Fürstenfeldbruck, 3 Kilometer Stau. A44 Mönchengladbach Richtung Düsseldorf zwischen Osterrad und Langlatum, Gefahr durch Fahrradfahrer auf der Fahrbahn. Also Achtung bitte, Gefahr für und durch Fahrradfahrer auf der Fahrbahn auf der Autobahn 44 Mönchengladbach Richtung Düsseldorf zwischen Osterrad und Langlatum. Und dann noch die Autobahn 93 Hof Richtung Weiden. Hier ist zwischen Selb-West und Tiersheim wegen Bergungsarbeiten gesperrt. Ihnen unterwegs eine gute Fahrt durch die Nacht.
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0: Mit Hanno Bauer in Magdeburg. Mensch, so viele Falschfahrer zurzeit. Was ist denn da los? Alle zu müde oder was? Dann sollen die mal an die Tankstelle ranfahren. Da werden die plötzlich wieder schockwach, wenn sie die Spritpreise sehen.

0: Ormond, The Days of Pearlie Spencer in seiner Version. Und Evelyn hat geschrieben, dass sie über die Wellen von NDR 1 hört und schreibt: Moin zusammen. Nach einem gemütlichen Grillabend mit Freunden und Arbeitskollegen sitzen wir nun am Lagerfeuer und freuen uns auf die 80er-Party im Volkspark in Hamburg. Passend dazu wäre Kim Wild. Sie tritt nämlich unter anderem auf. Eine gemütliche Nacht zusammen und viele liebe Grüße aus Kellinghusen. Ja, geschrieben war das schon lange vor Mitternacht, also 23.20 Uhr abgeschickt. Ich habe sie so lange ein bisschen hier zappeln lassen, weil nämlich jetzt Kim Wild tatsächlich bei uns zu hören sein wird. Geplant von unserer Musikredaktion.
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0: Schon mal als Vorgeschmack für später. You keep me hanging on. Hier ist Kim Wild in der ARD-Hitnacht.

0: Evelyn, viel Spaß dann heute bei den 80er Stars am Nachmittag in Hamburg. 16 Uhr geht's los. Restkarten gibt's noch vor Ort für alle, die kurz entschlossen noch hin wollen. Und neben Kim Wilde sind unter anderem Boy George, Alphaville, Holly Johnson, Camouflage, die Cutting Crew, Gazebo und Nick Kershaw dabei. Und Sandra und Starship. Wow. Heißt also einmal die ARD-Hitnacht-Playlist hoch und runter, würde ich sagen.
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0: Es gibt die Entwarnung von der Autobahn 1 und von der Autobahn 25. Kein Falschfahrer mehr zwischen Geesthacht und Dreieck Hamburg Südost und zwischen Hamburg Ost und Still.

0: Viertel vor drei ist es schon durch. Hier ist die ARD-Hitnacht. Und auf der Fahrt nach Süden sind gerade Henning und seine Freundin. Er hat geschrieben, meine Freundin und ich, wir fahren die Nacht durch von Hamburg bis ins Allgäu. Wir hoffen dort auf besseres Wetter als gerade angekündigt. Und natürlich hören wir die ganze Nacht die ARD-Hitnacht. Gerade war Fahrerwechsel und deswegen grüße ich jetzt ganz lieb meine Freundin Ronja, die nun am Steuer sitzt. Ich hab dich so lieb. Herzlichen Dank für die schöne Sendung, sagt Henning. Und ich grüße ganz lieb zurück, Henning. Und wünsche natürlich eine gute Fahrt und nur bestes Wetter.
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2.56 Uhr wird, 4 Minuten noch, dann kommen die 3 Minuten Nachrichten. Und bis dahin noch geniale Musik, die hier schon startet, von Frankie Goes to Hollywood. Relax.

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1: Um 3 Uhr mit Olaf Knapp. Neue kleine Solaranlagen sollen nun doch länger gefördert werden als bisher geplant. Bundeswirtschaftsministerin Reicher hat dazu einen überarbeiteten Entwurf des Erneuerbare-Energien-Gesetzes vorgelegt. Aus der Nachrichtenredaktion Torben Müller.
2: Übergangsweise ist eine abgesenkte Einspeisevergütung für bis zu 36 Monate vorgesehen. Danach müssten Anlagenbetreiber auf sogenannte Direktvermarktung umsteigen. Das betrifft kleine Solaranlagen bis 25 Kilowatt installierter Leistung, die ab 2027 errichtet werden. Bisher hatten Besitzer kleiner Anlagen, vor allem Privathaushalte, 20 Jahre lang pro Kilowattstunde einen festen Betrag für die Einspeisung erhalten. Reicher hatte geplant, das 2027 abzuschaffen. Das hatte breite Kritik ausgelöst.
1: Unionsfraktionschef Spahn hat seine Entscheidung verteidigt, über eine Leihmutter in den USA ein Kind zu bekommen. Der CDU-Politiker steht deswegen auch in den eigenen Reihen in der Kritik und sieht sich mit Rücktrittsforderungen konfrontiert. Aus der Nachrichtenredaktion Laura Jahnke.
3: Spahns Fall hat eine Kontroverse ausgelöst, weil Leihmutterschaften in Deutschland nicht zulässig sind. Seine eigene Partei ist gegen eine Legalisierung. Auch Spahn selbst war in der Vergangenheit dagegen. Jetzt sagt er, er habe lange mit sich gerungen, sei zerrissen gewesen und habe sich dann aber gemeinsam mit seinem Mann für ein Kind per Leihmutterschaft entschieden, so Spahn im Podcast Ronsheimer. Die Entscheidung über seine politische Zukunft will er der Unionsfraktion überlassen nach der Sommerpause. Voraussichtlich wird sich aber das CDU-Präsidium am Montag mit dem Thema befassen, das hat Kanzler Merz angekündigt.
1: Die USA und der Iran haben auch in dieser Nacht ihre gegenseitigen Angriffe fortgesetzt. Das iranische Staatsfernsehen berichtete von Explosionen in der Stadt Sirik im Süden des Landes. Raketen aus dem Iran hätten US-Militäreinrichtungen in Bahrain getroffen. Das US-Militärkommando für den Nahen Osten bestätigte, dass neue Angriffe auf Ziele im Iran gestartet wurden. Mehr als 3 Wochen nach dem Erdbeben in Venezuela hat die Zahl der Toten die Marke von 5.000 überschritten. Laut der jüngsten Bilanz der Behörden liegt die Zahl der bestätigten Opfer nun bei 5.069. Zudem gäbe es fast 17.000 Verletzte. Nach den Beben hatte die Europäische Union 20 Millionen Euro für humanitäre Hilfe zur Verfügung gestellt. Das Wetter in Deutschland. Am Tage gebietsweise Schauer, in der Mitte und im Süden zum Teil kräftige Gewitter, sonst meist trocken. Höchstwerte 19 Grad in Nordfriesland bis 29 Grad am Oberrhein. Am Sonntag dann im Südwesten Sonne, Richtung Osten Schauer und vereinzelt kräftige Gewitter bei 18 bis maximal 26 Grad. Es ist 3:03 Uhr.
4: Dankeschön für die 3 Minuten Nachrichten. Von mir jetzt eine Verkehrsnachricht noch im Verkehrsservice der ARD Hitnacht. Kommt von der Autobahn 8 Stuttgart Richtung München zwischen Sulzemoos und Dachau-Fürstenfeldbruck gibt es aktuell 3 Kilometer Stau. Kommen Sie munter ans Ziel.
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4: Für alle munter im Studio ist Hanno Bauer in Magdeburg. Schön, dass Sie dabei sind. Und sichere Fahrt wünsche ich denen, die unterwegs sind.

mit Nadeln und Pins zusammengeheftet, sozusagen diese Sendung hier, Smokey Needles and Pins. Und dann wundert's mich ja auch nicht, dass es dann gleich bei NXS noch heißt, Never Tear Us Apart. Also du kriegst uns nie mehr auseinander, sozusagen.

Hier ist die ARD Hitnacht und es gibt herzliche morgendliche Grüße von Erich aus Kohlstöckchen Rhön Wasserkuppe. Er hat geschrieben, gerne grüße ich meine 5 erwachsenen Kinder und Enkel in Köln, Stuttgart und Bamberg. Ja, ist hiermit ausgerichtet. Und von mir ganz liebe Grüße zurück in die Rhön an Erich.

Michael freut sich über die Musik, hat geschrieben, wieder super Musik, gute Auswahl, top. Und heute will ich noch einen Gruß rüberlassen an Luca zum Trucker-Treffen. Euch jedenfalls schönes Wochenende, viel Spaß und allen Nachtfahrern gute Fahrt noch. Gruß Micha. Ich glaube, da freuen sich jetzt ganz viele Fahrer und Fahrerinnen in den großen und kleinen Fahrzeugen. Und ganz liebe Grüße zurück, lieber Michael.

woanders hingeht. Es scheint ja gerade so viele schöne Heimatfeste zu geben. Klaus Dieter hat mir geschrieben aus Schöneiche. Hallo Hanno, schönen Abend zum Thema Heimatfest. Ich war gerade eine Woche im schönen Franken in Bayern und da heißt es Kirchweih und geht eine Woche. Hatte vorher noch nie davon gehört, denn ich stamme auch aus Sachsen-Anhalt und lebe seit 30 Jahren in Brandenburg. Thema Wetter, wir hatten nur etwas Regen. Schönen Gruß an alle, die am Radio sind. Grüße aus Schöneiche und ich grüße zurück, Klaus Dieter.

0: Jetzt genau ist es auf die Sekunde 3.30 Uhr. Und damit Zeit für den Verkehrsservice der ARD-Hitnacht. Also eigentlich gibt's nur eine Meldung, ja, die geht ganz schnell. A8 Stuttgart Richtung München zwischen Sulzemoos und Dachau-Fürstenfeldbruck, 3 Kilometer Stau. Das war's dann auch schon. Ihnen unterwegs eine gute Fahrt, bleiben Sie munter, wo auch immer Sie hinwollen.
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0: Mit Hanno Bauer in Magdeburg und Michael ist jetzt gerade am Fahren und zwar in Richtung Süden offensichtlich. Er hat geschrieben, liebe Grüße ins Studio. Ich befinde mich auf dem Weg in den ersten Urlaub mit meiner Frau und meiner Tochter. Dann wünsche ich jetzt mal einen schönen Weg und gutes Ankommen im Urlaub.

Achtung, neuer Falschfahrer. Und diesmal auf der Bundesstraße 4 zwischen Boxdorf und Sebastianstraße ist ein Falschfahrer gemeldet. Und zwar B4 Nürnberg-Erlangen. Bitte ganz rechts fahren, nicht überholen. Vorsicht hier in beiden Richtungen auf der B4 Nürnberg-Erlangen. Zwischen Boxdorf und Sebastianstraße ist ein Falschfahrer auf der Straße. Vorsicht hier bitte in beiden Richtungen.

Hier ist die ARD Hitnacht. 3.40 Uhr wird es und ich musste jetzt schnell erstmal nachschauen in der Straßenkarte, wo denn eigentlich Boxdorf und Sebastianstraße auf der B4 liegen. Also es ist bei Nürnberg, Achtung bitte, wenn Sie bei Nürnberg unterwegs sind, Nürnberg-Boxdorf und Sebastianstraße hier auf der B4 ist ein Falschfahrer gemeldet worden. Stand nämlich gar nicht drin, welche Ortschaft eigentlich gemeint ist. Aber jetzt wissen wir es und Sie kommen hoffentlich gut ans Ziel.

0: Mit Max Giesinger träumt sie sich hier barfuß nach New York in der vierten Stunde des Samstages. Und dann wird der Traum auch bald wahr, für Frank und Familie jedenfalls. Der ist nämlich bald in Richtung Urlaub unterwegs. Frank schreibt, dass er sich schon freut. Hallo, liebes ARD-Hitnacht-Team, meine Familie und ich hören euch über HR1. Und wir sind kurz vor dem Start in den Urlaub in die USA. Am Sonntag geht's für uns los für 3,5 Wochen vom Frankfurter Flughafen aus nach San Francisco. Dann eine Campertour durchs Land. Schöne Grüße aus Mannheim, euer Hörer Frank Stein. Dann grüße ich zurück und wünsche einen guten Flug und unglaublich schöne Erlebnisse.
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der Rhythmus, den Thomas braucht, um mit Schwung die Zeitungen auszutragen, die er jetzt gerade in die Briefkästen befördert. Wahrscheinlich auch sehr schwere Zeitungen. Heute ist schließlich Samstag. Und Thomas hat geschrieben, Servus Hanno, sei gegrüßt von deinem Stammhörer Tom aus Triftern. Ich höre dich wie immer beim Zeitung austragen und wünsche dir noch eine schöne Nachtschicht und ein noch schönes Wochenende. Ja, das wünsche ich natürlich auch. Erstmal jetzt ein schönes Schichtende bald. Sehr

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1: Um 4 Uhr mit Olaf Knapp. Die Betreiber kleiner Solaranlagen können auch künftig mit einem festen Preis für den erzeugten Strom rechnen, zumindest übergangsweise. Wirtschaftsministerin Reiche hat ihre Pläne, die Förderung zu kappen, deutlich abgemildert. Eigentlich wollte sie die garantierten Preise für den eingespeisten Strom abschaffen. Im neuen Entwurf aus dem Wirtschaftsministerium ist nun doch übergangsweise ein fester Preis vorgesehen, wenn neue Anlagen ans Netz gehen. Allerdings liegt dieser Preis niedriger als bisher und er soll nur 3 Jahre lang gezahlt werden. Die USA und der Iran haben auch in dieser Nacht ihre gegenseitigen Angriffe fortgesetzt, zum 7. Mal in Folge. Das US-Militär bestätigte, dass neue Attacken auf den Iran gestartet wurden. Aus der Nachrichtenredaktion Ivo Maroschik.
2: Ziel sei erneut gewesen, die militärischen Fähigkeiten des Iran weiter zu schwächen, heißt es vom US-Militärkommando für den Nahen Osten. Das iranische Staatsfernsehen berichtete von Explosionen in Sirik im Süden des Landes und in der wichtigen Hafenstadt Bandar Abbas. Der Iran habe daraufhin Raketen auf Ziele in Jordanien und Kuwait abgefeuert. Kuwait bestätigte, dass die Luftabwehr im Einsatz war. Auch in Bahrain gab es in der Nacht Luftalarm.
1: Trotz der erneuten Eskalationen im Iran-Krieg hat sich Außenminister Wadephul gegen neue Entlastungsmaßnahmen für Bürger wie einen Tankrabatt ausgesprochen. Er glaube nicht, dass das der richtige Weg ist, sagte er dem Redaktionsnetzwerk Deutschland. Aus der NDR-Nachrichtenredaktion Viktor Kupka.
3: Es gehöre zur Ehrlichkeit dazu, den Menschen zu sagen, dass 2 Großkonflikte in der Ukraine und in der Golfregion leider dazu führten, dass die Energiepreise und andere Preise steigen. Das könne man nicht dauerhaft abfedern. Umso wichtiger für ihn, dass die Bundesregierung Verhandlungen in den Konflikten unterstützt. Außerdem müsse die Blockade der Straße von Hormus ein Weckruf sein. Erneuerbare Energien sollten schnell ausgebaut werden, forderte der CDU-Politiker.
1: Die Kritik an Unionsfraktionschef Spahn, auch aus den eigenen Reihen, hält an. Grund ist seine Elternschaft mit Hilfe einer Leihmutter. Der parlamentarische Staatssekretär im Bundesfamilienministerium Brandt nannte Spahns Vorgehen in der Fuldaer Zeitung eine echte Zumutung und unglaubwürdig. Spahn und sein Mann, Verzeihung, hatten zuvor erklärt, dass eine Leihmutter in den USA das Baby zur Welt brachte. Leihmutterschaft ist in Deutschland verboten. Das Wetter in Deutschland. Tagsüber gebietsweise Schauer. In der Mitte und im Süden zum Teil kräftige Gewitter, sonst meist trocken. Höchstwerte 19 Grad in Ostfriesland bis 29 am Oberrhein. Sonntag im Südwesten Sonne, im Osten Schauer, kräftige Gewitter zum Teil bei 18 bis maximal 26 Grad. Es ist 4.03 Uhr.
4: Dankeschön für die Nachtnachrichten. Von mir jetzt der Blick auf die Straßen im Lande. Hier ist der Verkehrsservice der ARD-Hitnacht. Und es gibt nur die Entwarnung von der Bundesstraße 4. Kein Falschfahrer mehr zwischen Nürnberg-Boxdorf und Sebastianstraße. Fahren alle wieder in die richtige Richtung. Ihnen unterwegs eine gute Fahrt. Bleiben Sie munter.
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4: In dieser Stunde wird es langsam hell draußen. Und Sie sind ja auch schon oder noch wach. Bruce Springsteen macht jetzt den Anfang dieser Stunde mit Hungry Heart und ich werde auch langsam etwas hungrig. Hanno Bauer ist mein Name. Ich grüße aus Magdeburg und wünsche ein schönes Wochenende.

10 Minuten nach 4 ist es. Hier ist die ARD Hitnacht und es gibt eine aktuelle Verkehrsmeldung von der Autobahn 3 Köln Richtung Oberhausen zwischen Leverkusen-Opladen und Dreieck Langenfeld. Achtung bitte, hier gab es einen Unfall und die Unfallstelle ist noch ungesichert.

0: Ja, da wird's doch jetzt wohl langsam Zeit für eine Tasse Kaffee, oder? Wenn Heike und Familie auf Fahrt sind. Sie hat geschrieben, Urlaub. Guten Morgen, Hanno. Danke für die gute Unterhaltung. Die Familie aus Kempen bei Hornbad Meinberg ist auf dem Weg an die Ostsee. Heike grüßt alle anderen, vor allem Dingen die anderen Insassen des Begleitfahrzeugs. Gruß an alle Reisende. Eine gute Fahrt von Heike. Ja, und dann wünsche ich natürlich selbes zurück und einen richtig schönen Ostseeurlaub. Wetter soll ja stimmen, nicht zu warm.
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1: Naja, der meiste Teil des Mondes liegt ja auch noch im Schatten. Der Erde nämlich. Und deswegen eine ganz schmale Mondensichel zurzeit nur, aber wird ja schon langsam wieder größer. Hier ist die ARD-Hitnacht. Jetzt mit Musik von Visage und Fade to Grey. Passt ja auch irgendwie in die Nacht, denn nachts sind ja alle Katzen grau.

0: Boyzone, no matter what in der Nachtsendung. 4.30 Uhr ist es schon, draußen wird es langsam hell, würde ich mal sagen. Und es gibt aktuell nur eine Verkehrsmeldung im Verkehrsservice der ARD Hitnacht. Die kommt aus dem Süden Deutschlands, A3 Nürnberg Richtung Passau, zwischen Rastplatz Kronawitt und Rastplatz Isarmündung gibt es schon einen ordentlichen Stau. Zeitverlust für alle die, die sich gerade hinten angestellt haben, bis zu 37 Minuten. Also das hört sich schon seriös an. Ja, dann also starke Nerven wünsche ich und bleiben Sie munter.
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0: Mit Hanna Bauer in Magdeburg.

brennendes Herz. So früh am Morgen schon. Ja, hier ist die ARD-Hitnacht und heute ist Samstag, der 18. Juli und Michael Bublé macht ihn jetzt zu einem Beautiful Day.

0: Ah, unser Tortenengel ist auch wieder mit dabei heute in der Nachtsendung. Unsere ungekrönte Tortenkönigin. Und zwar Elke in Ludwigshafen. Sie hatte mir schon zum Beginn der Nachtsendung geschrieben: Hallo Hanno, liebe Radiofamilie, ich bin gerade am Fertigstellen einer Joghurt-Kirschtorte und ich muss jetzt noch ein bisschen warten, bis der Kirschspiegel fest ist und ich dann die Deko mit den Kirschen beginnen kann. Salut mit einem Sekt-Aperol. Ja, das war schon mal ein schöner Einstieg. Und dann 2 Stunden später immerhin kam dann noch diese E-Mail: So, jetzt ist alles fertig und kann morgen zur Geburtstagsfeier abgeholt werden. Der Biskuit ist mit Mohn und Mandeln. Die Sahne-Joghurt ist mit dem Abrieb einer Zitrone und einer Bourbon-Vanillestange verfeinert. Die ringförmig eingespritzte Kirschmasse hat Kirschwasser und Zitrone sowie Abrieb-Intus. Der Sahne, Milch, weiße Kuvertüre-Ring umrahmt die Kirschen auf dem Kirschspiegel. So, das ist ungefähr das beschrieben, was ich hier im Foto sehe. Ich muss mal sagen, mir wäre ganz egal, was drin ist. Es sieht so lecker aus, ich würde gleich mein Gesicht reinstecken. Ganz liebe Grüße zurück, Elke. Und von den kleinen Resten, die noch übrig waren von der Creme, ja, hat sie auch noch ein wunderbares, schönes Dessert gemacht. Also ein paar Kirschen und dazu noch diese Joghurtcreme und das in kleine Gläschen abgefüllt. Also ich muss mal sagen, wenn die noch übrig sind, dann melde ich mich an.
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0: Lecker, was die Menschen so manchmal machen, mitten in der Nacht, um der Nacht einen Sinn zu geben. Aber nachts kann man natürlich so schön ungestört arbeiten. Wunderbar. Ganz liebe Grüße zurück nach Ludwigsburg.

Hier ist die ARD-Hitnacht und zur Sicherheit derer, die schon oder noch unterwegs sind, gibt es eine aktuelle Verkehrsmeldung aus dem Verkehrsstudio A3 Würzburg Richtung Nürnberg zwischen Kitzingen, Schwarzach und Wiesentheid. Achtung bitte, hier gab es einen Unfall und die Unfallstelle ist noch ungesichert.

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Hier ist die ARD-Hitnacht und ja, ganz wenig Zeit ist jetzt nur noch bis 6 Uhr. Ne, Quatsch, bis 5 Uhr. Ne, 6 Uhr, das wäre auch schön. Ja, dann wären wir schon dem Feierabend ein bisschen näher. Auf jeden Fall 6 Minuten noch bis zu den 5 Uhr Nachrichten. Und die Zeit gehört jetzt zum Beispiel Bob Seger in the Silver Bullet Band. Still the same. So, jetzt muss ich erstmal gucken, dass wir auch mit der Zeit richtig hinkommen. Bis zum Stundenschluss. Hat aber geklappt.

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1: Um 5 Uhr mit Olaf Knapp. Die Betreiber kleiner Solaranlagen können auch künftig mit einem festen Preis für den erzeugten Strom rechnen. Zumindest übergangsweise. Wirtschaftsministerin Reiche hat ihre Pläne, die Förderung zu kappen, deutlich abgemildert. Eigentlich wollte sie die garantierten Preise für den eingespeisten Strom abschaffen. Im neuen Entwurf aus dem Wirtschaftsministerium ist nun doch übergangsweise ein fester Preis vorgesehen, wenn neue Anlagen ans Netz gehen. Allerdings liegt dieser Preis niedriger als bisher und er soll nur 3 Jahre lang gezahlt werden. Die USA und der Iran haben auch in dieser Nacht ihre gegenseitigen Angriffe fortgesetzt. Zum 7. Mal in Folge. Das US-Militär bestätigte, dass neue Attacken auf den Iran gestartet wurden. Aus der Nachrichtenredaktion Ivo Maroschik.
2: Ziel sei erneut gewesen, die militärischen Fähigkeiten des Iran weiter zu schwächen, heißt es vom US-Militärkommando für den Nahen Osten. Das iranische Staatsfernsehen berichtete von Explosionen in Sirik im Süden des Landes und in der wichtigen Hafenstadt Bandar Abbas. Der Iran habe daraufhin Raketen auf Ziele in Jordanien und Kuwait abgefeuert. Kuwait bestätigte, dass die Luftabwehr im Einsatz war. Auch in Bahrain gab es in der Nacht Luftalarm.
1: Trotz der erneuten Eskalationen im Iran-Krieg hat sich Außenminister Wadephul gegen neue Entlastungsmaßnahmen für Bürger wie einen Tankrabatt ausgesprochen. Er glaube nicht, dass das der richtige Weg ist, sagte er dem Redaktionsnetzwerk Deutschland. Aus der Nachrichtenredaktion Viktor Kupka.
3: Es gehöre zur Ehrlichkeit dazu, den Menschen zu sagen, dass 2 Großkonflikte in der Ukraine und in der Golfregion leider dazu führten, dass die Energiepreise und andere Preise steigen. Das könne man nicht dauerhaft abfedern. Umso wichtiger für ihn, dass die Bundesregierung Verhandlungen in den Konflikten unterstützt. Außerdem müsse die Blockade der Straße von Hormus ein Weckruf sein. Erneuerbare Energien sollten schnell ausgebaut werden, forderte der CDU-Politiker.
1: Die Kritik an Unionsfraktionschef Spahn, auch aus den eigenen Reihen, hält an. Grund ist seine Elternschaft mit Hilfe einer Leihmutter. Der parlamentarische Staatssekretär im Bundesfamilienministerium Brandt nannte Spahns Vorgehen in der Fuldaer Zeitung eine echte Zumutung und unglaubwürdig. Spahn und sein Mann hatten zuvor erklärt, dass eine Leihmutter in den USA das Baby zur Welt brachte. Leihmutterschaft ist in Deutschland verboten. Das waren die Nachrichten. Das Wetter in Deutschland: am Tage gebietsweise Schauer. In der Mitte und im Süden zum Teil kräftige Gewitter, sonst meist trocken. Höchstwerte 19 Grad in Nordfriesland bis 29 am Oberrhein. Am Sonntag im Südwesten Sonne, Richtung Osten Schauer und vereinzelt kräftige Gewitter bei 18 bis maximal 26 Grad. Es ist 5.03 Uhr.
4: Schönen Dank für die letzten Nachtnachrichten. Von mir jetzt der Blick auf die Straßen im Lande. Hier ist der Verkehrsservice in der ARD-Hitnacht und es gibt einen größeren Stau auf der Autobahn 7 Fulda Richtung Würzburg zwischen Bad Kissingen, Obertulba und Hammelburg. Gibt es den Stau, dort ist die Mittelleitplanke verschoben. Geduld ist gefragt. Ihnen unterwegs eine muntere Fahrt in den Samstagmorgen hinein.
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4: Hanno Bauer in Magdeburg. Ich wünsche ein schönes Wochenende.

0: Grazie, sage ich auch an Conny, weil Conny nämlich eine sehr, sehr liebe E-Mail geschrieben hat ins Studio. Sie hat geschrieben, ich höre seit gestern Abend die Sendung und kann mich einfach nicht vom Radio lösen. Es ist für mich die beste Sendung ever. Einfach großartig heute. Die Musik und die damit verbundenen Erinnerungen lassen mich einfach glücklich sein. Danke und viele Grüße in die Nacht aus Waltershausen in Thüringen. Da grüße ich ganz lieb zurück und wünsche ein zauberhaftes Wochenende.
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5 vor 15 ist es. Hier ist die ARD-Hitnacht und es gibt eine aktuelle Verkehrsmeldung, die Leben retten könnte. Achtung bitte auf der Autobahn 1 zwischen Kamenzentrum und Kamenzer Kreuz. In beiden Richtungen Gefahr durch und für Personen auf der Autobahn. Also Achtung auf der Autobahn 1 zwischen Kamenzentrum und Kamener Kreuz in beiden Richtungen. Gefahr durch und für Personen auf der Autobahn.

0: Hier ist die ARD Hit Nacht und moin aus, ja, von unterwegs, hat Jörg geschrieben. Mein persönlicher Zeitungsausträgerfreund im Norden Deutschlands, weil er nämlich in Dorum-Neufeld an der Worcester Nordseeküste schon meine Freunde im Karawan dort mit der druckfrischen Samstagszeitung überrascht hat vor ein paar Wochen. Coole Sache, das war wirklich ganz, ganz nett. Und die Ostsee-Zeitung war da auch so richtig schwer, wie heute wahrscheinlich auch. Und Jörg ist genau wieder an der Stelle unterwegs, dort, wo so viele Leute gerne Urlaub machen, ich inklusive. Und er hat geschrieben, ja, immer wieder samstags, die Zeitung ist dicker, die Briefkästen zu klein und mehr Menschen mögen ein Exemplar, was ja auch schön ist und Spaß macht. Schwerer sind sie auch, aber das stört mein Auto nicht. So. Nun eine Info noch für die Hörer, was bei uns so los ist. Wenige Kilometer entfernt gibt's in Wandhöden das Deichbrandfestival mit ca. 60.000 Besuchern. Hauptabreise wird Sonntag sein. Die A27 hat im Bereich Bremerhaven baustellenbedingt reduzierte Fahrstreifen. Da müsst ihr unbedingt mit Staus rechnen. Richtung Schleswig-Holstein könnte es an der Fähre Wischhafen-Glückstadt zu zusätzlicher Wartezeit kommen. Wer nicht muss, meidet die Strecke Cuxhaven-Bremen und Cuxhaven-Hamburg am Sonntag. Und das Wetter, naja, noch ist es dunkel draußen. Und dann hat er mir sogar ein Video geschickt. Hier, hören Sie mal. Vom Handy aufgenommen. Also man hört, es ist wieder mal eine steife Brise da oben an der Küste. Dankeschön, Jörg. Oh.
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0: Aber es ist trotzdem schön. Egal, ob der Wind steif ist. Urlaub an der Nordseeküste ist immer voll der Hit. Und der nächste Hit bei uns kommt von Fleetwood Mac und heißt Gypsy.

0: Hier ist die ARD Hitnacht. Und was tut man, wenn man zu so früher Stunde bereits arbeitet? Und zwar als Fahrer, während Frau und Kind daheim schlafen. Aber das Radio leise dudelt. Wie auch unterwegs im Fahrzeug. Man bittet die Nachtsendung einfach, ein paar Liebesgrüße auszurichten. Und deswegen hat Markus hier geschrieben in seiner E-Mail: Wäre schön, wenn du das mal vorlesen könntest. Hey, mein Schatz. Wir sind immer gerne zusammen gefahren. Aber seit unser Bubi da ist, bin ich immer sehr ungern allein unterwegs. Ich denke an euch und liebe euch. Bis heute Abend. Kuss, dein Markus. Markus, durchziehen. Heute Abend seid ihr also wieder zusammen. Und dann habt ihr richtig gutes Leben. Denn morgen ist ja Fahrverbot und Wochenende.
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0: Und jetzt noch Paul Young dahinter. Every time you go away. Ich glaube, da kann Markus davon ein Lied singen. Bei uns macht das aber Paul Young.

0: A3 Oberhausen Richtung Arnheim ist zwischen Rees und Emmerich Ost nach einem Unfall mit mehreren Fahrzeugen gesperrt. Dann A3 Nürnberg Richtung Passau zwischen Ickensbach und Eicha vorm Wald. Stau. Es dauert hier bis zu 15 Minuten länger durchzufahren. Der richtig größte und gröbste Stau allerdings befindet sich auf der Autobahn 7 Fulda Richtung Würzburg zwischen Raststätte Rhön West und Bad Kissingen Obertulba. Hier gibt's zwar nur 4,6 Kilometer Stau, aber es dauert bis zu einer Stunde und 10 Minuten länger. Und dann A8 München Richtung Salzburg zwischen Weiern und Irschenberg. Hier gibt es ebenfalls einen Stau, 12 Minuten längere Fahrzeit. Und die Autobahn 96 Lindau Richtung München ist zwischen Mindelheim und Bad Wörishofen nach einem LKW-Unfall gesperrt. Ihnen unterwegs eine gute Fahrt, kommen Sie munter in diesen Tag.
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0: Ich bin Hanno Bauer in Magdeburg und grüße alle. Ein schönes Wochenende wünsche ich. Jetzt mit Musik von Paul McCartney. Und Stevie Wonder.

Einen liebegefüllten Tag wünsche ich natürlich. Heute ist der 18. Juli. Ein wunderbarer Samstag steht bevor. Endlich ist es nicht mehr ganz so heiß draußen. Oder es kühlt sich auf jeden Fall ab an diesem Wochenende. Und das Radio spielt auch schon schön mit. Samstag, morgen, früheste Stunde, 5:40 Uhr gleich in 2 Minuten. Und im Radio Donna Summer.

New Win Again. Ah ja, ist ja Samstag Lottotag. Und again, weil gestern der Euro-Jackpot-Tag dran war. Na gut, so viel Glück zusammen. Die Bee Gees haben es hübsch vertont. Nun müssen nur noch alle Zahlen stimmen. Stichpunkt Zahlen. Mal der Blick aufs Ziffernblatt. 5:45 Uhr steht da. Früher Samstagmorgen.

0: Der Soundtrack für die Nacht klingt genauso. Bryan Adams war das hier. Have you ever really loved a woman in der ARD-Hitnacht? Und Steffen hat sich gemeldet und hat geschrieben, Moin und Gude, Hanno. Also muss ja dann aus der hessischen Ecke sein, oder? Habe Sonntagnacht mit dir die Lufthansa-Linie von Frankfurt nach Hamburg angefangen und heute mit dir in Frankfurt beendet. Besser kann's nicht laufen. Grüße vom Harzer Roller Steffen an dich und alle Mitstreiter über Nacht. Wow, Steffen, da war ja der Flieger langsam unterwegs, oder? Von Sonntag bis jetzt nur von Frankfurt nach Hamburg zurück. Da wäre ich ja schneller gelaufen. Ha!
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0: Und dazu jetzt noch das Electric Light Orchestra, So Serious. Und ich grüße ganz lieb zurück.

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1: 6 Uhr. Reiche entschärft geplante Förderungskürzung für Solaranlagen. Spahn verteidigt Leihmutterschaft gegen Kritik. USA und Iran melden neue Angriffe in der Golfregion. Das Wetter mal Sonne, mal Wolken und meist trocken, 22 bis 29 Grad. Mein Name ist Sevilay Sace. Guten Morgen. Neue kleine Solaranlagen sollen jetzt doch länger gefördert werden als bisher geplant. Bundeswirtschaftsministerin Reicher hat dazu einen überarbeiteten Entwurf des Erneuerbare-Energien-Gesetzes vorgelegt. Aus der Nachrichtenredaktion Torben Müller.
2: Übergangsweise ist eine abgesenkte Einspeisevergütung für bis zu 36 Monate vorgesehen. Danach müssten Anlagenbetreiber auf sogenannte Direktvermarktung umsteigen. Das betrifft kleine Solaranlagen bis 25 Kilowatt installierter Leistung, die ab 2027 errichtet werden. Bisher hatten Besitzer kleiner Anlagen, vor allem Privathaushalte, 20 Jahre lang pro Kilowattstunde einen festen Betrag für die Einspeisung erhalten. Reicher hatte geplant, das 2027 abzuschaffen.
1: Der CDU-Spitzenpolitiker Spahn hat sich inzwischen selbst zur Leihmutterschaft geäußert, im Podcast Ronsheimer. Spahn wird kritisiert, weil er und sein Ehemann in den USA eine Frau beauftragt haben, ihr Baby auszutragen. In Deutschland ist das verboten. ARD-Hauptstadtkorrespondentin Birte Sönnigsen.
3: Spahn sagt, es sei ihm bewusst, dass es in seiner Partei eine klare Beschlusslage gibt. Die CDU lehnt Leihmutterschaft ab und hatte das zuletzt auf ihrem Parteitag im Februar bekräftigt. Spahn räumt ein, dass er früher auch mit seiner Partei über das Thema hätte sprechen sollen. Ob Jens Spahn Fraktionsvorsitzender bleiben wird, ist offen. Spahn sagt, nur die Fraktion kann darüber entscheiden, wie es weitergeht. Für ihn selbst gäbe es nichts Wichtigeres als seine Familie.
1: Wieder gegenseitige Angriffe zwischen den USA und dem Iran. Das US-Militär hat mitgeteilt, Ziel der Attacken sei erneut gewesen, die militärischen Fähigkeiten des Iran zu schwächen. Das iranische Staatsfernsehen meldete, das iranische Militär habe Raketen auf US-Militäreinrichtungen in Kuwait und Jordanien abgefeuert. Außerdem seien 2 Öltanker in der Straße von Hormus auf Minen gefahren und in Brand geraten. Das US-Militär weist das als falsch zurück. Der Bauernverband beklagt, dass der Iran-Krieg die Landwirte in Deutschland zusätzlich unter Druck setzt. Präsident Ruckwied sagte dem Redaktionsnetzwerk Deutschland, die Blockade der Straße von Hormus beeinträchtige die Versorgung mit Dünger. Einen Engpass gebe es zwar noch nicht, aber die Preise für Stickstoff blieben aktuell auf einem hohen Niveau. Viele Höfe könnten diese Kosten nur noch schwer auffangen. Außerdem seien die Vorräte für die neue Saison gefährlich gering. Brand in Postverteilzentrum in Reiskirchen in Mittelhessen. Laut Polizei hat sich ein Akku in einem Paket offenbar selbst entzündet. Auslöser sei ein technischer Defekt gewesen. Durch das Feuer seien auch andere Pakete und Teile des Gebäudes beschädigt worden. Die Feuerwehr habe den Brand aber schnell löschen können. Den Schaden schätzt die Polizei auf mehr als 50.000 Euro. Testspielsieg für Fußball-Zweitligist Darmstadt 98. Die Lilien haben am Abend in der Vorbereitung auf die kommende Saison beim Regionalligisten Astoria Waldorf gewonnen mit 4:1. Das waren die Nachrichten.
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4: Schönen guten Morgen auf die Straßen in Hessen. Das einzig Gute am Frühwachwerden ist, dass halt nicht so viel los ist. Wir haben nur ein Problem auf der A66 und der B49. A66 fuhr da Richtung Frankfurt zwischen Maintal-Bischofsheim und Frankfurt-Bergen-Enkheim. Da gab es einen Unfall auf der linken und der mittleren Spur. Und die B49 Gießen Richtung Limburg, die ist zwischen Leunerbrücke und dem Abzweig nach Tiefenbach wegen Bergungsarbeiten auch nach dem Unfall gesperrt. Ansonsten Ihnen eine gute Fahrt durch den Samstagmorgen.
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4: Das ist mal ganz anders als die letzte Woche. Ich will jetzt nicht behaupten, dass ich heute Morgen gefroren habe beim Aufstehen, aber so eine Frische habe ich schon lange nicht mehr gespürt. Die Temperaturen sind runtergegangen, das spüren wir jetzt auch schon. Und so richtig hoch gehen sie, also sie gehen schon noch hoch, aber nicht so hoch wie in den letzten Tagen. Maximal 29 Grad, Nordhessen sogar maximal 24 Grad, weil da die kalte Luft aus dem Norden hinkommt. Insgesamt freundlich mit Sonne und Wolken, angenehmes Sommerwetter. Vor allem am Nachmittag kann örtlich mal wieder ein Regenschauer runterkommen oder auch ein Gewitter. Jetzt nicht die ganz große Nummer, aber zwischendurch wird's mal kurz ein bisschen feucht und dementsprechend auch angenehm. Morgen noch mal ein Grad weniger und so gehen wir dann mit maximal 25 Grad durch die nächste Woche.
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4: Wir haben den perfekten Start ins Wochenende mit einer Hymne, die von Anfang an gehasst gibt. Kommen Sie gut in den Samstag rein. Mit dem Sound von Frankie Goes to Hollywood. Hier ist Relax.
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Ach, so ein paar Songs, die einfach glücklich machen mit guter Laune. Das ist doch das, was wir um 6.12 Uhr brauchen, um in den Samstag reinzukommen. Alles ein bisschen verträumter hier bei Maggie Reilly. Every Time We Touch und direkt hinterher in H1 der Freddy. Mal wieder in Partystimmung.

0: Es muss in Hollywood auf dem Bürgersteig in den letzten Monaten sehr ruhig gewesen sein, sehr leer, weil im Prinzip alle, die in Hollywood wichtig sind, bei den Dreharbeiten waren zum neuen Film Die Odyssee. Schönen guten Morgen zusammen, hier ist hr1. Seit Donnerstag läuft wohl ja einer der Filme des Jahres bei uns in den hessischen Kinos. Und unser Hollywood-Reporter Nils Dams hat sich den Film angeguckt und kann verraten, um was es sich dreht, wer mitmacht und was den Film so ausmacht.
1: Worum geht's?
2: König Odysseus und seine Truppe sind ganz schön kaputt, aber zufrieden. Sie haben gegen die Trojaner gekämpft und am Ende mit Hilfe eines großen Holzpferdes gewonnen.
3: Wir haben den Krieg gewonnen.
2: Dem trojanischen Pferd. Jetzt will Odysseus einfach nur nach Hause, zu seiner Frau Penelope.
3: Hilf mir heimzukehren.
2: Die Reise wird aber noch härter als eine Fahrt mit dem ICE am Freitagnachmittag. Sie dauert 10 Jahre lang. Dabei trifft er auf ein einäugiges Monster, einen wütenden Meeresgott, eine Zauberin, die seine Leute zum Teil in Schweine verwandelt. Und wer übrig bleibt, muss sich Wachs in die Ohren stopfen, um dem letztendlich ungesunden Gesang der Sirenen zu entkommen.
1: Wer betrügt wen?
2: Penelope hat die ganze Zeit diverse Männer auf Abstand gehalten. Ihr Mann Odysseus war da weniger konsequent. Allein 7 Jahre lang hat er auf der Insel der Nymphe Kalypso gelebt, die ihn allerdings dazu gezwungen hat.
1: Wer spielt mit?
2: Die Hauptfigur Odysseus spielt Matt Damon.
3: Niemand stellt sich zwischen mich und meine Heimat.
2: Anne Hathaway ist seine Ehefrau Penelope.
4: Glaubst du wirklich, das Leben wird wieder so wie früher?
2: Außerdem mit dabei sind Robert Pattinson, Charlize Theron oder auch Tom Holland. Der Aufwand für den Film war
1: episch.
2: Er soll eine Viertelmilliarde Dollar gekostet haben. Gedreht wurde in 6 Ländern. Regisseur Christopher Nolan hat auch ein echtes großes Holzpferd bauen lassen. Die Schauspieler mussten für ihre echten Boote auch das Rudern lernen und Segelhissen, sagt Nolan und Matt Damon.
5: And if there's 1,000 people
2: fighting, wenn da 1,000 Soldaten kämpfen sollten, dann haben da auch 1,000 Statisten gekämpft.
5: It was incredible.
0: Die Odyssee, der neue Film von Christopher Nolan. Jetzt in den hessischen Kinos.

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0: Lachterstadt und Langenwerfelden. Da ist die Entenfamilie auf der A5. Kein Wunder, Sommerferien, viele Familien sind unterwegs. Warum nicht auch die Enten? Aber nein, im Ernst, die sind sehr langsam unterwegs. Wir passen auf, dass denen nichts passiert. Die A5 Frankfurt Richtung Kassel zwischen Nordwestkreuz Frankfurt und Bad Homburger Kreuz. 2 Kilometer Stau wegen der Baustelle. Und die A66 Fulda Richtung Frankfurt zwischen Maintal-Bischofsheim und Frankfurt-Bergen-Enkheim. Ein Unfall auf der linken und der mittleren Spur. Dementsprechend dort Probleme. Ansonsten läuft's. Allen eine gute Fahrt heute Morgen.
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0: Das ist wesentlich angenehmer als in den letzten Tagen. Man spürt es jetzt schon, dass es fast schon kalt ist für die Uhrzeit. Und so richtig bolle heiß, wie wir es vor einer Woche hatten, wird es heute auch nicht. Maximal 29 Grad. Es fühlt sich oft ein bisschen kälter an, gerade in Nordhessen. Da kommt die kalte Luft aus dem Norden rein. Ansonsten angenehm. Wechsel aus Sonne und Wolken. So ein Sommer, wie wir ihn von früher kennen. Nachmittags vereinzelt Regen oder auch Gewitter möglich, aber nichts Wildes. Morgen maximal 25 Grad. Ich bin Johannes Sassenroth. Ich wünsche einen schönen Samstag und habe einen super Ausgetipp für alle, die erdigen Rock mögen. In Osthessen heute Abend noch ein tolles Festival.
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0: Reden wir gleich in 7 Minuten drüber nach Supertramp und nach Melissa Etheridge.
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0: Supertramp. Give a little bit. Um 20 vor 7 hier in HR1. Schönen Samstagmorgen. Hessen kann ja auch Wacken, also in einem kleinen Dorf ein riesiges Festival feiern. Das ist momentan der Fall in Haunetal, Odensachsen. Normalerweise 180 Einwohner. Jetzt sind es bis zu 3000 Rockfans beim Haunerock. Organisiert wird das Ganze von Sascha Ruppert. Wir haben vorab gesprochen, weil ich wissen wollte, ein Dorf ohne Hotel und ohne Jugendherberge, jetzt mit bis zu 3000 Fans, wie schafft ihr das eigentlich?
1: Na gut, wir haben hier verschiedene Kuhwiesen, wo jetzt die ganzen Besucher drauf campen. Also wir haben allein über 1000 Leute, die hier campen. Also tut sich die Einwohnerzahl da gerade mal verachtfachen.
0: Und die 180 Einwohner freuen sich über den Trubel?
1: Ja, also das merkt man schon, wenn wir hier anfangen mit Aufbauen, dass es so im ganzen Ort so anfängt so zu knistern und die Vorfreude steigt. Die helfen auch beim Feldaufbau überall, das ist das ganze Dorf auch mit dabei.
0: Ah, sehr cool, so ein bisschen Familienfeier mit lauter Musik. Das Essen, ja, genau. Die Verpflegung, die wird ja quasi auch wie bei der Familienfeier von den Omas gemacht.
1: Unsere Mütter und weitere Frauen in Odensachsen, ob jung und alt, und da schmieren da Brötchen, machen Rührei, gibt Müsli, kochen Kaffee. Da kommen sogar die Leute aus dem Dorf, die eigentlich hier wohnen, zum Frühstück. Oh. Wie so kriegt sie gerade da vorne am Tisch, trifft sich gerade Rentnerclub von Odensachsen.
0: Ich finde, das klingt mega cool. Das macht total Bock, ja, vorbeizukommen. So eine entspannte Stimmung. Und auf der anderen Seite so richtig große Bands. Heute Abend zum Beispiel Matzen. Die sind richtig angesagt, spielen auf vielen Festivals. Heute Abend bei euch schon zum zweiten Mal. Was sagen die zum Haunerock?
1: Familiär, gemütlich. Letztes Mal waren sie begeistert. Ich meine, das Backstage-Bereich, das ist hier hinter der Bühne, das ist eine Fischsteiganlage, da ist ein Bretboot und da fühlen die sich schon ganz wohl.
0: Und wer genauso viel Lust wie ich jetzt bekommen hat, spontan vorbeizukommen beim Haunerock Festival in Odensachsen bis Sonntag, wir können auch noch spontan vorbeikommen.
1: Ja, Tickets haben wir noch. Ich kann nur jedem empfehlen, sich ins Auto zu setzen und herzukommen, weil wer einmal hier war, der ist nächstes Jahr zu 100% auch wieder hier.
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Zum Glück ist Bob Marley ein bisschen entspannter als unsere Stimmung vom ersten Kaffee um 7:12. Hier ist A1 am Samstagmorgen. Ich wünsche Ihnen ein schönes Wochenende. Jetzt mit richtig gutem Rock. Ich meine, Aerosmith, die waren schon immer gut, die waren schon immer groß. Aber am allerbesten waren sie für mich hier. Bei Get a Grip. Was für ein Album. Power Rock ohne Ende. Auch bei Crying. Hier in H1.

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1: 7 Uhr. Reiche entschärft geplante Förderungskürzung für Solaranlagen. USA und Iran melden neue Angriffe in der Golfregion. Verdi ruft zu neuen Warnstreiks im hessischen Einzelhandel auf. Das Wetter mal Sonne, mal Wolken, meist trocken, 22 bis 29 Grad. Mein Name ist Sevilay Sarce. Guten Morgen. Nach viel Kritik hat Bundeswirtschaftsministerin Reiche ihre Pläne für Einschnitte bei der Solarstromförderung abgeschwächt. Es geht dabei vor allem um kleine Anlagen von Privathaushalten. Aus der Nachrichtenredaktion Sven Kuhnen.
2: Reiche wollte eigentlich komplett abschaffen, dass Besitzer neuer Anlagen einen garantierten Abnahmepreis für ihren eingespeisten Strom bekommen. Dies war der SPD aber zu radikal. Sie machte sich Sorgen um die Energiewende. Für neue Solaranlagen soll es nun doch, wenn auch zeitlich begrenzt auf 3 Jahre, eine feste Zahlung geben. Danach müssen die Eigentümer ihren Strom direkt vermarkten. Und auch Windparkbetreiber brauchen wohl nicht mit ganz so starken Einschnitten rechnen, wenn an manchen Tagen die Netze überlastet sind.
1: Der CDU-Spitzenpolitiker Spahn hat seine Entscheidung verteidigt, gemeinsam mit seinem Ehemann in den USA eine Leihmutter in Anspruch genommen zu haben. In Deutschland ist das verboten. Spahn sagte, er habe lange mit sich gerungen und sei innerlich zerrissen gewesen. Sein Handeln stehe im Widerspruch zur Haltung der CDU. Aus der Partei gibt es deshalb Kritik und erste Rücktrittsforderungen. Auch Vertreter der Kirchen kritisieren Spahns Vorgehen. Ob er Unionsfraktionschef im Bundestag bleibt, soll sich nach der Sommerpause im September entscheiden. Die USA und der Iran haben ihre gegenseitigen Angriffe fortgesetzt, die 7. Nacht in Folge. Das US-Militär bestätigte die neuen Angriffe. Aus der Nachrichtenredaktion Ivo Maruschik.
3: Ziel sei erneut gewesen, die militärischen Fähigkeiten des Iran weiter zu schwächen, heißt es vom US-Militärkommando für den Nahen Osten. Das iranische Staatsfernsehen berichtete von Explosionen in Sirik im Süden des Landes und in der wichtigen Hafenstadt Bandar Abbas. Der Iran habe daraufhin Raketen auf Ziele in Jordanien und Kuwait abgefeuert. Kuwait bestätigte, dass die Luftabwehr im Einsatz war. Auch in Bahrain gab es in der Nacht Luftalarm.
1: Im hessischen Einzelhandel wird heute wieder gestreikt. Die Beschäftigten protestieren dagegen, dass die Arbeitgeber alle Termine für Tarifverhandlungen bis Mitte August abgesagt haben. HR-Reporterin Gabi Beck.
4: Der die Verhandlungsführer Schäuble spricht von einer Hinhaltetaktik der Arbeitgeber. Das letzte Angebot, die Gewalt unter der Inflation. Das sei skandalös, vor allem weil der Handel in Hessen zuletzt ein Umsatzplus von 5% erzielt habe. Verdi fordert für die Beschäftigten 250 Euro mehr im Monat, 150 für Auszubildende.
1: US-Präsident Trump macht Kanada wegen der massiven Waldbrände dort für die schlechte Luft in weiten Teilen der USA verantwortlich und droht mit Konsequenzen. Er teilte auf seiner Online-Plattform mit, die Kosten dieser Verschmutzung müssten auf die Zölle für kanadische Importe aufgeschlagen werden. Die Auswirkungen der Feuer sind vor allem an der US-Ostküste deutlich zu spüren. Und das haben wir heute auch noch im Blick. Vor der Landtagswahl in Sachsen-Anhalt startet die AfD offiziell ihren Wahlkampf mit Parteichefin Weidel. Bei der Veranstaltung in Magdeburg werden auch Proteste von AfD-Gegnern erwartet. Bei der Fußball-WM spielen am Abend Frankreich und England um Platz 3. Anpfiff ist um 23 Uhr deutscher Zeit. Das waren die Nachrichten.
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5: Schönen guten Morgen auf die hessischen Autobahnen und Straßen. Zum Glück nicht ganz so viel los, aber so langsam doch mehr Menschen unterwegs, dementsprechend mehr Herausforderungen hier und da. Zum Beispiel auf der A5, da liegen Gegenstände, Frankfurt Richtung Darmstadt, am Frankfurter Kreuz in der Verbindung zur A3 Richtung Würzburg. Dann die A5 Frankfurt Richtung Kassel, zwischen Nordwestkreuz Frankfurt und Bad Homburger Kreuz, 2 Kilometer Stau jetzt schon wegen einer Baustelle. Und die A7 Fulda Richtung Würzburg, zwischen Fulda Dreieck und Bad Brückenau Volkers, 3 Kilometer Stau, wie so oft die Woche, ab der Raststätte Utrichshausen.
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5: Wesentlich kühler, als wir es aus den letzten Wochen gewohnt sind. Heute maximal nur 28 Grad. Das fühlt sich oft ein bisschen weniger an, gerade in Nordhessen. Da kommt noch kältere Luft rein. Da haben wir vielleicht so 24, 25 Grad. An sich ganz angenehm, Sonne und Wolken im Wechsel. Heute Nachmittag durchaus örtlich nochmal ein Regenschauer oder auch ein Gewitter möglich. Lang nicht so wild, wie wir es in den letzten 2 Tagen hatten, aber es kann was runterkommen. Morgen noch mal ein bisschen kälter, maximal 25 Grad bei Sonne und Wolken. Und so starten wir dann auch in die neue Woche.
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5: Ich hoffe, Sie sind gut ins Wochenende gestartet. Ich finde, man kommt ja gleich viel besser aus dem Bett raus, wenn es nicht so drückend heiß war in der Nacht, wie wir es in den letzten Wochenenden hatten. Also durchaus angenehm mit den niedrigen Temperaturen. Und auf Touren kommen wir so oder so, dank Kaffee und dank dem Sound hier in HR1. Wie zum Beispiel gleich Duran Duran, The Wild Boys, nach Elena Miles und Black Velvet.

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1: Kaum vorstellbar, wie lange wir schon mit WM-Spielen gelebt haben und dass es jetzt nur noch zweimal der Fall ist. Noch zweimal hoffentlich spannende Spiele. Und über die menschlichen Momente bei dieser Kommerz-WM hat sich Pfarrerin Tanja Griesel aus Fritzlar Gedanken gemacht.
2: Mittwochabend, ziemlich spät schon, ruft meine Tochter an. Siehst du gerade das Spiel England gegen Argentinien? Ich hatte das gar nicht mehr auf dem Schirm, aber ihre Begeisterung macht mich neugierig. Ich schalte ein und erlebe noch, wie Argentinien das Spiel in der Nachspielzeit dreht. Morgen stehen also Argentinien und Spanien im Finale. Wer hätte das gedacht? Solche Überraschungen, das ist, was mich an diesem Turnier gepackt hat. Underdogs wie Marokko kommen bis ins Viertelfinale. Die norwegischen Fans begeistern mit ihrem Rudern, im Stadion, auf Rolltreppen, am Times Square in New York. Irgendwann ruderten Fans aus anderen Ländern einfach mit. Norwegen ist längst ausgeschieden. Die Freude und das Rudern gehen weiter. So etwas kann man nicht planen. Es passiert einfach. Im Fußball finde ich das wunderbar. In meinem Alltag tue ich mich schwerer damit. Ich plane gern und mag, wenn ich weiß, was kommt. Vor kurzem hat mich das eingeholt. Es klingelt. Vor der Tür 3 Leute in Motorradkluft. Die Helme noch auf dem Kopf. Ich bin irritiert. Wer ist das denn? Dann nehmen sie die Helme ab und ich erkenne sie. Es sind 3 Schüler von mir. Sie waren einfach in der Gegend unterwegs und haben spontan vorbeigeschaut. Wir setzen uns in den Garten, reden. Diesen Abend hatte ich ganz anders geplant. Aber so wurde es einer, an den ich noch lange denken werde. Ich merke, das, was mich wirklich berührt, lässt sich selten planen. Und ich wünsche mir mehr Mut und Zutrauen, dass es unerwartet gut wird. Im Leben wie im Fußball. Morgen beginnt das Finale mit einer großen Show. Musik, Weltstars, jeder Auftritt bis auf die Sekunde geplant. Ein Drehbuch, das genau aufgeht. Das Leben hält sich zum Glück nicht immer ans Drehbuch. Ich hoffe, der Fußball morgen auch nicht.
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HR1 am Samstagmorgen. Kurz vor 7:30. Vielleicht läuft der erste Kaffee durch oder der zweite. Auf jeden Fall haben die Geschäfte noch nicht auf. Der Samstag ist noch ein bisschen ruhiger. Ist dann später der Vormittag und Mittag. Und genau die passende sanfte Rockstimmung hat der Song. Das ist so ein Song, bei dem ich mich immer wieder erwische, wie ich einfach aus dem Fenster gucke, ohne an was zu denken. Und das meine ich positiv. Ich finde es genau das, was wir am Samstagmorgen brauchen. Joan Osborne, hier in HR1. One of Us.

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5: Guten Morgen, 7:30. Auf den Straßen zum Glück noch nicht ganz so viel los, aber vereinzelt haben wir hier und da ein bisschen was. Zum Beispiel auf der A5 Frankfurt Richtung Kassel zwischen Nordwestkreuz Frankfurt und Bad Homburger Kreuz wegen der Baustelle 2 Kilometer Stau. Die A6 Mannheim Richtung Heilbronn zwischen Viernheimer Kreuz und Kreuz Mannheim nach dem Unfall 1 Kilometer Stau. Dort laufen gerade Bergungsarbeiten auf der rechten und der mittleren Spur. Und die A7 Fulda Richtung Würzburg zwischen Fulda Dreieck und Bad Brückenau-Volkers 3 Kilometer Stau ab der Raststätte Utrichshausen.
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5: Oh, Hessen hat den Temperaturregler gefunden und ein bisschen runtergedreht. Auch ganz angenehm. Heute haben wir nur maximal 28 Grad in Südhessen. In Nordhessen sind es eher so maximal 24, 25 Grad, die wir erreichen, weil da noch mehr kalte Luft aus dem Norden reinkommt. Das eigentlich beim schönen, freundlichen Mix aus Sonne und Wolken. Erst gegen Nachmittag kann es vereinzelt mal einen Regenschauer geben, auch mal ein Gewitter. Nichts Wildes, aber es wird eben kurz feucht. Morgen auch wieder Sonne und Wolken, noch mal ein paar Grad weniger, maximal 25 Grad. Und so starten wir dann auch in die nächste Woche rein. Es ist ein Sommerwetter so zum Durchatmen, zum Genießen, wo nicht alles so drückt, was ich sehr, sehr angenehm finde. Genießen Sie Ihren Samstag, den wir gemeinsam verbringen. Ich bin Johannes Sassenroth und gleich für Sie The Kinks nach REO Speedwagon.
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0: The Kings, Lola.
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0: Final Wochenende bei dieser WM, die scheinbar nie endete. So kam es uns zumindest vor ein paar Wochen vor, als es losging. Jetzt ist es endlich soweit. Heute Spiel um Platz 3. Das eher, ich sag mal, undankbare Finalspiel für uns in Amerika bei der WM. Jetzt in New York ist ARD-WM-Reporterin Ann-Kathrin Rose. Schöne gute Nacht bei dir, ne?
2: Ja, aber schönen guten Morgen nach Deutschland.
0: Dankeschön. Halbfinale heute Nacht für uns am 23 Uhr, England gegen Frankreich. Dein Eindruck, haben die wieder genügend Motivation? Haben die überhaupt noch genügend Biss und Lust auf Platz 3, damit das spannend wird?
2: Ja, diese Spiele um Platz 3, das ist ja immer auch so ein bisschen Spiel um die goldene Ananas, aber es gibt tatsächlich eine Prämie. Der englische Trainer Thomas Tuchel, der hat gesagt, eigentlich hat keiner Bock, das Ding zu spielen, aber er selber sollte richtig Bock haben, denn es geht auch ein bisschen um seinen Job. Also der sitzt schon noch fest im Sattel bei England, aber es wäre schon auch besser, wenn er das Ding gewinnen würde. Und sein Gegenüber, der Franzose Didier Deschamps, für den ist nach 14 Jahren Schluss als französischer Trainer. Es könnte also zumindest auf der Seite der Franzosen nochmal richtig emotional werden.
0: Ja, dann muss man die Engländer pieksen, dann wollen die auch. Finale dann morgen in New York. Ich lese relativ viel von Waldbränden und Rauch in der Stadt. Sehen die dann was auf dem Spielfeld? Oder wie sieht's bei euch aus?
2: Ja, das ist die große Hoffnung. Also am Donnerstag, als wir hier angekommen sind, da war es wirklich krass. Da war die Luft richtig schwer und da rochen auch unsere Klamotten, wenn wir zurück ins Hotel kamen, und die Haare so ein bisschen, als hätte man zu lange am Lagerfeuer rumgehangen. Aber das ist besser. Am Freitag haben wir Himmel gesehen und heute für Samstag gibt's die nächste kleine Sorgenfalte. Es gibt eine Warnung vor heftigen Regenschauern. Also hoffen wir mal, dass das nicht auch noch kommt. Irgendwie wird ein Finale gespielt.
0: Finalspiele kann man schlecht vorhersagen, wer gewinnt am Ende, frage ich gar nicht erst, aber wir können uns darauf einrichten, dass im Gegensatz zu anderen WMs morgen vor dem Finale nochmal große Show ist, ne?
2: Ja, vor dem Finale, da tritt dann beispielsweise schon Robbie Williams auf und dann gibt es ja die riesen Halbzeitshow mit, Achtung festhalten, Madonna, Shakira, Justin Bieber und der südkoreanischen Band BTS. Das allerdings irgendwie reingepresst in die normale Viertelstunde wird nicht reichen, deshalb gibt es sehr, sehr viele Menschen, die da eine kleine Bühne auf- und wieder abbauen. Das wird eine vollgepresste Halbzeitshow und ich habe hier auch schon gehört, so ein bisschen stört der Fußball. Ich freue mich trotzdem drauf.
0: Ich wollte gerade sagen, wird Fußball auch noch gespielt. Ja, wird's. Es ist ein passendes Finale mit viel Show zu dieser Show- und Kommerz-WM in den USA.
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Schönen guten Morgen mit HR1. Wir machen einen kurzen Roadtrip im Kopf. Natürlich, Roadtrip macht man wo? Durch die USA, ist klar. Mit den Stone Temple Pilots. Ich finde, die machen genialen Rock. So ehrlich, so rau. So wie ich mir eine Liveband irgendwo in einer kleinen Rockkneipe im mittleren Westen vorstelle. Ich sag ja, wir machen einen Roadtrip im Kopf durch die USA.

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4: 8 Uhr. Reiche entschärft geplante Förderungskürzung für Solaranlagen. ICE-Unfall mit ausgerissener Schafherde zwischen Hanau und Offenbach. Frankreich und England spielen bei der Fußball-WM um Platz 3. Das Wetter mal Sonne, mal Wolken, meist trocken, 22 bis 29 Grad. Mein Name ist Sevilay Sace. Guten Morgen. Neue kleine Solaranlagen sollen jetzt doch länger gefördert werden als bisher geplant. Bundeswirtschaftsministerin Reiche hat dazu einen überarbeiteten Entwurf des Erneuerbare-Energien-Gesetzes vorgelegt. Aus der Nachrichtenredaktion Torben Müller.
5: Übergangsweise ist eine abgesenkte Einspeisevergütung für bis zu 36 Monate vorgesehen. Danach müssten Anlagenbetreiber auf sogenannte Direktvermarktung umsteigen. Das betrifft kleine Solaranlagen bis 25 Kilowatt installierter Leistung, die ab 2027 errichtet werden. Bisher hatten Besitzer kleiner Anlagen, vor allem Privathaushalte, 20 Jahre lang pro Kilowattstunde einen festen Betrag für die Einspeisung erhalten. Reiche hatte geplant, das 2027 abzuschaffen.
4: Die Bahnstrecke zwischen Offenbach und Hanau ist zurzeit gesperrt. Nach Angaben der Bahn ist um kurz nach 6 Uhr ein ICE in eine ausgerissene Schafherde gefahren. HR-Reporter Mike Nowak.
6: Eine Sprecherin der Bundespolizei hat mir gesagt, dass der ICE 10 bis 15 Tiere erfasst und überfahren hat. Der Zug musste notbremsen und blieb auf freier Strecke stehen. Im Zug befinden sich etwa 120 Menschen. Von ihnen wurde niemand verletzt. Der Vorfall wird wie ein Personenunfall behandelt, deswegen ist jetzt der Notfallmanager vor Ort. Auch die Bundespolizei untersucht den Zusammenstoß. Das hat auch Auswirkungen auf den Regionalverkehr. Es kommt zu Ausfällen und Umleitungen über Frankfurt Ost.
4: Unionsfraktionschef Spahn hat seine Entscheidung verteidigt, über eine Leihmutter in den USA ein Kind zu bekommen. In Deutschland ist das verboten. Spahn sagte, er habe lange mit sich gerungen und sei innerlich zerrissen gewesen. Sein Handeln stehe im Widerspruch zur Haltung der CDU. Aus der Partei gibt es deshalb Kritik und erste Rücktrittsforderungen. Der Chef der FDP-Fraktion im Hessischen Landtag, Naas, will, dass künftig deutlich weniger Angestellte des Landes verbeamtet werden. Im HR-Sommer-Interview sagte er, dass zum Beispiel Lehrkräfte auch ganz normal beim Land angestellt sein könnten. Damit der Job trotzdem attraktiv bleibt, schlägt Naas höhere Gehälter und mehr Digitalisierung an den Schulen vor. Das komplette HR-Sommer-Interview mit Naas läuft heute ab 15.30 Uhr auf hr-info. Es gilt als das unbeliebteste Spiel einer Fußball-WM, das Spiel um Platz 3. Im sogenannten kleinen Finale treffen heute Abend Frankreich und England aufeinander. Aus dem ARD-WM-Team Felix Gerhardt.
7: Englands Trainer Thomas Tuchel hatte nach dem verlorenen Halbfinale gesagt, weder sein Team noch die Franzosen hätten Lust darauf. Und auch Frankreichs Trainer Didier Deschamps bezeichnete das Spiel um Platz 3 als Pflicht. Für Deschamps wird es das letzte Spiel als Nationaltrainer. 14 Jahre lang hat er die Equipe Tricolore betreut und gewann 2018 den WM-Titel. Die Nationalmannschaft sei das Beste gewesen, was ihm in seinem beruflichen Leben passiert sei, sagte Deschamps.
4: Und das passiert heute noch. Die Beschäftigten im Einzelhandel in Hessen sind wieder zum Streik aufgerufen. Die Gewerkschaft Verdi will dagegen protestieren, dass die Arbeitgeber alle Termine für Tarifverhandlungen bis Mitte August abgesagt haben. In Frankfurt wird für die Rechte queerer Menschen demonstriert beim Christopher Street Day. Zu der Parade werden mehr als 10.000 Menschen erwartet. Das waren die Nachrichten.
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8: Achtung, wir haben einen defekten Laster auf der A7, Fulda Richtung Kassel, zwischen Bad Hersfeld-West und Homberg-Efze. Der Laster ist auf der rechten Spur. Die A5, Frankfurt Richtung Kassel, zwischen Nordwestkreuz Frankfurt und Bad Homburger Kreuz, 2 Kilometer Stau wegen der Baustelle. Und noch die A7, Fulda Richtung Würzburg, zwischen Fulda Dreieck und Bad Brückenau-Volkers, 3 Kilometer Stau ab der Raststätte Utrichshausen. Das war's auch schon, also noch recht wenig los, so früh am Morgen. Genießen Sie die freie Fahrt und falls Sie im Stau stehen, Kopf hoch, das geht heute Morgen schnell.
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8: Wesentlich angenehmer, als wir schon die Woche hatten. Maximal 28 Grad in Südhessen, eher so 25 Grad in Nordhessen, da kommt mehr kalte Luft aus dem Norden hin. Und an sich ein sehr freundlicher Mix aus Sonne und Wolken. Am Nachmittag örtlich mal ein Regenschauer oder auch ein Gewitter möglich, aber lang nicht so wild, wie wir es die Tage schon mal hatten. Morgen ähnlich bei maximal 25 Grad und so starten wir dann auch in die neue Woche.
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8: Ist das nicht schön? Sommerwetter, ohne dass die Hitze drückt. Und trotzdem viel Sonne. So ist es, wie wir das lieben. Genau das richtige Wetter, um auch richtig viel zu machen an diesem Wochenende. Der Samstag, der schreit danach. Mit all den Festen überall in Hessen gibt so viel zu tun. Finden Sie alles auf hr1.de. Wir kümmern uns trotzdem diese Stunde nochmal um 2 ganz besondere Tipps, die Sie vielleicht nicht so auf dem Schirm haben, wo Sie den Samstag sehr gut in der Sonne verbringen können. Das alles noch bis 9 hier bei uns.
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So ein Song, den kann ich 13 Mal am Tag hören. Und ich freue mich immer noch über das 14. Mal, weil da so viel gute Laune drin ist. Simply Red und so eine Energie. Something got me started. Hier ist HR1 am Samstagmorgen. Da braucht man nicht nur Energie, um in die Puschen zu kommen. Da braucht man ein bisschen Coolness. Weil wir Zeit haben, die Coolness zu genießen. Temptations. Papa vs. Rolling Stone.

0: Dead or Alive.
1: You spin me round.
0: In H1 am Samstag. Liebe ist Liebe, egal wer mit wem. Liebe ist Liebe. Das wird immer wieder bunt und lebensfroh gezeigt beim Christopher Street Day. Hatten wir schon in Kassel. Da fand der Christopher Street Day schon im Juni statt. In Darmstadt wird das nächsten Monat der Fall sein. Und heute gibt es wohl den größten hessischen CSD, nämlich in Frankfurt. Mit großer Demo am Vormittag durch die Innenstadt. Mittendrin wird mein Kollege Jan Ackermann sein. Neben der Party, Jan, gibt's ja auch immer eine Message beim CSD. Dieses Jahr, Demokratie braucht keine Alternative.
2: Ja, ich meine, die Sorge, dass wir im Moment bei allem, was Vielfalt, was so buntes Lebes- und Liebesleben angeht, die Toleranz dafür, dass wir Schritte zurückgehen, ich glaube, die ist überall in der Community relativ groß. Und letzte Woche hat ja das Demokratiezentrum Hessen einen neuen Monitoring-Report rausgebracht und da stand nochmal drin, dass rassistische, antisemitische und ganz besonders queerfeindliche Gewalttaten doch stark zunehmen. Und da steht ganz explizit drin, auch bei uns in Hessen ist Queerfeindlichkeit kein Randphänomen. Und deshalb ist schon der Anlass da, auf die Straße zu gehen.
0: Und wichtig, sich stolz und laut zu zeigen und dass wir alle das Ganze mitfeiern. Wir vom Hessischen Rundfunk, wir sind natürlich auch beim CSD mit dabei, weil Vielfalt ist ein Wert, das ist uns extrem wichtig.
2: Und sogar mehr, es steht ja quasi in unserem Auftrag drin. Wir machen Programm für alle Menschen in Hessen und sich dann für Vielfalt, für Demokratie und für Gleichberechtigung einzusetzen, das ist quasi unsere DNA. Was wir aber schon sagen müssen, du hast das Motto ja angesprochen vom CSD, man sieht ja ganz viele Schilder, die auch wirklich klare politische Botschaften rausgeben. Wenn wir als HR-Mitarbeitende dort mitlaufen, das ist für uns eine Grenze. Also wir setzen uns ein für Demokratie, aber politische Botschaften werden wir nicht machen. Wir haben uns auch ganz bewusst dazu entschieden, dezent dort aufzutreten. Also wir haben keinen großen Partywagen, wir sind eine kleine Lauftruppe, weil uns geht es um die Message und nicht um die Party.
0: Der CSD in Frankfurt. Infos und Programm finden Sie auf hessenschau.de. Highlight heute ist aber definitiv ab 11 Uhr die Kundgebung auf dem Römer und dann ab 12 die große Parade, der große Festzug durch die Innenstadt. Kann ich nur empfehlen. Ich war da auch schon mit meinen Kids, weil gute Laune, schöne Stimmung, Partymusik. Das an so einem Sommersamstag, das ist doch immer eine sehr angenehme und schöne Veranstaltung.

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0: A5 Fulda Richtung Würzburg zwischen Fulda H-Dreieck und Bad Brückenau-Volkers ab der Raststätte Utrichshausen-Stau. Ansonsten läuft's.
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0: Ach, das ist ein Sommer, wie wir ihn uns wünschen, oder? Sonne und Wolken, ganz entspannt, aber nicht so drückend heiß. Heute maximal 28 Grad in Südhessen, fühlt sich manchmal auch 1-2 Grad weniger an mit dem Wind. In Nordhessen maximal 25 Grad, da kommt mehr kalter Wind aus dem Norden rein. Am Nachmittag, ja, mal ein Regen oder ein Gewitterchen möglich, aber nichts Wildes. Und am Abend sollte es dann weitestgehend wieder trocken sein für die ganzen Feste. Morgen ähnlich bei maximal 25 Grad und so gehen wir auch in die nächste Woche rein. So, im Vogelsbergkreis erwartet Sie heute wahrscheinlich das langsamste Rennen, das man sich vorstellen kann, bei dem wir aber ganz viel Spaß haben beim Zugucken und Mitmachen. Ein Schneckenrennen steht an, was Sie wissen müssen. Alles gleich nach Steve Winwood. Und nach den großartigen Commodores.
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0: In den Samstag rein mit Steve Winwood. Higher Love hier in H1, 20 vor 9 ist es mittlerweile. Heute gibt es noch ein richtig spannendes Rennen, obwohl da eher, ja, der Weg das Ziel ist. Beim Schneckenrennen in Schlitz heute Nachmittag im Vogelspark. Rennleiter wird Winfried Kauk sein, heute Morgen schon hier in H1. Wir dürfen da unsere eigene Schnecken mitbringen zum Rennen, ne?
1: Also die Teilnehmer können eigene Schnecken mitbringen. Aufgrund der Witterung werden das nicht sehr viele sein, weil die Schnecke sich ja sowohl im Winter, wenn es kalt ist, als auch bei Trockenheit eindeckelt. Ja, und da machen die einfach mal Pause. Wir haben aber die letzten Wochen eifrig Schnecken gesammelt. Das wird auch die Artenschützer erfreuen. Und teilnehmen dürfen bei uns tatsächlich nur Gehäuseschnecken, also die Weinbergschnecke oder die Bänderschnecke. Warum dürfen nur Gehäuseschnecken teilnehmen bei uns? Ganz einfach, die Wettkampfnummer muss irgendwo befestigt werden und die hält halt am besten auf dem Schneckenhäuschen.
0: Ja, manchmal sind die Gründe ganz, ganz praktisch, ne? Ja. Das heißt, ich kann mir vor Ort auch eine Schnecke quasi aus Ihrem Rennstall ausleihen.
1: Sie können bei uns eine Schnecke ausleihen. Der Mietpreis beträgt 2 €, genauso wie die Startgebühr.
0: Und dann wird das Rennen eröffnet. Ist das ein Rundkurs mit einem Durchmesser von 33 Zentimetern?
1: Dann wird der Ring auf das Kommando des Nailmasters angehoben. Das Kommando lautet Ready, Steady, Slow. Ja, dann rennen die Schnecken natürlich nicht los. Es gibt Rennteilnehmer, die kriechen gleich zielstrebig Richtung Ziellinie. Es gibt auch welche, die fahren erstmal oder beginnen mit der Nachbarschnecke zu balzen. Also wir schauen eigentlich den Schnecken nur bei ihrer natürlichen Bewegung zu.
0: Der Weg ist das Ziel. Wir können aber heute spontan bei Ihnen noch mitmachen, ne? Wenn ich mir eine Schnecke ausleihe.
1: Sie können jederzeit gerne kommen. Das Rennen beginnt um 15 Uhr. Es gibt ein schönes Rahmenprogramm, es gibt Speis und Trank, Kaffee und Kuchen.
0: Das alles beim Schlitzländer Schneckenrennen heute ab 15 Uhr in Schlitz. Frau Rombach und Herr Haug, weil es so schön klang, können wir nochmal aufhören mit dem Startkommando später vom Rennen. Ein Ready, Steady,
1: Slow.
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0: Frisiert wird nicht, wobei doch musikalisch wird frisiert, wie immer, samstags ab 9 in HR1 mit Reinke am Samstag.
1: So ist es.
0: Heute ein bisschen Musikgeschichte.
1: Das ist wahr. Wir haben uns überlegt, Lydia und ich, wir haben uns so angeguckt, haben gedacht, Mensch, letztes Mal hatten wir die Rolling Stones und der Mick Jagger hat viel erzählt. Das heißt, wir hatten eine wortreiche Sendung am letzten Samstag. Dem setzen wir mal was entgegen heute und da halte ich mal weitgehend die Klappe, sage nur ein paar wenige Informationen zur Musik. Denn vor 70 Jahren war der endgültige Durchbruch des Rock'n'Roll und wie du weißt, ist Rock'n'Roll bis heute geblieben.
0: Sowas von.
1: In aller Munde und immer da und das war schon etwas sehr Entscheidendes. 1955 kam der Film Saat der Gewalt, Blackboard Jungle im Original und da erzählen wir mal ein bisschen, wie es zu der Musik kam in diesem Blackboard Jungle. Das war nämlich eine ganz interessante Entwicklung. Und dann kümmern wir uns um Rock'n'Roll in den verschiedensten Farben. Leute singen Rock'n'Roll, Leute singen über Rock'n'Roll, neue Leute erinnern sich an Rock'n'Roll und so weiter und so weiter.
0: Wir holen uns unsere offizielle Rock'n'Roll-Lizenz. Wer sie noch nicht hat,
1: so ist es.
0: Holt sich das nach bei Professor Dr. Musik Werner Reinke.
1: Dankeschön, das schreibe ich mir. Ich lasse mir jetzt eine Visitenkarte basteln.
0: Vorher noch Rock mit Saga. Ja. Und die Jungs von Queen, die können ja auch ganz viel an der E-Gitarre, wie ich finde.
1: So ist
0: The show must go on.

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1: 9 Uhr. Auch Kirchen kritisieren Spahn wegen Leihmutterschaft. Dobrindt sieht hohe Anschlagsgefahr in Deutschland. ICE zwischen Offenbach und Hanau mit Schafherde zusammengestoßen. Das Wetter mal Sonne, mal Wolken und meist trocken. 22 bis 29 Grad. Mein Name ist Sevilay Sace. Guten Morgen. Die Kritik an Unionsfraktionschef Spahn reißt nicht ab. Grund ist, dass er und sein Partner ein Baby von einer Leihmutter in den USA bekommen haben. Jetzt schalten sich auch Kirchenvertreter in die Diskussion ein. Aus der Nachrichtenredaktion Maren Weil.
2: Ein echter Skandal, so bezeichnet der katholische Passauer Bischof Oster Spahns Entscheidung, mit der er quasi Werbung mache für eine Leihmutterschaft. Der evangelische, württembergische Landesbischof Gohl findet, dass Spahn das Vertrauen in die Politik beschädigt, wenn ausgerechnet er als Politiker das Verbot umgehe und auf eine Leihmutter im Ausland zurückgreife. Das CDU-Präsidium wird sich am Montag mit dem Fall befassen und sicherlich auch mit möglichen Konsequenzen für Spahn. Denn seine Entscheidung steht im krassen Widerspruch zur Linie der Partei.
1: Bundesinnenminister Dobrindt hat die Bedrohungslage in Deutschland hochgestuft. Der Welt am Sonntag sagte der CSU-Politiker, bis jetzt gab es eine abstrakte Bedrohung. Inzwischen gingen er und die Sicherheitsbehörden davon aus, dass jederzeit mit Anschlägen zu rechnen sei. Auf die deutsche Infrastruktur, aber auch auf Personen oder Einrichtungen. Wer eine kleine Solaranlage hat, kann auch in Zukunft mit einem festen Preis für den erzeugten Strom rechnen, zumindest übergangsweise. Wirtschaftsministerin Reiche hat ihre Pläne, die Förderung ab 2027 zu kappen, deutlich abgemildert. Eigentlich wollte sie die garantierten Preise für den eingespeisten Strom abschaffen. In einem neuen Entwurf steht jetzt aber, dass weiter ein fester Preis vorgesehen ist, wenn neue Anlagen ans Netz gehen. Allerdings liegt er niedriger als bisher und soll nur 3 Jahre lang gezahlt werden. Im hessischen Einzelhandel wird heute wieder gestreikt. Die Beschäftigten protestieren dagegen, dass die Arbeitgeber alle Termine für Tarifverhandlungen bis Mitte August abgesagt haben. HR-Reporterin Gabi Beck.
3: Wer die Verhandlungsführer Schäuble spricht von einer Hinhaltetaktik der Arbeitgeber. Das letzte Angebot liege weit unter der Inflation. Das sei skandalös, vor allem weil der Handel in Hessen zuletzt ein Umsatzplus von 5% erzielt habe. Verdi fordert für die Beschäftigten 250 Euro mehr im Monat, 150 für Auszubildende.
1: ICE fährt in Schafherde. Passiert ist das heute früh um kurz nach 6 Uhr bei Hanau. Nach Angaben der Bundespolizei waren die Schafe am Morgen ausgebrochen und auf die Bahngleise gelaufen. Dort überfuhr der ICE etwa 10 bis 15 Tiere. Der Zug musste notbremsen und blieb auf offener Strecke stehen. Die 120 Fahrgäste wurden nicht verletzt. Die Strecke zwischen Hanau und Offenbach war vorübergehend komplett gesperrt, die Bundespolizei ermittelt. Schon seit Donnerstag wird in Frankfurt der Christopher Street Day gefeiert. Als Höhepunkt gibt es heute eine bunte Demonstration. Mehr als 10.000 Menschen werden dazu erwartet. Los geht es mit einer Kundgebung auf dem Römerberg. Dann ziehen rund 120 Gruppen durch die Frankfurter Innenstadt. Die Polizei geht davon aus, dass alles friedlich abläuft. Allerdings müsse mit Verkehrsbehinderungen gerechnet werden. Das waren die Nachrichten.
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4: A3 Köln Richtung Frankfurt zwischen Dreieck Dernbach und Montabaur. 4 Kilometer Stau wegen Bergungsarbeiten nach einem Unfall. Der linke Fahrstreifen ist gesperrt. A3 Frankfurt Richtung Würzburg zwischen Aschaffenburg und Goldbach. 8 Kilometer Stau nach einem Unfall auf dem linken Fahrstreifen. Und A7 Fulda Richtung Würzburg zwischen Fulda Dreieck und Bad Brückenau Wildflecken. 8 Kilometer Stau ab Raststätte Utrichshausen.
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4: Wir haben heute eine Mischung aus Sonne und Wolken. Überwiegend bleibt es trocken. Im Süden Hessens überwiegt der Sonnenschein. Am Nachmittag können sich jedoch einzelne mitunter auch etwas gewittrige Schauer bilden, die heute Abend aber ostwärts abziehen. Die eingeflossene kühlere Nordseeluft macht sich schon in der Nordhälfte Hessens bemerkbar. Und so liegen die Höchstwerte zwischen 22 Grad im Upland und bis 28 Grad an Rhein und Main. Auf den Bergen 18 bis 23 Grad. Morgen am Sonntag trockenes und angenehm temperiertes Wetter mit Sonnenschein und Wolken, die in Nordhessen dichter sind als im Süden. Im Norden möglicherweise auch mal Regen, 18 bis 24 Grad. Am Montag ein meist trockener Mix aus Sonnenschein und Quellwolken, im Norden aber einzelne Schauer, 19 bis 25 Grad. Und am Dienstag eine überwiegend trockene Mischung aus Sonne und Wolken bei Höchstwerten von 19 bis 25 Grad.
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4: Moin allerseits und herzlich willkommen zur 3-Stunden-Sendung mit musikjournalistischen Inhalten. Wir spielen Ihnen schöne Musik vor und wir erzählen Ihnen ein bisschen darüber. Und manchmal kommen auch Künstler zu Wort. Zunächst mal eine tolle Nachricht. Neues Nummer-1-Album in Deutschland in den Albumcharts. Natürlich die Rolling Stones. Und darüber freuen wir uns sehr nach der letzten Sendung. Und weil die letzte Sendung ganz viel Wortinhalt hatte, Lydia hat Mick Jagger interviewt, wenn Sie das nachhören wollen. Es steht im Internet unter hr1.de. Weil wir letztes Mal viel geredet haben, reden wir heute ein bisschen weniger und machen ein bisschen mehr Musik. Und wir beginnen mit der Andeutung einer Inhaltsangabe heute. Das Leben, heißt es da, ist manchmal schwer wie ein Fels. Life is a rock. Aber die Musik aus dem Radio bringt Schwung ins Leben. But the radio rolled me. Reunion. Life is a rock, but the radio rolled me war ein Studioprojekt von Joey Levine. Da wurden Musikklassikinterpreten, DJs und Plattenlabels namentlich genannt. BB Bumble and the Stingers, Mott the Hoover, Ray Charles Singers, CBS and Warner Brothers, RCA and all the others. Life is a rock, but the radio rolled me. Meine Damen und Herren, Reinke am Samstag zu Beginn mit der Gruppe

0: Jedes Mal, wenn wir dieses Lied spielen, hat es meine tiefe Bewunderung. Life is a rock, but the radio rolled me. Meine Lieblingsstelle ist Freddie King und B.B. King und Albert King und Frolic King. Wunderbar. Life is a rock, but the radio rolled me, soweit die Inhaltsangabe. Der Grund ist, vor 70 Jahren im Sommer 1976 schaffte der Rock'n'Roll seinen Durchbruch und bis heute ist er da. Und mit dem Lied des Rock'n'Roll machen wir gleich weiter. Vorher sage ich aber herzlichen Dank an alle Spender, die die Aktion Reinke Ukraine unterstützen. Wenn Sie das auch tun wollen, www.reinke.info im Internet, da ist das Spendenformular zu finden. Da können Sie auch lesen, was die Leute schreiben zu ihren Spenden und das ist manchmal sehr, sehr bewegend. Dankeschön also an 5 anonyme Spender plus Andreas aus Birkenfeld, Andreas aus Wiesbaden, Andreas Schubert und Christina Weber, an Christiane und Uwe, an Familie Stenner, Familie Weiß, Geländerfreak, Faxe, Fuchsbau, Irene aus Maintal, Marlene aus dem Fuchshol, Oliver Vogel, Opa Brombeer, Pea, Sabine und Chris und Tim und Martina Werner. Vielen, vielen herzlichen Dank an Ihre Spenden und gerade eben ist Norbert Fisch aus Schwäbisch Hall dazugekommen. Glenn Ford war Schauspieler, Filmregisseur Richard Brooks hat ihn während einer Drehpause des Films Blackboard Jungle, deutscher Titel Die Saat der Gewalt, besucht. Glenn Fords Sohn Peter hatte eine Schallplatte und das war Rock Around the Clock. Die hat Regisseur Brooks zum ersten Mal gehört und er dachte sofort, Mann, das Lied passt perfekt zur Handlung des Films, in dem es um die Jugendrevolte ging. 1955, Bill Haley and his Comets und Rock Around the Clock.
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Der Film mit dieser Melodie kam im März 1955 in die amerikanischen und im Oktober 55 in die deutschen Kinos. Überall wurde wild getanzt, keiner hielt sich an die Hausordnung des Kinos, so manches Mobiliar ging zu Bruch, weil die Jugendlichen der Nachkriegsgeneration irgendwo hin mussten mit ihrer Kraft, es war irre. Bis zum Sommer 1956 war Rock'n'Roll-Musik noch eine Nebenerscheinung, aber dann wurde er zum Massenphänomen. Rock'n'Roll war nicht mehr aufzuhalten, denn dann kam auch er, Elvis Aaron Presley. Seinen großen Durchbruch schaffte er vor 70 Jahren, 1956, mit Heartbreak Hotel.

Elvis ist seit fast 49 Jahren nicht mehr unter uns, aber immer noch irgendwie da. Das dachte sich auch Bryan Adams, als er dieses Lied fertigte. Hey Elvis. So war das vor 70 Jahren. Die Country-Musik der weißen Amerikaner hat sich mit Rhythm and Blues der Afroamerikaner vermischt und die Rock'n'Roll-Musik war entstanden.

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1: A killer Jerry Lee Lewis. Chuck Berry als einer der wichtigsten Musiker des Rock'n'Roll darf nicht fehlen. 1955 verfasst das nächste Lied, 1958 veröffentlicht die Geschichte von Herrn Good, Vorname Johnny B., der in einer Lehmhütte aufgewachsen ist und seine Gitarre immer bei sich hatte, im Jutesack. Und seine Mama hat ihm eine große Zukunft vorausgesagt.

Fats Domino, Ain't That a Shame. Oder wie es im Original hieß, Ain't It a Shame. Wunderbar. Kurze Komposition, meistens im 12-Takte-Blues-Schema mit einer Basslinie aus dem Boogie-Woogie. Das ist Rock'n'Roll. Shirley Gunter war Sängerin und Songschreiberin und sie führte die Gruppe The Queens an. Und einer ihrer Erfolge war das hier. Schub heißt

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8: A7 Fulda Richtung Würzburg, zwischen Fulda Dreieck und Bad Brückenau Wildflecken, 8 Kilometer Stau ab Raststätte Utrichshausen. Dann die A5 Kassel Richtung Frankfurt, Vorsicht bitte zwischen Alsfeld West und Ohmtal Dreieck liegen Gegenstände auf dem rechten Fahrstreifen. A3 Köln Richtung Frankfurt, zwischen Ransbach Baumbach und Montabaur 6 Kilometer Stau wegen Bergungsarbeiten nach einem Unfall. Der linke Fahrstreifen ist gesperrt. Und A3 Frankfurt Richtung Würzburg, zwischen Aschaffenburg und Goldbach 8 Kilometer Stau und stockender Verkehr. Die Unfallstelle ist geräumt.
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8: Jo, das ist fein. Mischung aus Sonne und Wolken, überwiegend trocken. Im Süden Hessens überwiegt Sonnenschein. Am Nachmittag können sich jedoch einzelne, mitunter auch gewittrige Schauer bilden, die heute Abend aber ostwärts abziehen. Die eingeflossene kühlere Nordseeluft macht sich schon in der Nordhälfte Hessens bemerkbar. Und so liegen die Höchstwerte zwischen 22 Grad im nordhessischen Upland und bis zu 28 Grad an Rhein und Main. Auf den Bergen 18 bis 23 Grad. Und morgen am Sonntag trockenes und angenehm temperiertes Wetter mit Sonnenschein und Wolken, die in Nordhessen dichter sind als im Süden.

Die Geschichte einer Hochzeit, bei der ein Gast die Braut beobachtet und sich wehmütig an ihre gemeinsame wilde Zeit erinnert, die kannte ich schon, als sie noch Rock'n'Roll tanzte. I knew the bride when she used to rock'n'roll. Einer der wunderbaren Einfälle von Nick Lowe, in diesem Fall Nick Lowe and his Cowboy Outfit. Was die Beatles, ganz besonders John Lennon und Paul McCartney, sehr schnell verstanden haben, war, dass Rock'n'Roll im Wesentlichen auch vom rauen Gesang lebt. 1957 hat Chuck Berry ein ikonisches Lied geschrieben. 1964 haben es die Beatles so gecovert.

The Beatles und Rock and Roll Music. Und junge Musiker von heute haben auch große Vorbilder und die kommen auch sehr häufig aus dem Rock and Roll. Zum Beispiel Eddie Cochran und Gene Vincent sind die großen Vorbilder von Imelda May. Bei ihren Auftritten trägt sie eine Schmalzlocke, wie Bill Haley damals, und zeigt auch sonst, dass sie Rock and Roll liebt. Und das hier ist wunderbar. Deine Schwester kann Twist tanzen, aber von Rock and Roll hat sie keine Ahnung. Your sister can twist, but she can rock and roll.

Ich habe die Schwester diskriminiert, die hier besungen wurde. Mensch, das ist ja genau umgekehrt. Sie kann nicht twisten, aber Rock'n'Roll kann sie. Was habe ich hier angetan mit dieser Ansage? Bitte um Entschuldigung. Imelda May war das. Your sister can't twist, but she can Rock'n'Roll. Und dann gab's dann noch die Band, die Francis Rossi in der Schule gegründet hat. Mehrere Namen hat die Band gehabt im Laufe der Geschichte. The Paladins hieß sie, dann hieß sie The Spectres. Und dann kam sie zu dem Namen, den wir heute kennen. Status Quo. Und sie hat den Rock'n'Roll endlich um die ganze Welt gesungen. Rockin' all over.

Status Quo und Rockin' All Over the World. Und da haben sie recht gehabt, der Rock'n'Roll ist wirklich um die Welt gegangen, seit er vor 70 Jahren endgültig seinen Durchbruch geschafft hat. Slava Ukraini, schreibt ein anonymer Spender. Und Andreas aus Birkenfeld sagt auch durchhalten, zusammenhalten, auch in der Ukraine. Vielen herzlichen Dank. Wenn Sie auch spenden wollen für die Aktion Reinke Ukraine, www.reinke.info ist die Internetadresse. Da finden Sie alles. Da können Sie auch nachlesen, was unsere Spender so schreiben. Teilweise auch Kommentare zur Sendung hier. Manchmal dauert es ja ein bisschen, bis ein Song fertig ist. So war es auch beim Electric Light Orchestra. Zuerst sollte der Song Motor Factory heißen. Im Text ging es dabei um ein Auto, einen Austin Longbridge für die Fachleute unter Ihnen. Und dann hat Jeff Lynne, der Frontmann und der Kopf der Gruppe Electric Light Orchestra, nochmal überlegt. Und dann hat er einen Song gemacht über Rock'n'Roll.

Und auch das wurde noch ein Riesenhit in der Hitparade international des Hessischen Rundfunks mit dem Moderator, weiß ich nicht mehr, wie der hieß. Auf jeden Fall war ein großer Erfolg auch in der Hitparade international. Electric Light Orchestra und Rock and Roll is King. Und das befand auch ein Mann, der der Nachwelt endgültig bewiesen hat, dass man auch mit Schluck auf noch Rock and Roll singen kann. Der Mann hieß Buddy Holly.

Buddy Holly und Peggy, wunderbar. Und dann gab es noch einen Menschen, der hatte Probleme mit dem Hochsommer, wie wir jetzt hier auch, aber der schon damals in den 60er Jahren, das war wirklich ein Problem. Und er ging so weit, dass er sich mit all seinen Problemen, die er als Schüler hatte und pubertierend und was weiß ich, sogar an seinen Abgeordneten wenden wollte. Und der hat ihm aber gesagt, I like to help you, son, but you're too young to vote. Ich möchte dir ja gerne helfen, aber du bist zu jung, um zu wählen. Und das genau ist das Problem. Und dass ihm das eine sogenannte Sommerzeitschwermut bereitet hat, das ist völlig klar. Summertime Blues, here's Eddie Cochran.

0: So ist es. Du hast entweder den Summertime Blues, diese Sommerzeit-Schwermut, oder du hast sie nicht. Und es gibt kein Heilmittel dagegen. There ain't no cure for the Summertime Blues. Eddie Cochran. Und dann ist da noch ein Mann aus Birmingham, der hat einen Plattenvertrag in Deutschland, jetzt aktuell. Und er wurde als Musiker inspiriert von den Herrschaften, die Sie gerade gehört haben, von Buddy Holly und von Eddie Cochran. Und er will nichts mehr, als dem deutschen Publikum den authentischen Rock'n'Roll im modernen Kleid präsentieren. Ladies and Gentlemen, Harry Joe Fender.
1: From an early age, I was inspired by artists like Elvis Presley, Buddy Holly and Eddie Cochran. They made me want to sing, play guitar, and keep this wonderful style of music alive. Hey! Germany has always had fantastic audiences who appreciate authentic rock and roll. Hey!

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8: 10 Uhr. Dobrindt warnt vor verschärfter Sicherheitslage in Deutschland. Auch Kirchen kritisieren Spahn wegen Leihmutterschaft. Eintracht tritt zu Freundschaftsspiel beim FC Gießen an. Das Wetter, mal Sonne, mal Wolken, meist trocken, 22 bis 29 Grad. Mein Name ist Sevilay Sace. Die Sicherheitslage in Deutschland hat sich verschärft. Zu dieser Einschätzung kommt Bundesinnenminister Dobrindt. Er sagte der Welt am Sonntag, die Anschlagsgefahr sei nicht mehr abstrakt. ARD-Berlin-Korrespondentin Lissy Kaufmann.
9: Das bedeutet, dass in Deutschland jederzeit mit einem Risiko von Anschlägen zu rechnen sei, so Dobrindt. Klar erkennbar seien solche Anschlagspläne gegen Infrastruktureinrichtungen und Personen. Künftig will der CSU-Politiker den Nachrichtendiensten mehr Befugnisse einräumen. Sie sollen nicht mehr nur Informationen sammeln und auswerten, sondern in bestimmten Situationen auch selber eingreifen dürfen. Zum Beispiel soll ihnen erlaubt werden, Wohnungen zu betreten und zu durchsuchen in akuten Terrorlagen, wenn die Polizei noch nicht da ist.
8: Weiter Kritik an Unionsfraktionschef Spahn. Hintergrund ist, dass der CDU-Politiker ein Baby von einer Leihmutter in den USA bekommen hat. In Deutschland ist das verboten. Der katholische Passauer Bischof Oster spricht von einem Skandal. Spahn mache Werbung für eine Leihmutterschaft. Der evangelische württembergische Landesbischof Gohl findet, dass Spahn das Vertrauen in die Politik beschädigt, indem er das Verbot umgehe. Das CDU-Präsidium will sich am Montag mit dem Fall befassen. Der Fraktionsvorsitzende der FDP im Hessischen Landtag, Naas, will das Beamtenrecht entrümpeln. Im HR-Sommer-Interview fordert er, dass in Zukunft deutlich weniger Angestellte des Landes verbeamtet werden. Aus dem Landtagsstudio Erik Hane.
10: Als Beispiel nannte Naas Lehrerinnen und Lehrer. Die müssten keine hoheitliche Aufgabe erfüllen und könnten auch einfach beim Land angestellt sein. Damit Hessen für Lehrer trotzdem attraktiv bleibt, könnte das Land Hessen die Gehälter erhöhen und mehr Digitalisierung an den Schulen möglich machen. 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
8: ICE fährt in Schafherde. Passiert ist das heute früh um kurz nach 6 Uhr bei Hanau. Nach Angaben der Bundespolizei waren die Schafe am Morgen ausgebrochen und auf die Bahngleise gelaufen. Dort überfuhr der ICE etwa 10 bis 15 Tiere. Der Zug musste notbremsen und blieb auf offener Strecke stehen. Die 120 Fahrgäste wurden nicht verletzt. Die Strecke zwischen Hanau und Offenbach war vorübergehend komplett gesperrt. Die Bundespolizei ermittelt. Fußball-Bundesligist Eintracht Frankfurt ist heute zu Gast beim FC Gießen. Das Freundschaftsspiel ist Teil der Sommervorbereitung. HR-Sportreporter Simon Schäfer.
11: Für die Frankfurter Eintracht wird die Partie gegen den Hessenligisten aus Mittelhessen der erste Test des Sommers und gleichzeitig auch das erste Spiel unter dem neuen Trainer Adi Hütter. Der hatte das Team am Montag zum Trainingsauftakt auf den Platz gebeten. Der FC Gießen freut sich ganz besonders auf die Eintracht. Michel Magel, der Geschäftsführer, sagt, das ist ein absolutes Highlight für unseren Verein und für die gesamte Region. Anpfiff im Gießener Waldstadion ist um 17 Uhr.
8: Bei der Fußball-WM steht heute Abend die vorletzte Partie an. In Miami spielen Frankreich und England um Platz 3. Anpfiff ist um 23 Uhr deutscher Zeit. Das waren die Nachrichten.
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3: A3 Köln Richtung Frankfurt zwischen Ransbach-Baumbach und Montabaur. 6 Kilometer Stau wegen Bergungsarbeiten nach einem Unfall. Der linke Fahrstreifen ist gesperrt. A3 Frankfurt Richtung Würzburg zwischen Seligenstädter Dreieck und Hüssbach. Streckenweise stockender Verkehr. Und A7 Fulda Richtung Würzburg zwischen Fulda Dreieck und Bad Brückenau-Wildflecken. 8 Kilometer Stau ab Raststätte Utrichshausen.
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3: Es gibt eine Mischung aus Sonne und Wolken. Überwiegend trocken. Im Süden Hessens überwiegt der Sonnenschein. Am Nachmittag können sie die einzelne, mitunter auch gewittrige Schauer bilden, die heute Abend aber ostwärts abziehen. Die eingeflossene, kühlere Nordseeluft macht sich schon in der Nordhälfte Hessens bemerkbar. Und so liegen die Höchstwerte zwischen 22 Grad im Oberland im Norden und bis 28 Grad im Süden an Rhein und Main. Auf den Bergen 18 bis 23 Grad. Morgen am Sonntag trockenes und angenehm temperiertes Wetter mit Sonnenschein und Wolken, die in Nordhessen dichter sind als im Süden. Im Norden möglicherweise auch mal Regen, 18 bis 24 Grad. Am Montag ein meist trockener Mix aus Sonnenschein und Quellwolken, im Norden aber einzelne Schauer, 19 bis 25 Grad. Und am Dienstag eine überwiegend trockene Mischung aus Sonne und Wolken, Höchstwerte 19 bis 25 Grad.
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0: Yes, eine Hommage an den klassischen Rock'n'Roll Led Zeppelin 1971 mit Rock'n'Roll. Led Zeppelin waren im Studio, John Bonham, der Schlagzeuger, hat sich gelangweilt. Dann begann er das Intro zu Good Golly Miss Molly von Little Richard zu trommeln. Und Jimmy Page griff zur Gitarre und Robert Plant fing unverzüglich an zu singen. So entstand dieses Lied Rock'n'Roll. Apropos Little Richard, der war einer der größten Rock'n'Roller aller Zeiten. Am 9. Mai 2020 hat er uns für immer verlassen, aber irgendwie bleibt er für immer unter uns, der Architekt des Rock'n'Roll.
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Yes, the architect of rock and roll, Little Richard, und good golly, Miss Molly. So, und jetzt kommt ein Song, der ist zweimal verewigt worden im Bild. Einmal mit Tom Cruise im Film Lockere Geschäfte und einmal mit Alf dem Außerirdischen im Fernsehen in der dritten Folge der ersten Alf-Staffel. Alf trägt ein blaues Hemd und eine Sonnenbrille. Tom Cruise trägt ein rosa Hemd, weiße Socken. Alf benutzt eine Gurke als Mikrofon und Tom Cruise einen Kerzenständer. Ein Klassiker von Bob Seger. Playback mit Alf und mit Tom Cruise. It's the song about the old time rock and roll.

Time Rock and Roll, der Song von Bob Seger. Unser Hörer Sören Voigt hat eine Mail geschrieben, hat gesagt, du bist seit Jahrzehnten eine der tragenden Säulen meiner musikalischen Bildung. Vielen Dank für die Blumen. Was hältst du davon, schreibt das Sister Rosetta Tharpe als Ursprung des Rock'n'Roll zu sehen? Schlechte Nachrichten für dich. Es gibt keinen Ursprung des Rock'n'Roll. Die Leute, die einen behaupten, dass der DJ hätte, Alan Freed hätte irgendwann den Rock'n'Roll erfunden, ist Quatsch. Es gab viel früher schon Lieder und ich wette auch vor Sister Rosetta Tharpe, wo irgendein Sänger gesagt hat zu seinem potenziellen Lebenspartner oder seiner Partnerin, ich möchte dich schütteln und ich möchte dich rollen. I want to rock and roll you. Und deswegen gibt's wirklich keinen Ursprung des Rock'n'Roll in dem klassischen Sinne, dass ich ein Datum nennen könnte und an dem Tag ist der Rock'n'Roll erfunden worden. Sicher ist aber, dass Sister Rosetta Tharpe zu den Pionieren der elektrisch verstärkten Gitarre gehörte. Wir alle kennen die Geschichte von ihr auf dem englischen Bahnhof, wo sie gefilmt worden ist. Bei ihrem sensationellen Auftritt, Chris Barber hat sie, glaube ich, geholt nach England. So, das zu diesem Thema, zum Thema, woher kommt der Rock'n'Roll? Der erste Nummer eins-Hit für Billy Joel in den USA kommt jetzt. Im Song hat Billy Joel die Musikindustrie und die Presse kritisiert. Und er schließt sich auch an das eben erwähnte Thema. Es ist wurscht, wie du es nennst. Für mich ist es immer noch Rock'n'Roll. It's still Rock'n'Roll to me. Ladies and Gentlemen, Billy

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1: Ja, jeder redet über diese neue Musik, aber für mich ist das immer noch Rock'n'Roll. Und hier kommt die Geschichte von dem jungen Mann, der regelmäßig ein Lokal besucht. Und in dem wird getanzt. Ein ganz besonderer Tanz. Ja, der Krokodilrock wird dort getanzt.

0: 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Bei Elton Johns Crocodile Rock gab es Diskussionen. Es gab sogar eine Klage vor Gericht, weil dieser Song einen anderen Song kopiert haben soll. Die Ähnlichkeit bei dieser Kopfstimme la, la, la, la, la, im Crocodile Rock war den Machern von Speedy Gonzales zu ähnlich. La, la, la, la, la, la, la, la, la, la. Man hat sich außergerichtlich und freundschaftlich geeinigt. Ich spiele Ihnen Speedy Gonzales mal vor.
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is ja goed. Jeff Beck und ZZ Top waren gute Freunde. Jeff Beck hat die Band bei einigen Konzerten begleitet. Und die Freundschaft wurde mit dieser Aufnahme auf ewig besiegelt. Yes. ZZ Top. Featuring Jeff Beck. 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Aber ich lass die mal selber singen, okay? Sorry. With me.

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8: Vorsicht bitte auf der A3 Köln Richtung Frankfurt. Zwischen Idstein und Niedernhausen liegen Gegenstände auf der Fahrbahn. Vorsicht auch auf der A60 Rüsselsheim Richtung Mainz. Auf der Weisenauer Brücke liegen Metallteile auf dem rechten Fahrstreifen. Vorsicht auf der B417 Dietz Richtung Wiesbaden. Zwischen Hünstetten, Wallbach, Limbach und dem Abzweig nach Limbach eine ungesicherte Unfallstelle. A3 Köln Richtung Frankfurt. Zwischen Dreieck Dernbach und Dietz 5 Kilometer stockender Verkehr. Die A3 Frankfurt Richtung Würzburg zwischen Seligenstädter Dreieck und Hössbach streckenweise stockender Verkehr. Und A7 Fulda Richtung Würzburg zwischen Fulda Dreieck und Bad Brückenau Wildflecken 8 Kilometer Stau ab Raststätte Utrecht.

Grad. Am Montag ein meist trockener Mix aus Sonnenschein und Quellwolken, im Norden aber einzelne Schauer, 19 bis 25 Grad. Und am Dienstag eine überwiegend trockene Mischung aus Sonne und Wolken, Höchstwerte 19 bis 25 Grad. Willkommen zurück zu hr1 Renke am Samstag. Bei der Fußball-WM in diesem Jahr gibt es Trink- und Werbepausen. Das heißt, die Trinkpausen sind eigentlich Werbepausen. Im klimatisierten Stadion musst du nicht eine Viertelstunde lang was trinken. Es gibt Trink- und Werbepausen und ein 40 Jahre alter Song ist zu einer großen Stimmungshymne auf den Ringen geworden. Speziell während der Trinkpausen, aber auch sonst. Und das ist das hier. Bon Jovi, Living on a Prayer.

Bon Jovi, Living on a Prayer, in jedem Fußballstadion in den Vereinigten Staaten zu hören. Wunderbar. Ich danke ganz herzlich Frank aus Vellmar, ich danke Iris F., ich danke Johannes, ich danke Frankie heute aus Vietnam, der geschrieben hat, dass in Vietnam Frieden herrscht, lässt hoffen auch für die Ukraine und die Russen, dass die sich auch mal einigen. Und Beate aus Bad Nauheim ist auch wieder dabei, treue Seele, spendet auch diese Woche wieder. Vielen, vielen herzlichen Dank. Die Aktion Reinke Ukraine unterstützt die Kriegsopfer in der Ukraine. Und wir sind übergangslos vom Rock'n'Roll zum Rock gegangen. Und da machen wir auch weiter. Def Leppard gibt's seit fast 50 Jahren. Und in diesem Jahr werden sie Wacken rocken. Wow! Def Leppard und Animal.

Animal und Def Leppard. Und wenn Sie sagen, was hat denn das noch mit Rock'n'Roll zu tun? Ja, das sind alles fließende Übergänge von Rock'n'Roll zu Rock. Und bei Rock gibt's noch hunderte von Schubladen. Kommerziellen Hard Rock gibt es, Alternative Rock, Art Rock, Blues Rock, Country Rock, Classic Rock, Hard Rock, Pop Rock, Soft Rock, Southern Rock, Grunge. Und bestimmt habe ich ganz vieles weggelassen. Auf jeden Fall gibt's auch Glam Rock. Haha, hier ist Roxy Music mit Virginia Plain.

0: name Virginia Plain?
1: Yes, my name is Virginia Plain. Roxy Music und Virginia Plain, Glamrock sozusagen. Und wer war das musikalische Chamäleon von Glamrock und von Rock und allem? David Bowie. Es naht der Starman aus seiner Glamrock-Zeit. Im Album The Rise and Fall of Ziggy Stardust geht es um einen Retter aus dem Kosmos, der die Menschheit erlöst mit Musik und Botschaften von Liebe und Hoffnung.

Bowie und Starman. Thank you very much. Zeit, dass die liebe Mutter, liebevolle Mutter, dem weinenden Kind ein Schlaflied singt. Und weil die liebe Mutter ein Rock'n'Roll-Fan ist, lässt sie natürlich auch den Rock'n'Roll zu Wort kommen bei diesem wunderbaren Lied. Ja, wer spielt diese Gitarre? Es muss Duane Eddy sein. Natürlich.

0: Old Lullaby und BJ Thomas, und er hat den guten alten Dwayne Eddy gebeten. Der heißt übrigens mit Vornamen Dwayne und mit Nachnamen Eddy. Glaubt man nicht, aber das ist so. Der hat Dwayne Eddy gebeten, diese twangen Gitarre zu spielen. Ja, und Dwayne Eddy wollte ich mein Leben lang sehen, wie er live auftritt. Und das war sehr schwierig. Ich habe jahrelang geträumt nachts davon, irgendwann mal Dwayne Eddy zu sehen, wie er spielt. Ist mir nicht gelungen und wir haben es nicht rausgefunden. Und irgendwann stellte sich raus, Dwayne Eddy spielt zumindest mit in London bei einem Konzert. Und schon waren Frau Antonini und ich unterwegs und haben Dwayne Eddy gesehen, wie er aufgetreten ist. Das war wunderbar, dieser gute, großartige alte Mann, wie er diese twangen Gitarre bediente. Ein zweites Mal haben wir das noch gemacht, als wir wussten, dass Bob Seger niemals mehr nach Europa kommen wird. Da haben wir gedacht, dann müssen wir eben zu Bob Seger fahren und sind nach Atlanta, Georgia geflogen, um den zu sehen. Das war das ganze Geld wert und es war viel Geld, das wir ausgegeben haben. Ein großer Rocksong wird gerade 35 Jahre alt. Life is a Highway von Tom Cochrane. Tom Cochrane war damals in Mosambik und anderen Regionen mit einer humanitären Organisation unterwegs und wurde inspiriert, einen Song zu machen über Durchhaltevermögen und Höhen und Tiefen im Leben. Er hat die Metapher gewählt, das Leben sei eine Autobahn. Und man müsse mit all den Abbiegungen klarkommen und mit den Ausfahrten. Tom Cochrane, Life is a Highway.
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0: Tom Cochrane. Life is a Highway. Wir sind gleich wieder bei Ihnen.
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7: 11 Uhr. Dobrindt warnt vor verschärfter Sicherheitslage in Deutschland. Auch Kirchen kritisieren Spahn wegen Leihmutterschaft. Mehr als 50 Millionen Euro E-Auto-Prämie ausgezahlt. Das Wetter, mal Sonne, mal Wolken, meist trocken, 22 bis 29 Grad. Mein Name ist Christine Schumann. Bundesinnenminister Dobrindt hat die Bedrohungslage in Deutschland hochgestuft. Der Welt am Sonntag sagte der CSU-Politiker, bis jetzt habe es eine abstrakte Bedrohung gegeben. Inzwischen gingen er und die Sicherheitsbehörden davon aus, dass jederzeit mit Anschlägen zu rechnen sei. Auf die deutsche Infrastruktur, aber auch auf Personen oder Einrichtungen. Die Kritik an Unionsfraktionschef Spahn reißt nicht ab. Grund ist, dass er und sein Ehemann ein Baby von einer Leihmutter in den USA bekommen haben. Jetzt schalten sich auch Kirchenvertreter in die Diskussion ein. Aus der Nachrichtenredaktion Maren Weil.
8: Ein echter Skandal. So bezeichnet der katholische Passauer Bischof Osterspahns Entscheidung, mit der er quasi Werbung mache für eine Leihmutterschaft. Der evangelische, württembergische Landesbischof Kohl findet, dass Spahn das Vertrauen in die Politik beschädigt, wenn er ein Verbot in Deutschland einfach umgehe. Das CDU-Präsidium wird sich am Montag mit dem Fall befassen und sicherlich auch mit möglichen Konsequenzen für Spahn.
7: Der Bund hat bisher mehr als 50 Millionen Euro ausgezahlt an Kaufprämien für Elektroautos. Das hat das Bundesumweltministerium mitgeteilt. Demnach sind in den ersten 6 Wochen des Förderprogramms bis Ende Juni 53,9 Millionen Euro ausgegeben worden. Das Programm fördert Kauf und Leasing von Elektroautos und Plug-in-Hybriden. Die Höhe des staatlichen Zuschusses hängt ab vom Fahrzeug, vom Einkommen und der Familiengröße. Er kann höchstens 6.000 Euro betragen. In der Nähe von Karlsruhe ist ein Mitarbeiter der Bahn aus einem fahrenden Zug gestürzt und lebensgefährlich verletzt worden. Laut Polizei hatte der Sicherheitsmitarbeiter gestern Abend zusammen mit einem Kollegen einen Fahrgast kontrolliert, als es zu einem Streit kam. ARD-Reporterin Judith Hübelmeier.
9: Im Rahmen der Kontrolle soll der mutmaßlich alkoholisierte Fahrgast die beiden Sicherheitskräfte beleidigt haben. Danach war es laut Polizei zu einem Gerangel zwischen dem 36-jährigen Fahrgast und einem 26 Jahre alten Sicherheitsmann gekommen. Dabei gingen beide zu Boden. Hierbei öffnete sich aus bislang ungeklärter Ursache die Tür des fahrenden Zuges und der 26-Jährige stürzte auf Höhe von Ettlingen-Bruchhausen aus dem Zug.
7: Nachdem in Kelkheim im Taunus eine 58-Jährige mutmaßlich von ihrem Mann getötet worden ist, organisiert die Stadt heute Abend eine Gedenkveranstaltung. Sie findet um 18.30 Uhr auf dem Marktplatz in der Nähe des Tatorts statt. Die Kirchengemeinden wollen sie gestalten. HR-Reporter Andreas Heigen.
10: Bürgermeister Kündiger teilte mit, dass Geistliche der katholischen und der evangelischen Kirche vor Ort sein werden. Ebenso ein Vertreter der kroatischen Gemeinde. Bei der Feier wolle man gemeinsam mit der Familie trauern und dem Opfer gedenken. Man wolle auch für diejenigen da sein, die mit dem Geschehen weiterleben müssen. Am Dienstagabend hat ein 60-Jähriger seine Frau auf offener Straße mit einer Machete getötet, laut Staatsanwaltschaft aus Besitzdenken und Eifersucht.
7: Das waren die Nachrichten.
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0: Vorsicht bitte auf der B417, Dietz Richtung Wiesbaden, zwischen Hünstetten, Walbach, Limbach und dem Abzweig nach Limbach gibt's eine ungesicherte Unfallstelle. A3 Köln Richtung Frankfurt, zwischen Dreieck Dernbach und Montabaur 4 Kilometer stockender Verkehr. A3 Frankfurt Richtung Würzburg, zwischen Seligenstädter Dreieck und Hößbach streckenweise stockender Verkehr. A7 Fulda Richtung Kassel, zwischen Kirchheimer Dreieck und Homberg Efze 5 Kilometer Stau und stockender Verkehr. Und A7 Fulda Richtung Würzburg, zwischen Fulda Dreieck und Bad Brückenau-Wildflecken 8 Kilometer Stau, Abraststätte Utrichshausen.
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0: Es gibt eine schöne Mischung aus Sonne und Wolken heute, überwiegend bleibt es trocken. Im Süden Hessens überwiegt der Sonnenschein, am Nachmittag können sich einzelne mitunter auch gewittrige Schauer bilden, die heute Abend aber ostwärts abziehen. Die eingeflossene kühlere Nordseeluft macht sich schon in der Nordhälfte Hessens bemerkbar und so liegen die Höchstwerte dort zwischen 22 Grad, also im Norden, und bis 28 Grad an Rhein und Main. Auf den Bergen gibt es 18 bis 23 Grad. Morgen am Sonntag trockenes und angenehm temperiertes Wetter mit Sonnenschein und Wolken, die in Nordhessen dichter sind als im Süden. Im Norden möglicherweise auch mal Regen, 18 bis 24 Grad. Am Montag ein meist trockener Mix aus Sonnenschein und Quellwolken. Im Norden aber einzelne Schauer, 19 bis 25 Grad. Und am Dienstag eine überwiegend trockene Mischung aus Sonne und Wolken bei Höchstwerten von 19 bis 25 Grad.
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0: Guten Morgen und herzlichen Dank, dass Sie zugeschaltet haben. Diese Sendung ist eine musikjournalistische. Wir spielen Ihnen schöne Musik vor und wir erzählen Ihnen über diese Musik. Und heute feiern wir sozusagen den Durchbruch des Rock'n'Roll vor 70 Jahren. Das war im Sommer 1956. Und wir haben uns durchgearbeitet vom Rock'n'Roll über den Rock zu allem Möglichen. Und jetzt sind wir bei Robert Palmer angelangt. Der hat sich mit unterschiedlichen Musikrichtungen beschäftigt, war auch ein großes Chamäleon, hat großartige Sachen gemacht. Und 1986, lass mich mal rechnen, das ist ja auch 40 Jahre her, hat er den großen Durchbruch geschafft. Und das war mit diesem Song. Robert Palmer, Addicted to Love.

du könntest genauso gut einsehen, dass du abhängig von der Liebe bist. You might as well face it. You're addicted to love, Robert Palmer. Vielen herzlichen Dank für die Spenden von Dieter aus Kalden, Westuffeln, an Thorsten M. und an Frank aus G. Vielen herzlichen Dank. Und wir machen ein bisschen Musik von John Martin. Kennen Sie den? Möglicherweise nicht, aber wenn ich sage, wie der richtig heißt oder mit Künstlernamen, dann haben Sie es rausgefunden. Der hat den Mond so häufig in seinen Songs erwähnt, dass man ihn irgendwann nicht mehr John Martin, sondern Moon Martin nannte. Sein Sound war einzigartig. Er hat Rockabilly, Country, Rock und Rock vermischt. Und seit 6 Jahren ist er leider nicht mehr unter uns, aber seine Musik bleibt uns ewig erhalten. Das ist Moon Martin mit Bad News.

0: Moon Martin und Bad News. Was gehört zu einer klassischen Rockband? Sänger, Sologitarrist, Bassist und Schlagzeuger. Langt. Der Sänger kann auch ein Instrument spielen, meistens die Rhythmusgitarre. Häufig kommen dazu noch Tasteninstrumente, wie zum Beispiel die Hammond-Orgel. Fertig ist die Rockmusik. Bei Nickelback zum Beispiel spielt Sänger Chad Kroeger Sologitarre. Die Band hat im Juli 2007 den Song Rockstar veröffentlicht. Der ist laut Frontman Chad Kroeger so richtig schön bekloppt. Er zeigt die leichte, tiefenentspannte Seite der Band Nickelback. Es zeigt, sagt Chad Kroeger, dass wir uns nicht allzu ernst nehmen, dass wir gerne Spaß haben und uns eigentlich als bekloppte Band sehen. Am Anfang unserer Karriere dachte jeder, dass wir uns furchtbar ernst nehmen. Und das Lied bot uns dann eine großartige Möglichkeit, mal als durchgeknallter Haufen aufzutreten.
1: It's just so silly. I think the other nice thing about it is, it shows the lighter side of Nickelback. You know, it shows that we don't take ourselves seriously and that we like to have fun and we are a silly band. I think that when we started off, everyone thought that we took ourselves really seriously. And so that was just a great opportunity to just be a bunch of goofs.
0: Thank you very much, Chad. Das ist mein voller Ernst, sagte Frau Müller, als sie das Poltern auf der Treppe hörte.
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Rockstar og Nickelback. Als Ray LaMontagne den Song Like Rock'n'Roll in Radio geschrieben hat, ging es ihm um zwei Menschen, die sich fremd geworden sind. Können zwei Dinge, die eigentlich unzertrennbar und unzertrennlich zusammengehören, sich plötzlich fremd geworden sein? Das ist die Frage. Ray LaMontagne and the Pariah Dogs. Like Rock and Roll and Radio.

Ray LaMontagne and the Pariah Dogs, like Rock and Roll and Radio. Die älteren Herrschaften, die damals jung waren, als vor 70 Jahren der Rock'n'Roll sozusagen den Durchbruch geschafft hat, das ist der Anlass der heutigen Sendung, die älteren Herrschaften werden sich möglicherweise an ihre Eltern erinnern, die damals alle, nahezu alle gesagt haben, das ist doch Dschungelmusik. Und in seltenen Fällen sollten die Eltern recht behalten. Wie in diesem Falle hier. Dieses Lied ist von einem Mann namens Hank Mazell. Und es heißt Jungle Rock.

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6: A3 Frankfurt Richtung Würzburg zwischen Seligenstädter Dreieck und Hößbach. Streckenweise stockender Verkehr. A5 Frankfurt-Kassel zwischen Nordwestkreuz Frankfurt und Bad Homburger Kreuz in beiden Richtungen 4 Kilometer stockender Verkehr. A7 Fulda Richtung Kassel zwischen Kirchheimer Dreieck und Homberg-Efze 4 Kilometer Stau und stockender Verkehr. A7 Fulda Richtung Würzburg zwischen Fulda Dreieck und Bad Brückenau-Wildflecken 8 Kilometer Stau ab Raststätte Uttrichshausen. Und die Landesstraße 3482 Bischofsheim Richtung Groß-Gerau ist zwischen Rüsselsheim-Bauschheim und dem Abzweig nach Bauschheim wegen Bergungsarbeiten nach einem Unfall gesperrt.
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6: Eine Mischung aus Sonne und Wolken gibt es heute. Überwiegend bleibt es trocken. Im Süden Hessens überwiegt der Sonnenschein. Am Nachmittag können sich doch einzelne mitunter gewittrige Schauer bilden, die heute Abend aber ostwärts abziehen. Die eingeflossene, kühlere Nordseeluft macht sich schon in der Nordhälfte Hessens bemerkbar. Und so liegen die Höchstwerte zwischen 22 Grad im Norden, im Upland, und bis 28 Grad im Süden am Rhein und Main. Auf den Bergen werden es 18 bis 23 Grad, also kühler. Morgen am Sonntag trockenes und angenehm temperiertes Wetter mit Sonnenschein und Wolken, die in Nordhessen dichter sind als im Süden, im Norden möglicherweise auch mal Regen bei 18 bis 24 Grad. Musik. 70 Jahre Rock'n'Roll. Anfang der 1970er war die Rockmusik durch Progressive Rock ziemlich komplex geworden. Und dann kam ein Mensch, der das Ganze ein bisschen vereinfacht hat und die Energie des frühen Rock'n'Roll zurückbrachte. Der Mann hieß Bruce Springsteen und heißt heute noch so und ist heute noch ein Superstar. Hier ist er mit Cadillac Ranch.

Okay, Bruce Springsteen und Cadillac Ranch, wunderbar. Und jetzt haben wir ein Lied, auf das haben Sie sicher möglicherweise gewartet. I love rock and roll, so put another dime in the jukebox, baby. Ah, und das kommt selbstverständlich. Vielleicht staunen Sie jetzt ein bisschen. Wir spielen die Originalversion.

Ja, ja, so kann man sich täuschen mit den Originalversionen. Da sagt jeder, ja, Joan Jett ist doch klar. Nein, das war die britische Band The Arrows. Die haben das gemacht und Joan Jett hat's gecovert. So war das mit I Love Rock'n'Roll. Und jetzt haben wir eine Rockballade, die die Energie der Rockmusik und tiefe Emotionen verbindet. Tom Scholz hat erzählt, dass Amanda im Song gar keine echte Person ist. Der Name hat zum Song einfach am besten gepasst.

Ja, wir nehmen Amanda, das klingt am besten. Hat mit einer Person nichts zu tun. Boston und Amanda aus den 80er Jahren. Boston? Wurde da nicht auch Fußball gespielt? Ich glaube ja, irgendwie aus Versehen, glaube ich. Ja, das macht ja nichts. Die isländische Band Kaleo wollte eine düstere, melancholische Stimmung erzeugen und hat sich an Blues, Rock und Gospel orientiert. Im Song Way Down We Go.

Kaleo und Way Down We Go. Habe ich Ihnen schon erzählt, wer die neue Nummer 1 ist in den Albumcharts in Deutschland? Das Album kommt von den Rolling Stones und heißt Foreign Tongues. Und letzten Samstag haben wir mit Mick Jagger drüber geredet. Großartig. Vielen, vielen herzlichen Dank für die vielen Mails, die dazu gekommen sind. Wir haben uns letztendlich Ihrem Votum gebeugt und haben diese Sendung ins Netz gestellt. Das ist aber die absolute Ausnahme, so viel will ich sagen. Ansonsten bleibt diese Sendung eine Lagerfeuersendung. Samstag um 9 versammelt man sich und bis 12 hört man zu, wenn man Lust hat. Und das ist in diesem Falle auch geschehen. Damen und Herren, es ist nur Rock'n'Roll, aber ich mag's. It's only rock and roll, but I like it.

0: Ich glaube, das Lied lebt in erster Linie davon, dass es so oft wiederholt wird. It's only rock'n'roll, but I like it. Die Rolling Stones und die Mick Jagger-Fans Lydia Antonini und Werner Reinke mussten dieses Lied in die Sendung hieven. Und ich nehme an, Kai Völker war damit einverstanden.
1: Dürfte ich in euren Club mit aufgenommen werden, der Rolling Stones-Fans?
0: Darfst du. Willkommen im Club.
1: Danke dir. Nee, sehr schöne Nummer. Selten gehört und wenn, dann nur bei Werner. Absolut.
0: Ja, volles Rohr halt. Wunderbar.
1: Süß oder sauer, Werner?
0: Im Prinzip
1: so grundsätzlich
0: kann ich mit beidem was anfangen. Ja. Also als an sauer, ganz besonders sauer mag ich Kirschen. Und süß, eine schöne süße Orange oder so, das geht auch
1: das wunderbar, passt, das matcht.
0: In mich rein.
1: Ja. Genau, das erste hast du schon richtig erkannt heute. Es geht heute bei uns um die Kirschen in HR1, Dolce Vita. Die Süßkirschensaison ist ja fast durch. Somit müssen wir uns auf die Sauerkirschen stürzen heute und das machen wir sehr, sehr gerne.
0: Das lerne ich jetzt gerade. Das heißt, erst kommen die Süßkirschen in der Saison und dann kommen die Sauerkirschen.
1: Und mit denen kann man viel mehr in der Küche machen als mit den Süßkirschen. Die Sauerkirschen sind ideal geeignet, um eine Creme Brûlée zum Beispiel zu machen oder Ravioli. Man kann aber auch ganz tolle Sachen, andere Sachen machen. Das werden wir gleich sagen.
0: Ja, Creme Brûlée ist mir immer ein bisschen zu laut.
1: Leise befeuern von oben, genau.
0: Hier wird nicht gebrüllt.
1: Wir haben natürlich in der Kirschmetropole überhaupt in Hessen nachgefragt, nämlich in Witzenhausen beim Hof Kindervater. Ja. Wenn es einer wissen muss, dann ist es der Tobias Kindervater. Der wird uns gleich ein bisschen was zum Thema Kirschen heute erzählen. Es wird sehr, sehr lecker. Du weißt ja, diese kleine runde Frucht ist Symbolik für Fruchtbarkeit, weibliche Schönheit, Kirschen aus dem alten Rom. Ich komme selber gerade aus Italien, da gab es allerdings mehr Limone, also mehr Zitrone. Ja. Und jetzt sind wir bei den Kirschen heute. Es wird rot, es wird lecker, es wird hervorragend.
0: Ja, also mir automatisch, wenn ich an Sauerkirschen denke, läuft es mir im Mund zusammen, das Wasser, muss ich ehrlich
1: sagen. Ich wusste nicht, was man alles mit Sauerkirschen machen kann.
0: Das kann ich mir vorstellen. Das ist sicherlich eine sehr, sehr vielfältige Sendung. Rock'n'Roll ist bei dir auch da, um zu bleiben?
1: Ja.
0: Ja, ne?
1: Ich bin gekommen, um zu bleiben.
0: Ja, bei jedem. Und genau das spielen wir jetzt auch. Danny and the Juniors mit Rock'n'Roll is here to stay. Viel Spaß mit Dolce Vita mit Kai Völker.

70 Jahre ist es her, als der Rock'n'Roll seinen Durchbruch feierte. Ein Jahr vorher schon hat es den Film gegeben, Blackboard Jungle. Zu Deutsch, wie hieß das, also ganz schlimm, Saat der Gewalt hieß das, glaube ich, in Deutschland. Also hat es den Film gegeben, da drin kam Rock Around the Clock vor und danach ging es weiter mit Elvis und Heartbreak Hotel und dann war er nicht mehr aufzuhalten. Und bis heute und in die Ewigkeit hinein wird er bleiben. Rock'n'Roll is here to stay von Danny and the Juniors war das. Und das, Damen und Herren, war's, was wir Ihnen anzubieten hatten. Eine Sendung von Lydia Antonini und Werner Reinke, die Sendung Reinke am Samstag. Und natürlich hören wir auf mit dem hier.

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5: 12 Uhr. Dobrindt warnt vor verschärfter Sicherheitslage in Deutschland. Tote und Verletzte bei ukrainischen Drohnenangriffen in Russland. Wieder Streik im hessischen Einzelhandel. Das Wetter mal Sonne mal Wolken, 22 bis 29 Grad. Mein Name ist Christine Schumann. Die Sicherheitslage in Deutschland hat sich verschärft. Zu dieser Einschätzung kommt Bundesinnenminister Dobrindt. Er sagte der Welt am Sonntag, die Anschlagsgefahr sei nicht mehr abstrakt. ARD-Berlin-Korrespondentin Lissy Kaufmann.
6: Das bedeutet, dass in Deutschland jederzeit mit einem Risiko von Anschlägen zu rechnen sei, so Dobrindt. Klar erkennbar seien solche Anschlagspläne gegen Infrastruktur, Einrichtungen und Personen. Künftig will der CSU-Politiker den Nachrichtendiensten mehr Befugnisse einräumen. Sie sollen nicht mehr nur Informationen sammeln und auswerten, sondern in bestimmten Situationen auch selber eingreifen dürfen. Zum Beispiel soll ihnen erlaubt werden, Wohnungen zu betreten und zu durchsuchen in akuten Terrorlagen, wenn die Polizei noch nicht da ist.
5: Bei ukrainischen Gegenangriffen hat es in Russland Tote und Verletzte gegeben. Die Behörden teilten mit, dass mindestens 7 Menschen getötet und 25 verletzt worden seien. Ziel seien Lager des russischen Online-Versandhändlers Wildberries gewesen. Rund 50 Kilometer östlich von Moskau musste vorsorglich auch eine Geburtsklinik evakuiert werden. Die Ukraine verteidigt sich seit mehr als 4 Jahren gegen den russischen Angriffskrieg. Im Iran haben nach staatlichen Angaben im Moment mindestens 10.000 Menschen kein Trinkwasser. Grund dafür sei ein US-Angriff auf eine Meerwasserentsalzungsanlage im Süden des Landes. Dadurch seien etwa 20 Dörfer an der Küste von der Wasserversorgung abgeschnitten und das bei Temperaturen von weit über 40 Grad. Die USA hatten auch in der vergangenen Nacht wieder Ziele im Iran angegriffen. Das iranische Militär reagierte mit Vergeltungsschlägen. Im hessischen Einzelhandel wird heute wieder gestreikt. Die Beschäftigten protestieren dagegen, dass die Arbeitgeber alle Termine für Tarifverhandlungen bis Mitte August abgesagt haben. HR-Reporterin Gabi Beck.
7: Der die Verhandlungsführer Schäuble spricht von einer Hinhaltetaktik der Arbeitgeber. Das letzte Angebot, die Gewalt unter der Inflation. Das sei skandalös, vor allem weil der Handel in Hessen zuletzt ein Umsatzplus von 5% erzielt habe. Verdi fordert für die Beschäftigten 250 € mehr im Monat, 150 für Auszubildende.
5: In Frankfurt findet heute der Höhepunkt des Christopher Street Days statt. Mehr als 10.000 Menschen werden zu der Parade durch die Innenstadt erwartet. Wie die Polizei heute mitteilte, gab es in der Nacht einen queerfeindlichen Angriff auf einen 62-Jährigen. Ein Unbekannter soll ihn vor einem Kiosk mit einer abgebrochenen Glasflasche angegriffen und im Gesicht verletzt haben. Der Täter flüchtete. Bei einem Kellerbrand im südhessischen Großrohrheim sind 2 Feuerwehrleute leicht verletzt worden. Nach Angaben der Polizei atmeten sie giftige Rauchgase ein. Das Feuer war demnach im Bereich einer Waschmaschine ausgebrochen und konnte schnell gelöscht werden. Das waren die Nachrichten.
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8: 12:03. Hallo Autofahrer. Wir sind auf der A3 Frankfurt Richtung Würzburg zwischen dem Seligenstädter Dreieck und Hößbach. Stop and go. Dann die A5 Frankfurt-Kassel zwischen dem Nordwestkreuz Frankfurt und dem Bad Homburger Kreuz in beiden Richtungen 4 Kilometer. A7 Fulda Richtung Kassel zwischen dem Kirchheimer Dreieck und Homberg-Efze 4 Kilometer Stau oder stockender Verkehr. Und die A7 Fulda Richtung Würzburg zwischen dem Fulderer Dreieck und Bad Brückenau-Wildflecken 8 Kilometer Stau auch heute wieder vor der Raststätte oder ab der Raststätte Utrichshausen. Gute Fahrt.
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8: Ja, ab jetzt können sich da auch mitunter muntere kurze Gewitter zeigen bei uns in Hessen. Die Nordseeluft, die macht sich schon ein bisschen breit bei uns, vor allem in Nordhessen. Hier werden wir heute maximal Temperaturen von 20, 22 Grad bekommen. Im Süden in der Bergstraße wird es wahrscheinlich noch mal ein bisschen wärmer, bis zu 29 Grad. Morgen dann am Sonntag insgesamt hessenweit kühler. Geht erstmal recht lustig und vor allem sonnig los. Am Nachmittag aber auch wieder gewittrige Lage bei Temperaturen zwischen 18 und 25 Grad.
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8: Und heute ist gut Kirschenessen mit uns, beziehungsweise mit Tobias Kindervater vom Kirschhof in Witzenhausen. Alles rund um Süß- und Sauerkirschen. Und ich würde mal sagen, passend zur Küche machen wir heute das Open Kirschen, ne? Das Open Kitchen Kirschen. Die Kirche ist offen für Sie. Schön, dass Sie dabei sind. Hallo.
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0: Roxette, Crash Boom Bang. Wichtiges sofort für die Autofahrer. Vorsicht auf der A3 Köln Richtung Frankfurt zwischen dem Wiesbadener Kreuz und Raunheim. Metallteile auf dem mittleren Fahrstreifen.
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0: Wir sind Kirschenland. Hessen hat eines der größten Kirschanbaugebiete Europas, in Werra-Meißner in Witzenhausen. Und Sommer heißt ja gleich auch Hochsaison. Leider sind die Süßkirschen so gut wie durch, aber zum Glück gibt's ja die Sauerkirsche und damit kann man unverschämt leckere Sachen machen. Also ran an die Bäume auf dem Kirschenhof in Witzenhausen von Tobias Kindervater. Wir werden einiges heute zaubern mit ihm und freue mich, dass das klappt. Wir haben uns auf ein Du geeinigt vorneweg, deswegen hi Tobi, grüß dich.
1: Ja, hi, lieber Kai, liebe Grüße nach Frankfurt.
0: Süß- oder Sauerkirsche, was magst du am liebsten?
1: Die Süßkirsche ist dann doch besser so zum Verzehr geeignet, so frisch vom Baum. Die Sauerkirsche nimmt man natürlich hauptsächlich zum Einkochen oder zum Schnaps oder Wein machen, zum Frischverzehr. Das ist was für die Hardcore-Leute.
0: Mit welcher kann man denn am meisten in der Küche anfangen? Du hast ja schon so ein bisschen durchblicken lassen, wahrscheinlich eher mit der Sauerkirsche.
1: Genau, also die Süßkirsche ist tatsächlich zum Frischverzehr am besten geeignet. Die Sauerkirsche jedoch, wenn man sie weiterverarbeiten will oder kochen will oder einreduzieren will, gibt einfach den intensiveren Kirschgeschmack. Das heißt, man braucht auch theoretisch weniger Menge als bei der Süßkirsche, um das gleiche Ergebnis zu erzielen.
0: Gucken wir uns die Rezepte an. Kirschravioli mit Sauerkirschen. Drumherum ein Ravioli-Teig. Das Rezept findet man übrigens auch auf hr1.de. Und in die Füllung kommen neben Sauerkirschen unter anderem Pfeffer, Curry und Rucola. Was kommt da noch?
1: Genau. Man will ja die Kirsche nicht immer nur als Süßes oder als Kuchen oder als Dessert verarbeiten. Wir wollten noch mal was machen, dass man ein herzhaftes Gericht hat. Und um da so ein bisschen Pep reinzubekommen, man muss mal die Kirschen schön einreduzieren und durch so einen Steakpfeffer und das Curry und noch so ein paar Geheimzutaten wird die super herzhaft. Und die Ravioli sind natürlich jetzt im Sommer hier bei uns der absolute Renner auf der Speisekarte. Das kommt sehr gut an bei den Gästen.
0: Das heißt, drin ist also Rucola, drüber kommen Tomaten, Parmesan, ist das eher so ein Hauptgericht dann oder würdest du das eher so als Nachtisch sehen?
1: Nee, auf jeden Fall Hauptgericht, klassisch zubereitet, vegetarische Variante. Wir servieren das mit Wildkräutern und Parmesan. Man kann aber auch Toppings auswählen, wie Crunchy Chicken, Rinderfiletstreifen, ein schönes Stück Fisch. Also kann man super toll kombinieren einfach.
0: Wir sprechen gleich weiter mit Tobi. Dann gibt's ein köstliches Chutney, natürlich mit Sauerkirschen.
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Rock von den Trucks, den Höhlenbewohnern und Wild Thing. Einen schönen Samstag bei uns in Hessen. Und Mahlzeit, falls Sie gerade beim Mittagessen sein sollten, plus ein schönes Gläschen Wein. So lässt sich doch aushalten, finde ich.

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7: Es ist 12:30.
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7: Vorsicht auf der A3 Frankfurt Richtung Würzburg zwischen Aschaffenburg und Aschaffenburg-Ost. Hier steht ein defektes Fahrzeug auf dem linken Fahrstreifen. Es befinden sich höchstwahrscheinlich auch noch alle Menschen dort auf der Fahrbahn, die zu diesem Auto gehören. Dann die A3 Köln Richtung Frankfurt zwischen Limburg-Süd und Bad Camberg nach einem Unfall. Linker Fahrstreifen blockiert. Stop and Go auf der A3 Frankfurt-Würzburg zwischen Seligenstädter Dreieck und Hößbach. Dann die A5 Frankfurt-Kassel zwischen dem Nordwestkreuz Frankfurt und dem Bad Homburger Kreuz in beiden Richtungen. Stockt es jeweils auf 3 bis 4 Kilometer. Auch 4 auf der A7 Fulda Richtung Kassel zwischen dem Kirchheimer Dreieck und Homberg-Efze. Und die A7 Fulda Richtung Würzburg zwischen dem Fulderer Dreieck und Bad Brückenau-Wildflecken. 8 Kilometer Stau ab der Raststätte Utrichshausen. Von uns aus auf jeden Fall weiterhin eine gute Fahrt.
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7: Kurze Gewitter sind da durchaus möglich heute Nachmittag. Weiter ostwärts ziehen die dann schon wieder raus. Die kühlere Luft, die nachkommt, ist schon in Willingen angekommen. Heute maximal 22 Grad. Unten an der Bergstraße merkt man davon noch nichts. Hier sind die Temperaturen nahe der 30-Grad-Marke. In der Nacht Temperaturrückgang auf 10 Grad an der Diemel. Und morgen machen wir mit 18 bis 25 Grad und überwiegend trockenem Wetter weiter. Das ist HR1 Dolce Vita mit Kai Völker. Hallo. Und während das Kabinett in Berlin um jeden Prozentpunkt ringt, Hochprozentiges gibt's dagegen im Kabinett im Kloster Eberbach. Mönch sei Dank, was dieser stimmungsvolle Ort mit dem Sommerwein zu tun hat, das in 8 Minuten hier bei mir.
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0: Genussradio vom Feinsten am Samstagmittag. Hier ist HR1 Dolce Vita. Wer gerne mal ein Glas Riesling trinkt, kennt den Begriff Kabinettwein. Im Kloster Eberbach im Rheingau gibt's einen ganzen Keller voll davon.
1: Es riecht nach Wein vergoren. Ist schon eindrucksvoll.
2: Der Geruch ist ein bisschen muffig, aber das trägt ja zur Authentizität von dem Raum hier bei, verbreitet Ehrfurcht.
3: Das uralte Gewölbe ist seit kurzem für alle Besucher frei zugänglich. Behutsam saniert über mehrere Jahre hinweg. Die Patina ist dabei geblieben, sagt Julius Wagner, Vorstand der Stiftung Kloster Eberbach.
4: Wir stehen immer in einem Gebäude aus dem Jahr 1200, in wunderschönster Reinform der späten Romanik. Und wir sehen natürlich hier die schönen steinsichtigen Mauern, die Deckengewölbe. Das ist ein alter Putz, ist deswegen auch ein bisschen fleckig. Jetzt haben wir durchaus ein matt und sanft strahlendes romanisches Gewölbe.
3: Wir sind hier gar nicht unter der Erde. Der weitläufige Raum hatte ursprünglich Tageslicht. Er wurde als Arbeitsraum und Schreibwerkstatt der Mönche gebaut. Zwischen den Pfeilern, unter den Rundbögen, haben sie sich über ihre Pulte gebeugt und wertvolle Handschriften kopiert.
4: Das war eine Manufaktur in Eberbach in einer wirklich ordentlichen Dimension, wo Auftragsarbeiten für das Kopieren von Büchern, also Handschriften, getätigt wurden.
3: So lange, bis Johannes Gutenberg in Mainz den Buchdruck erfunden hat. Die Schreibwerkstatt wurde überflüssig, die Fenster zugemauert und der mittelalterliche Bau zum Weinkeller umfunktioniert. Die Zisterzienser wussten genau, was Qualität ist. Sie haben damit den Begriff Kabinett geprägt, der lange als Bezeichnung für gehobenere Weine üblich war. Kabinette für kuriose oder seltene Sachen einzurichten, war damals Mode, sagt Klosterchef Julius Wagner.
4: Und so haben die Mönche gesagt, was sind unsere Raritäten, was sind unsere Schätze, und lagerten die edelsten Weine hier im sogenannten Keller ein, der dadurch zum Kabinettkeller wurde. Und das wurde wiederum namensgebend für die Bezeichnung Kabinettweine.
0: Also wenn Sie mal in der Nähe sind, fahren Sie mal wieder im Kloster Eberbach vorbei. HR-Reporterin Birgitta Söhling empfiehlt den Kabinettkeller für gute Weine und ein bisschen Abkühlung.

Eine Sendung mit Musik zwischen sauren Pommes und Kaviar. Irgendwie ist heute alles dabei, habe ich den Eindruck. Die Eurythmics, wo sie die hinpacken, ist ihnen überlassen. Aber diese nächste Gruppe ist für mich auf jeden Fall der Kaviar der Show. Blink 182, all the small things. Für alle zum Wachwerden um 10 vor 1.

Ja, ich kam aus dem Lande Tirol, hat DJ Ötzi dieses Jahr drauf gemacht. Auf Man at Work und Down Under, wichtiges Sofort für die Autofahrer. Vorsicht A66 Frankfurt-Fulda zwischen Langenselbold und Gründau-Rotenbergen. Menschen auf der Fahrbahn. Can't eat jetzt. Let's work.

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3: 13 Uhr. Digitalminister warnt vor Abhängigkeit von US-Technologien. Dobrindt sieht verschärfte Sicherheitslage in Deutschland. Tausende ziehen beim Christopher Street Day durch Frankfurt. Das Wetter, mal Sonne, mal Wolken, meist trocken, 22 bis 29 Grad. Mein Name ist Christine Schumann. Bundesdigitalminister Wildberger ist besorgt über die Abhängigkeit von digitalen Technologien aus dem Ausland, vor allem aus den USA. Das hat Wildberger im ARD-Interview der Woche gesagt. Aus dem ARD-Hauptstadtstudio Birte Sönnigsen.
4: Alleine für Lizenzen des US-Softwareherstellers Microsoft hat der Bund im vergangenen Jahr rund 480 Millionen Euro gezahlt. Dass Microsoft den Stecker ziehen könnte, indem etwa keine Updates mehr für Behörden und Unternehmen in Deutschland angeboten werden, hält Wildberger nicht für ausgeschlossen. Wildberger verweist auf den Fall des KI-Entwicklers Anthropic. US-Behörden hatten die KI-Firma angewiesen, ihre neueste Software für Ausländer zu blockieren.
3: Bundesinnenminister Dobrindt hat die Bedrohungslage in Deutschland hochgestuft. Der Welt am Sonntag sagte der CSU-Politiker, bis jetzt habe es eine abstrakte Bedrohung gegeben. Inzwischen gingen er und die Sicherheitsbehörden davon aus, dass jederzeit mit Anschlägen zu rechnen sei, auf die deutsche Infrastruktur, aber auch auf Personen oder Einrichtungen. Dobrindt betonte, er wolle deshalb die Nachrichtendienste weiterentwickeln, um wettbewerbsfähig mit befreundeten Diensten im Ausland zu sein. Der Fraktionsvorsitzende der FDP im Hessischen Landtag, Naas, will das Beamtenrecht entrümpeln. Im HR-Sommerinterview fordert er, dass in Zukunft deutlich weniger Angestellte des Landes verbeamtet werden. Aus dem Landtagsstudio Erik Hane.
5: Als Beispiel nannte Naas Lehrerinnen und Lehrer. Die müssten keine hoheitliche Aufgabe erfüllen und könnten auch einfach beim Land angestellt sein. Damit Hessen für Lehrer trotzdem attraktiv bleibt, könnte das Land Hessen die Gehälter erhöhen und mehr Digitalisierung an den Schulen möglich machen. 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
3: In Frankfurt findet gerade der Höhepunkt des Christopher Street Day statt. Tausende Menschen ziehen in einer Parade durch die Innenstadt. Wie die Polizei heute mitteilte, gab es in der Nacht einen queerfeindlichen Angriff auf einen 62-Jährigen. Ein Unbekannter soll ihn vor einem Kiosk mit einer abgebrochenen Glasflasche angegriffen und im Gesicht verletzt haben. Der Täter flüchtete. Nachdem in Kelkheim im Taunus eine 58-Jährige mutmaßlich von ihrem Mann getötet worden ist, organisiert die Stadt heute Abend eine Gedenkveranstaltung. Sie findet um 18.30 Uhr auf dem Marktplatz in der Nähe des Tatorts statt. Die Kirchengemeinden wollen sie gestalten. HR-Reporter Andreas Heigen.
6: Bürgermeister Kündiger teilte mit, dass Geistliche der katholischen und der evangelischen Kirche vor Ort sein werden. Ebenso ein Vertreter der kroatischen Gemeinde. Bei der Feier wolle man gemeinsam mit der Familie trauern und dem Opfer gedenken. Man wolle auch für diejenigen da sein, die mit dem Geschehen weiterleben müssen. Am Dienstagabend hat ein 60-Jähriger seine Frau auf offener Straße mit einer Machete getötet, laut Staatsanwaltschaft aus Besitzdenken und Eifersucht.
3: Das waren die Nachrichten.
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7: 3 nach 1, hallo Autofahrer, Vorsicht A66, Frankfurt-Fulda zwischen Bad Orb-Wächtersbach und Bad Soden, Saal-Münster. Hier steht ein defektes Fahrzeug auf der Fahrbahn. Und Vorsicht 66 nochmal, Frankfurt Richtung Fulda zwischen Langenselbold und Gründau-Rotenbergen sind höchstwahrscheinlich Menschen auf der Fahrbahn. Stop and Go auf der A3, Frankfurt Richtung Würzburg zwischen Seligenstädter Dreieck und Hößbach. Das gleiche gilt für die A5. Frankfurt-Kassel zwischen dem Nordwestkreuz Frankfurt und dem Bad Homburger Kreuz in beiden Richtungen. A7 Fulda-Würzburg zwischen dem Fulderer Dreieck und Bad Brückenau-Wildflecken 8 Kilometer Stau ab der Raststätte Utrichshausen. Gute Fahrt.
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7: Kühler ist es geworden. 22 Grad heute im Upland, 29 Grad in Lorsch und in Bensheim an der Bergstraße. In der Nacht gehen die Temperaturen weiter zurück, zum Teil bis auf 10 Grad an der Diemel im Rhein-Main-Gebiet auf 16 Grad. Und morgen zum WM-Finale Public Viewing am Nachmittag steht nichts im Wege. 18 bis 25 Grad maximal morgen. Es bleibt kühl auch zu Beginn der neuen Woche.
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7: Ein bomböses Wochenende wünschen wir Ihnen mit viel guter Laune und einem exzellenten Geschmack, das Sie uns gewählt haben. Fantastisch.
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0: Viertel nach eins, HR1 Deutsche Vita am Samstag. Wenn Sie Sauerkirschen auch noch essen möchten, wenn die Bäume schon längst leer gepflückt sind, hier geht's jetzt zum Kirschchutney. Tobias Kindervater vom Kirschenhof in Witzenhausen lebt, erntet und erzeugt in einer der kirschreichsten Gegenden Deutschlands im Werra-Meißner-Kreis. Tobi, ihr seid da ja schon wirklich sehr prädestiniert für, ne? Euer Ruf hallt über die hessischen Grenzen hinaus.
1: Ja, es ist über die Grenzen bekannt. Viele fragen natürlich auch immer, warum habt ihr die besten Kirschen? Bei uns gibt's da aber natürlich drei extreme Merkmale, die den Kirschanbau hier besonders gut tun. Wir haben eine natürliche Hanglage, wir haben besonders gute Bodenverhältnisse für die Kirschen. Und bei uns gibt es auch die Werra, den Fluss und ja, diese Morgennebel und dieses Klima von dieser Werra eignen sich besonders gut für den Kirschanbau. Und deswegen können wir einen sehr guten Geschmack erzielen.
0: Optimale Bedingungen, würde man sagen, beim Fußball. Chutney ist jetzt sozusagen bei mir hier auf dem Tableau. So eine Art Marmelade. Fruchtig, scharf, sauer und süß. Da kann man alles schmecken irgendwie.
1: Genau, das nennt man ja Umami. Man findet alles wieder in den Geschmackserlebnissen im Mund. Man braucht einfach ein bisschen Zeit. Man muss das richtig schön einreduzieren, bis du, wie du gesagt hast, so eine Art Marmelade, so eine dickflüssige, zähe Masse bekommst. Und dann ist es perfekt. Dann schmeckt es genau richtig.
0: Und als Grundlage gibt's immer Zucker. Der wird karamellisiert. Dann kommt der Rest dazu. Natürlich vor allem die Sauerkirschen. Was sind weitere Geschmacksträger?
1: Knoblauch, Lorbeer, auch wieder diesen Steakpfeffer, den wir oft benutzen einfach, um da einfach diese Tiefe reinzubekommen, dass es richtig schön kräftig wird. Und durch das Einreduzieren bestimmt man eigentlich am Ende dann, wie stark der Geschmack wird.
0: Wie lange ist das haltbar?
1: Dadurch, dass ja auch Zucker drin ist und man das so extrem einreduziert, kann man das schon so sehen wie eine Marmelade. Also wenn man das in Gläser einweckt, hält das theoretisch ewig, wenn es im Keller steht oder im Kühlschrank. Wenn es dann geöffnet wird, geben wir immer so eine Woche im Kühlschrank.
0: Ich kenne ja Chutney so auf Käseplatten. Wozu passt Sauerkirsch-Chutney am besten?
1: Zu allem, Vorspeise, auf jeden Fall perfekt zum Käse. Wir haben das bei warmen Gerichten dabei, passt zum Fleisch. Aber Käse ist natürlich so ein Klassiker, da passt so ein Chutney auf jeden Fall super dazu.
0: Lecker, lecker, lecker. Eine Creme Brûlée wartet später noch auf uns mit Sauerkirschen. Natürlich vorgestellt aus Nordhessen, aus Witzenhausen von Tobias Kindervater. Gleich hier in HR1 Deutsche Vita.
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Tja, ganz ohne KI entstanden damals Styx und Mr. Roboto. Hier kommt Shakira. Whenever, wherever. Ein Tag vor dem WM-Finale. Spanien gegen Argentinien.

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12: Kurz nach 12:30.
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12: Hallo Autofahrer, Vorsicht auf der A7, Kassel Richtung Fulda. Zwischen dem Dreieck Kassel Süd und Guxhagen, hier steht ein defektes Auto auf dem rechten Fahrstreifen. Noch ein defekter PKW auf der A3 Frankfurt Richtung Würzburg, zwischen dem Seligenstädter Dreieck und Aschaffenburg Ost. Dadurch 5 Kilometer Stau. A5 Frankfurt-Kassel zwischen dem Nordwestkreuz Frankfurt und dem Bad Homburger Kreuz in beiden Richtungen jeweils 4 Kilometer Stop and Go. Und die A7 Fulda Richtung Würzburg zwischen dem Fulderer Dreieck und Bad Brückenau-Wildflecken jetzt schon wieder 8 Kilometer Stau ab der Raststätte Utrichshausen.
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12: Ja, ist so oder so. Je nachdem. Im Norden Hessens ist es kühl mit 20, 22 Grad und im Süden Hessens zum Erbacher Wiesenmarkt zum Beispiel. Die haben bestes Wetter bei knapp 30 Grad heute. Dazu bleibt es trocken. Allerdings kann es immer wieder mal auffrischen und es kann dann in Schauer- oder Gewitternähe auch kurze Sturmböen geben. In der Nacht Temperaturrückgang auf 16 bis 10 Grad und morgen geht's gewitterig weiter. 18 bis 25 Grad. Hier ist Kai Völker in hr1 Dolce Vita am Samstag, 18. Juli. Drittes Wochenende in den hessischen Sommerferien.

0: Die Spencer Davis Group und Keep On Running. Es ist genau 20 Minuten vor zwei.
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0: So, uns erreichen gerade Nachrichten aus Berlin. Bundeskanzler Friedrich Merz hat in seiner Funktion als CDU-Chef den Unionsfraktionsvorsitzenden Jens Spahn zum Rücktritt aufgefordert. Das hat die deutsche Presseagentur aus dem Umfeld des Parteivorsitzenden erfahren. Jens Spahn war unter Druck geraten, weil er und sein Mann die Hilfe einer Leihmutter in den USA in Anspruch genommen hatten. Inzwischen meldet die Bild-Zeitung auch schon, Jens Spahn sei zurückgetreten. Ich würde mal sagen, wir holen uns das Update dann gleich in 20 Minuten aus den HR1-Nachrichten. Bleiben Sie also bei uns.
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12 Minuten vor zwei in HR1 Deutsche Vita. Jetzt überschlagen sich die Ereignisse dann doch in Berlin. Weitere Details werden jetzt gerade bekannt. Also Unionsfraktionschef Jens Spahn ist zurückgetreten. Er zieht die Reißleine. Es ging um die Debatte um seine Elternschaft mit Hilfe einer Leihmutter in den USA. Das hat er jetzt einem Schreiben zufolge den Mitgliedern der CDU-CSU-Fraktion in Berlin heute mitgeteilt. Also er zieht selbst den Schlussstrich und tritt zurück. Mehr dazu dann gleich um 14 Uhr in HR1 in unseren Nachrichten. 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

The Richer und Kiss Me. 2:04, schnell noch eine wichtige Meldung für die Autofahrer zwischendurch. Betrifft die A7 Kassel Richtung Fulda. Zwischen dem Dreieck Kassel Süd und Guxhagen. Hier steht ein Pannenauto. Vorsicht auf dem rechten Fahrstreifen. Jetzt rüber zu Ram Jam und Black Bat.

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9: 14 Uhr. Unionsfraktionschef Spahn tritt zurück. Digitalminister warnt vor Abhängigkeit von US-Technologien. Tausende ziehen beim Christopher Street Day durch Frankfurt. Das Wetter teils sonnig, teils bewölkt, vereinzelt Schauer, 22 bis 29 Grad. Mein Name ist Kevin Arnold. Unionsfraktionschef Spahn hat seinen Rücktritt erklärt. Das steht in einem Schreiben an die Fraktionen, das dem ARD-Hauptstadtstudio vorliegt. Darin schreibt er, ihm sei bewusst geworden, dass sein persönliches Glück, eine Familie zu gründen, nicht vereinbar sei mit seinem politischen Amt. Hintergrund ist, dass Spahn durch Leihmutterschaft Vater geworden ist. Sein Sohn wurde von einer Frau in den USA ausgetragen. In Deutschland ist Leihmutterschaft verboten. Kritiker hatten ihm unter anderem vorgeworfen, an Glaubwürdigkeit verloren zu haben. Bundesdigitalminister Wildberger ist besorgt über die Abhängigkeit von digitalen Technologien aus dem Ausland, vor allem aus den USA. Das hat Wildberger im ARD-Interview der Woche gesagt. Aus dem ARD-Hauptstadtstudio Birte Sönnigsen.
10: Alleine für Lizenzen des US-Softwareherstellers Microsoft hat der Bund im vergangenen Jahr rund 480 Millionen Euro gezahlt. Dass Microsoft den Stecker ziehen könnte, indem etwa keine Updates mehr für Behörden und Unternehmen in Deutschland angeboten werden, hält Wildberger nicht für ausgeschlossen. Wildberger verweist auf den Fall des KI-Entwicklers Anthropic. US-Behörden hatten die KI-Firma angewiesen, ihre neueste Software für Ausländer zu blockieren.
9: Die Sicherheitslage in Deutschland hat sich verschärft. Zu dieser Einschätzung kommt Bundesinnenminister Dobrindt. Er sagte der Welt am Sonntag, die Anschlagsgefahr sei nicht mehr abstrakt. ARD Berlin-Korrespondentin Lissi Kaufmann.
11: Das bedeutet, dass in Deutschland jederzeit mit einem Risiko von Anschlägen zu rechnen sei, so Dobrindt. Klar erkennbar seien solche Anschlagspläne gegen Infrastruktur, Einrichtungen und Personen. Künftig will der CSU-Politiker den Nachrichtendiensten mehr Befugnisse einräumen. Sie sollen nicht mehr nur Informationen sammeln und auswerten, sondern in bestimmten Situationen auch selber eingreifen dürfen.
9: Der Verbraucherzentrale Bundesverband lehnt ein pauschales Social-Media-Verbot für Jugendliche weiter ab. Verbandchefin Popp fordert stattdessen, die Suchtgefahr zu verringern. Plattformen müssten manipulierende Funktionen wie Autoplay und endloses Scrollen einschränken. Viele Experten und Politiker setzen sich dagegen für ein Mindestalter bei der Nutzung sozialer Netzwerke ein. In Hanau ist ein Fußgänger bei einem Unfall mit einem Streifenwagen der Polizei ums Leben gekommen. Der Zusammenstoß ereignete sich demnach am frühen Morgen. Der Mann starb noch an der Unfallstelle. Wie es zu dem Unfall kam, ist noch nicht bekannt. Höhepunkt des Christopher Street Day in Frankfurt. Tausende Menschen ziehen in einer Parade durch die Innenstadt. HR-Reporterin Olga Eisenmann.
12: Die Demonstrierenden wollen ein klares Zeichen setzen für die Rechte von queeren Menschen. Es ist bunt und laut. Überall sieht man das Zeichen des Christopher Street Day, die Regenbogenfahne. Das Motto dieses Jahr, Demokratie braucht keine Alternative. Die Veranstalter betonen in ihren Reden immer wieder die steigende Gewalt gegen queere Menschen. So gab es gestern Abend in Frankfurt zwei queerfeindliche Angriffe, bei dem unter anderem ein Mann mit einer Bierflasche angegriffen und verletzt wurde.
9: Das waren die Nachrichten.
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1: 3 Minuten nach 14 Uhr. Hallo Autofahrer. Vorsicht, A45 Aschaffenburg Richtung Gießen zwischen Mainhausen und Kleinostheim. Hier fährt ein Fahrradfahrer auf der Fahrbahn. Defekter PKW steht immer noch auf der A7 Kassel Richtung Fulda zwischen dem Dreieck Kassel Süd und Guxhagen. Stop and Go auf der A3 Frankfurt raus nach Würzburg zwischen Stockstadt und Goldbach. Dann die A5 Frankfurt-Kassel zwischen dem Nordwestkreuz Frankfurt und dem Bad Homburger Kreuz. In beiden Richtungen dichter Verkehr. Und A7 Fulda Richtung Würzburg zwischen dem Fulderer Dreieck und Bad Brückenau-Wildflecken. 8 Kilometer Stau ab der Raststätte Utrichshausen.
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1: Ist im Norden kühl geworden durch die Nordseeluft, die sich da reingeschummelt hat zu uns. In der Nordhälfte deutlich bemerkbarer als im Süden. Sommerlich warm dagegen an der Bergstraße bis 29 Grad heute nochmal. Morgen dann ganz ähnlich. Es bleibt eine gewitterige Lage bei uns das ganze Wochenende über. In Hessen gelegentlich Schauer. Am besten gucken Sie immer mal in Richtung Himmel oder in unsere kostenlose hr1 App.
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1: Und mit guter Musik. Und wir sind gleich nochmal zu einem Kirsch-Creme-Brûlée verabredet in Nordhessen, in Witzenhausen.
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Carly Simon, You're So Vain. Und für alle, die auf der A3 unterwegs sind und nicht nur ausschließlich Josephine heißen, habe ich eine Meldung für alle Autofahrer. A3 Frankfurt Richtung Köln. Zwischen Limburg Süd und Nord liegt ein Metallteil auf der Fahrbahn.

0: 16 Minuten nach 2. 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
0: Die Crème Brûlée stammt ursprünglich aus Frankreich. 1691 im Kochbuch des französischen Hofkochs François Massalion erstmals erwähnt. Es gibt aber auch bis heute historische Debatten mit der englischen Burnt Cream 1630 in Cambridge und der spanischen Crema Catalana. Ich würde sagen, wir bleiben bei der hessischen Variante, oder? Mit Kirschen. Wir sind heute am Kirschenhof von Tobias Kindervater. Und da kann man sich auch quer überall so durchschlemmen. Und er hat natürlich auch eine köstliche Crème Brûlée für uns für diese Sendung vorbereitet. Mit Sauerkirschen. Tobi.
2: Crème Brûlée ist auch da wieder ein Klassiker. Die Gäste essen das sehr gerne, vor allem wenn es vernünftig gemacht wird. Wenn man es schön abbrennt und eine schöne knackige Karamellschicht hat, kann man das natürlich mit allem kombinieren. Die ist natürlich extrem süß, auch durch den vielen Zucker. Und so eine Sauerkirsche ist dann das passende Gegenstück dazu. Und wenn es richtig heiß ist, geben wir noch eine Kugel Kirschsorbet dazu, dann ist es perfekt.
0: Milch, Sahne, Zucker, die werden erwärmt, bis sich der Zucker aufwärmt sozusagen. Und heikel wird es,
2: richtig,
0: wenn die Eier reinkommen. Ne? Wie kann man verhindern, dass das irgendwie gerinnt?
2: Diese Milchsahne muss eigentlich nur lauwarm sein. Die Eier können einfach mit dem Pürierstab eingemixt werden. Man muss das gar nicht weiter erhitzen. Dadurch, dass man es dann im Ofen schiebt bei 95 Grad oder 98 Grad, gerinnt das dann im Ofen oder wird dann fest. Also man kann eigentlich gar nicht so viel falsch machen.
0: Geschmack bringt ja in der Regel auch so eine ausgekratzte Vanilleschote, glaube ich. Ne? Das ist ja mittlerweile
2: auf jeden Fall
0: ein exklusives Gewürz geworden. Gibt es eine günstige Alternative dazu?
2: Wir arbeiten, weil wir es mögen, gerne auch mit Tonkabohne. Also das ist so eine kleine Bohne, die kann man einfach reiben. Sieht dann ähnlich aus. Also man hat dann auch diese schwarzen, ich nenne es mal Flecken in der Crème Brûlée drin.
0: Okay.
2: Erzielt das Gleiche. Der Geschmack geht so ein bisschen in die Amaretto-Richtung.
0: Und wann kommen die Sauerkirschen dann ins Spiel, hinten drauf?
2: Einfach, wenn die Crème Brûlée fertig abgeflammt ist und sozusagen das Gericht fertig ist, gibt man einfach einen schönen Löffel dazu. Am besten natürlich schöne, reife Sauerkirschen, die sich richtig mit Geschmack schon am Baum vollgesogen haben, das wäre natürlich perfekt.
0: Super, das klingt alles sehr nach Genuss und vor allem nach es sich richtig gut gehen lassen, auch in den Sommerferien. Ihr habt wahrscheinlich durchgehend auf, nehme ich mal an.
2: Genau, wir haben zwei Ruhetage, Montag und Dienstag, aber ansonsten haben wir von Mittwoch bis Sonntag durchgängig den ganzen Tag geöffnet.
0: Das lohnt sich, mehr als ein Besuch nach Witzenhausen zu Tobias Kindervater und seinem Kirschhof. Das sollte man sich auf jeden Fall angeguckt haben, genauso wie die Rezepte, die er uns heute vorgestellt hat in hr1 Deutsche Vita. Dankeschön, Tobi. Unter hr1.de gibt es noch viel mehr dazu.

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8: Gleich 2:30.
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8: Achtung Autofahrer, Fußgänger auf der Fahrbahn auf der A45 Gießen-Aschaffenburg zwischen Altenstadt und Hammersbach. Ein Metallteil liegt immer noch auf der A3 Frankfurt Richtung Köln zwischen Limburg Süd und Nord. Und Vorsicht im Rheingau auf der B42 Rüdesheim Richtung Wiesbaden zwischen Eltville und Walluf. Hier steht ebenfalls ein defektes Fahrzeug und es befinden sich höchstwahrscheinlich die Fahrer und oder Beifahrer mit am Fahrzeug. Dann die A3 Frankfurt-Würzburg. Zwischen Stockstadt und Goldbach stockt es auf gesamter Strecke. A5 Frankfurt-Kassel zwischen dem Nordwestkreuz Frankfurt und dem Bad Homburger Kreuz. In beiden Richtungen Stop and Go auf 4 Kilometer. Und die A7 zum Schluss Fulda Richtung Würzburg zwischen dem Fulderer Dreieck und Bad Brückenau-Wildflecken. Vor der Raststätte Utrichshausen hier 8 Kilometer Stau.
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8: Ja, ist im Norden deutlich kühler schon mal geworden. Das wird sich auch im Süden zeigen, und zwar ab der kommenden Woche. Ich wollte noch mal darauf hinaus, dass heute Topwetter ist im Süden. Also wer zum Beispiel auf den Erbacher Wiesenmarkt möchte, das ist traumhaft schön da oben. Es ist wirklich alles angerichtet für den großen Umzug heute. Dann bitte unbedingt mal in den Odenwald düsen. 23 Grad haben wir heute, wie gesagt, im Upland. 29 an der Bergstraße, morgen 18 bis 25. Und die neue Woche dann insgesamt für alle etwas kühler. Dann holen wir uns die Sonne. Und zwar aus Southern California. Kai Völker ist hier, hallo.
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0: ich liebe diesen Song und denke an Rocky bei Survivor, Burning Heart in HR1. 8 Minuten nach 2:30. Was Sonniges brauchen wir, kriegen wir. Und zwar von Bobby Hebb.
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0: 20 Minuten vor drei.
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0: Jens Spahn hat dem Druck nicht standhalten können. Er hat vor gut einer Stunde seinen Rücktritt als Chef der Unionsfraktion im Bundestag schriftlich eingereicht. Bundeskanzler Merz hatte ihn dazu gewissermaßen aufgefordert, zurückzutreten. Grund ist die Inanspruchnahme der Leihmutterschaft mit seinem Mann in den USA. Für HR1 in Berlin unsere Hauptstadtkorrespondentin Lissy Kaufmann. Wie hat Jens Spahn denn seinen Rücktritt begründet?
2: Ja, Jens Spahn schreibt in seinem Brief an die Fraktion, ihm sei in den vergangenen Tagen bewusst geworden, dass sein persönliches Glück nicht vereinbar sei mit seinem politischen Amt. Er spricht da auch von einem Spagat zwischen seiner privaten Entscheidung zu einem Kind durch Leihmutterschaft und der, wie er sagt, nachvollziehbaren Erwartung an ihn als Fraktionschef. Und dieser Spagat, der sei größer geworden, als er das erwartet hatte. Also es klingt so, als sei Spahn doch überrascht worden von der Heftigkeit der Reaktionen und der Kritik an ihm und von den vielen Rücktrittsforderungen, vor allem aus den eigenen Reihen. Er schreibt auch von einer zunehmenden Unerbittlichkeit in der öffentlichen Auseinandersetzung. Die habe ihn doch sehr nachdenklich gemacht. Ja. Und deshalb ruft er auch dazu auf, menschlich im Ton zu bleiben.
0: Gibt es denn schon erste Reaktionen von irgendjemanden?
2: Ja, die gibt es in der Tat schon, auch von ganz oben, nämlich vom Kanzler, von Friedrich Merz. Der nennt die Entscheidung von Spahn richtig und unvermeidbar. Glaubwürdigkeit, so heißt es vom Kanzler, Glaubwürdigkeit sei in der Politik das höchste Gut. CSU-Landesgruppenchef Alexander Hoffmann, der sagt, dass die Entscheidung von Jens Spahn allerhöchsten Respekt verdiene. Er selbst werde jetzt die Amtsgeschäfte übernehmen, bis dann eben ein Nachfolger von Spahn gewählt wird. Und als Fraktionschef hat Jens Spahn ja eng mit dem Fraktionschef der SPD zusammengearbeitet, mit Matthias Miersch. Mhm. Und der teilte mit, er habe großen Respekt vor der Entscheidung. Politisch will er die Vorgänge nicht bewerten, aber als Mensch, schreibt er, könne er erahnen, was die letzten Stunden für Spahn und seine Familie bedeutet haben.
0: Lissy Kaufmann aus Berlin. Jens Spahn ist als Unionsfraktionschef zurückgetreten. Wer sein Nachfolger jetzt wird, wollen Merz und Söder zeitnah bekannt geben. Vielen Dank, Lissy.
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0: Die Tour de France und die Fußball-Weltmeisterschaft der Männer. Frankreich gegen England heute Abend, 23 Uhr. Spiel um Platz 3. Morgen das große Finale, Argentinien gegen Spanien. Das gleich bei Simone Reuthal im HR1 Heimspiel. Ich bin Kai Völker. Schönen Samstag noch.
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4: 15 Uhr. Unionsfraktionschef Spahn tritt zurück. Verbraucherschützer gegen Social-Media-Verbot für Kinder. Fußgänger stirbt bei Unfall mit Polizeiauto in Hanau. Das Wetter, teils sonnig, teils bewölkt, vereinzelt Schauer, 22 bis 29 Grad. Mein Name ist Kevin Arnold. Unionsfraktionschef Spahn tritt wegen der Leihmutter-Affäre zurück. Er informierte die Fraktion in einem Schreiben, das dem ARD-Hauptstadtstudio vorliegt. ARD-Korrespondentin Lissy Kaufmann.
5: Ihm sei in den vergangenen Tagen bewusst geworden, dass sein persönliches Glück nicht vereinbar sei mit seinem politischen Amt. Der Spagat zwischen seiner privaten Entscheidung zu einem Kind durch Leihmutterschaft und der nachvollziehbaren Erwartung an ihn als Fraktionschef sei größer geworden, als er das erwartet hatte. Zuletzt hatten die Rücktrittsforderungen aus der eigenen Partei massiv zugenommen. Spahn und dessen Ehemann hatten am Mittwoch mitgeteilt, ein Kind bekommen zu haben, das von einer Leihmutter in den USA ausgetragen worden ist.
4: Sollten soziale Netzwerke bis zu einem bestimmten Alter grundsätzlich verboten sein? Viele Experten und Politiker fordern genau das. Der Bundesverband der Verbraucherzentralen hält ein Verbot aber weiter für den falschen Weg. Aus der Nachrichtenredaktion Maren Weil.
6: Durch ein pauschales Verbot werden Jugendliche ausgeschlossen. Das jedenfalls meint die Vorsitzende des Verbraucherzentralen Verbands POP. Sie fordert in den Funke-Medien stattdessen, die Suchtgefahr zu minimieren. Gefährlich für Jugendliche seien manipulierende Elemente wie Autoplay oder das endlose Scrollen auf den Plattformen und auch, dass Minderjährige immer wieder aufgefordert würden, persönliche Daten freizugeben, wie den Standort oder Kontakte. Das müsse eingeschränkt werden.
4: Der Chef der FDP-Fraktion im Hessischen Landtag, Naas, will, dass künftig deutlich weniger Angestellte des Landes verbeamtet werden. 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Damit der Job trotzdem attraktiv bleibt, schlägt Naas höhere Gehälter und mehr Digitalisierung an den Schulen vor. 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Tödlicher Unfall in Hanau. Nach Polizeiangaben ist ein Streifenwagen mit einem Fußgänger zusammengestoßen. HR-Reporter Marco Schleicher.
7: Der Zusammenstoß ist demnach am frühen Morgen passiert. Und zwar in der Auheimer Straße. Der Mann ist noch an der Unfallstelle gestorben. Die Unfallstelle war auch Stunden später noch für Ermittlungen gesperrt. Wie es zu dem Unfall kam, ist noch nicht bekannt. Ebenfalls ungeklärt ist, ob sich die Beamten auf einer Einsatzfahrt befunden hatten. Polizei und Landeskriminalamt ermitteln.
4: Höhepunkt des Christopher Street Day in Frankfurt. Tausende Menschen ziehen in einer Parade durch die Innenstadt. HR-Reporterin Olga Eisenmann.
8: Die Demonstrierenden wollen ein klares Zeichen setzen für die Rechte von queeren Menschen. Es ist bunt und laut. Überall sieht man das Zeichen des Christopher Street Day, die Regenbogenfahne. Das Motto dieses Jahr, Demokratie braucht keine Alternative. Die Veranstalter betonen in ihren Reden immer wieder die steigende Gewalt gegen queere Menschen. So gab es gestern Abend in Frankfurt zwei queerfeindliche Angriffe, bei dem unter anderem ein Mann mit einer Bierflasche angegriffen und verletzt wurde.
4: Fußball-Bundesligist Eintracht Frankfurt kommt heute nach Mittelhessen zu einem Freundschaftsspiel beim Hessenligisten FC Gießen. Für die Eintracht ist es das erste Spiel der Sommervorbereitung und damit auch das erste für ihren neuen Trainer Adi Hütter. Das waren die Nachrichten.
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9: Hallo auf die Straßen und Vorsicht bitte auf der A3 Köln Richtung Frankfurt zwischen Itzstein und Niedernhausen. Da liegt ein Metallteil auf der Fahrbahn. Die A3 Frankfurt Richtung Würzburg zwischen Stockstadt und Goldbach streckenweise Stop and Go. A5 Frankfurt Richtung Kassel zwischen dem Nordwestkreuz Frankfurt und dem Bad Homburger Kreuz. In beiden Richtungen etwa 3 Kilometer stockender Verkehr. Und eine Meldung haben wir noch von der A7 Fulda Richtung Würzburg zwischen Fulda Dreieck und Bad Brückenau. Wildflecken, 8 Kilometer Stau und das ab der Raststätte Udrichshausen. Wenn Sie unterwegs sind, kommen Sie bitte gut und sicher an Ihr Ziel.
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9: Mischmasch ist ein bisschen angesagt, wobei in den meisten Teilen Hessens sich immer wieder die Sonne blicken lässt. Es sind ein paar Wolken unterwegs und ganz vereinzelt örtlich können sich eben Schauer bzw. einzelne Gewitter bilden. Die Temperaturen heute bis 28 Grad, die erreichen wir am ehesten an der Bergstraße, maximal 22 so am Diemelsee. Und das Wochenendwetter geht eigentlich ähnlich weiter. Es wird insgesamt etwas kühler ab morgen, dann auch in der kommenden Woche. Und immer mal wieder kann es den ein oder anderen Regen oder Gewitterschauer geben.
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9: Hallo zusammen, erstmal ein schönes Wochenende wünsche ich. Wir blicken auf die, klar, Tour de France heute mit der 14. Etappe. Wir blicken, klar, auf die Fußball-Weltmeisterschaft. Da geht es jetzt um alles, um die Platzierungen heute zwischen Frankreich und England. Und wir blicken auf den American Football. Da sind nämlich gleich die Jungs von der Frankfurt Galaxy am Start zu Hause gegen ein Team aus Innsbruck. Wie es da so läuft, hören wir.

0: American Football mitten in Frankfurt. Gleich empfängt die Frankfurt Galaxy die Riders Tirol. Heimspiel also in der PSD Bank Arena, die die Fans hier liebevoll Purple Hell nennen. Es ist eine besondere Saison, denn die Galaxy spielt jetzt in einer brandneuen Liga, der EFA, die sie selbst mitgegründet hat. Und mittendrin ist mein Kollege Mathis Hohm. Hallo!
1: Hello, hello!
0: Eine neue Liga mit der Galaxy. Wie läuft es da so grundsätzlich momentan für Frankfurt Galaxy? Was sind da die Ziele?
1: Naja, sagen wir es mal so, es gibt am Ende 4 von den 6 Mannschaften, die das sogenannte Big Four, also das große Finale sozusagen, untereinander austragen. Das wird dann auch hier in Frankfurt stattfinden. Und Stand jetzt wären sie da mit dabei, um ganz sicher zu gehen, sollten sie von den 3 Spielen, also eins ja heute davon, tunlichst gewinnen, um dann sicher halt eben dieses Heimspiel Big Four hier in Frankfurt zu erleben.
0: So, und wie stehen da die Chancen heute gegen die Riders Tirol? Ich muss erst mal gucken. Die kommen, glaube ich, aus Innsbruck. Was ist da drin für die Galaxy?
1: Ja, ganz genau so ist es. Also das erste Duell haben sie eigentlich relativ klar gewonnen. 21-5 war das. Das sah für die Galaxy ganz gut aus. Für heute erwarte ich es deutlich ausgeglichener, ehrlicherweise. Diese beiden Teams können auf Augenhöhe spielen, sagen wir es mal so. Auch wenn man in Tirol oder in Innsbruck, genauer gesagt, immer noch auf den allerersten Saisonsieg wartet. Da steht es nämlich in der Bilanz 0-7. Ziemliche Gruselbilanz. Schauen wir mal, was sie heute hier auf den Rasen am Bornheimer Hang zaubern werden.
0: Im Hintergrund scheppert es ja schon ordentlich. Die Stimme ist bei so einem American Football ja eigentlich immer eher so Volksfest. Ist das momentan so? Wie ist es so im und ums Stadion rum?
1: Ja, ist einfach herrlich. Also ich meine, es ist immer ein großes Familienfest, auch in der NFL. In den Staaten ist es so, hier gibt es Hüpfburgen. So viele habe ich, glaube ich, auf keinem Volksfest noch gesehen. Also das ist wirklich auch für die kleinsten Kinder irgendwie was gesorgt. Ansonsten gibt es Bratwurst, es gibt Bier, viele Menschen im Trikot, die unterwegs sind, eine Bühne, wo ein bisschen Musik gemacht wird. Also es ist einfach ein großes Happening, immer wieder schön in dieser Football-Familie unterwegs zu sein, weil es halt einfach wahnsinnig entspannt ist. Das ist wirklich cool.
0: Dann bist du ja bestens versorgt. Und live mitverfolgen geht das Ganze natürlich im Stream auf hessenschau.de. Mathis Hohm live, Ihr Kommentator. Ganz viel Spaß dir, Mathis.
1: Na, danke schön. Bis dann.
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ist wirklich die Hymne aller Stadien, Hymnen überhaupt. We Will Rock You von Queen in HR1. Und die nächste Band, die jetzt kommt, die hat einen Hammer gerissen. Und zwar mit einem Song, der kam Anfang der 90er raus. Und da dachte ich, was ist denn das für ein unfassbares Werk? Jetzt wird's episch. 8 Minuten 52 in voller Schönheit. November Rain von Guns N' Roses in HR1.

0: Absolute Wahnsinnsnummer. November Rain von Guns N' Roses. Und da haben wir gerade eine Sprachnachricht bekommen. Wer ist denn da?
1: Susanne Beermann hier. Vielen Dank, dass ihr November Rain mal wieder komplett ausgespielt habt. Das war gerade mega klasse. Ich wünsche euch allen einen schönen Tag. Bis denn. Ciao.
0: Danke, dir auch.

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3: Kurz nach 3:30 haben wir es. Hallo und Vorsicht bitte auf der A67 Mannheim Richtung Mönchhof-Dreieck. Zwischen Darmstädter Kreuz und Büttelborn befinden sich Personen im Bereich der Fahrbahn. Vorsicht auch auf der A67 Darmstadt Richtung Mönchhof-Dreieck. Zwischen Griesheimer Dreieck und Büttelborn, da steht ein defekter LKW. Die A3 Frankfurt Richtung Würzburg zwischen Stockstadt und Goldbach streckenweise Stop and Go. A5 Frankfurt Richtung Kassel zwischen dem Nordwestkreuz Frankfurt und dem Bad Homburger Kreuz in beiden Richtungen etwa 3 Kilometer stockender Verkehr. A7 Fulda Richtung Würzburg zwischen Fulda Dreieck und Bad Brückenau Wildflecken 8 Kilometer Stau, das Ganze ab der Raststätte Udrichshausen. Und eine Meldung noch von der A60 Rüsselsheim Richtung Mainz zwischen Rüsselsheim Mitte und dem Mainspitz Dreieck 5 Kilometer Stau, da gab es einen Unfall. Bitte kommen Sie gut und sicher an Ihr Ziel.
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3: Sonne und Wolken wechseln sich heute Nachmittag noch miteinander ab und genauso geht es eigentlich auch durchs Wochenende. Immer mal wieder kann es auch einen Schauer oder Gewitter geben. Die Temperaturen heute Nachmittag 22 bis maximal 28 Grad und morgen wird es nicht mehr ganz so warm. Es kühlt echt ein bisschen runter. 18 Grad das Maximum im Upland und bis zu 25 Grad an der Bergstraße.
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3: Hallo zusammen, schön, dass Sie mit dabei sind. Wir gucken gleich mal, was abgeht bei der Tour de France. 14. Etappe heute. Live dabei unser Reporter. Und vorher gibt's einfach gute Musik. Hier sind die Cars und Drive.

H1 ist hier mit CCR und Have You Ever Seen the Rain? Ich hoffe, Sie können Ihr Wochenende genießen, machen was Schönes hier an diesem Samstagnachmittag oder sind einfach zu Hause, entspannen ein bisschen. Dann kommen hier die Pet Shop Boys und Always On My Mind.

0: The Beatles und Eleanor Rigby in HR1. Heute ist sie uns so nah wie nie. Die 14. Etappe der Tour de France führt durch die Vogesen von Mühlhausen nach Le Markstein. In Gelb weiter souverän Tadej Pogacar und unser Florian Lipowitz. Boah, der hält sich irgendwie in den Top 10. Was sind heute die Herausforderungen? Das weiß unser Tour-Reporter Holger Gersker. Ich grüße dich, Holger.
1: Hallo aus den Vogesen.
0: Seit 2:30 rollt die Etappe, die es wirklich in sich hat. Gerade hat es auch mal kräftig geregnet, haben wir gesehen auf dem Fernseher. Wie sieht es jetzt momentan aus und was steht noch an?
1: Momentan scheint mal wieder die Sonne, aber das wechselt tatsächlich im 10-Minuten-Takt. Wir haben gemessen an den Pässen des Tages Halbzeit. Also wir waren auf dem Grand Ballon und wir waren auch auf dem Pagepass. Jetzt geht es auf dem Ballon d'Alsace, der schon gestern gefahren wurde. Und der schwierigste, weil steilste Berg, der kommt dann ganz am Ende und ist auch der längste fast mit 11,2 Kilometern. Und dort wird dann die Entscheidung fallen am Haagpass. Das ist sozusagen das Programm, also ein permanentes Auf und Ab hier in den Vogesen auf den klassischen Pässen, die es hier gibt im Elsass.
0: Tolle Stimmung an der Strecke. Was machen unsere deutschen Fahrer eigentlich, Lipowitz und Co.?
1: Ja, Stimmung an der Strecke ist vorzüglich. Wir haben hunderttausende Fans und unglaublich viele deutsche Fahnen sind dabei. Ganz, ganz viele mit Plakaten und dem Namen Florian Lipowitz drauf. Der fährt dort, wo er sein muss zum jetzigen Zeitpunkt mit den anderen Favoriten in der Gesamtwertung. 3 Minuten hinter der Spitze, vorn sind 6 Ausreißer. Zu dieser kleinen Ausreißergruppe gehörten auch mal Felix Engelhardt und Georg Steinhauser. Die haben aber am ersten Pass den Anschluss verpasst und fahren jetzt hinterher. Also vorn sind 6 und dann kommt Felix Engelhardt mit Georg Steinhauser mit 2 Minuten Rückstand und 3 Minuten dahinter Tadej Pogacar mit Florian Lipowitz.
0: So, Tadej Pogacar natürlich in Gelb, der führt relativ souverän. Ganz ehrlich, dein Eindruck, wenn da nichts schief läuft, dann gewinnt er das Ding doch in diesem Jahr wieder. Oder sagst du, Moment, da kann noch viel passieren?
1: Es kann was passieren, natürlich kann was passieren, aber es müsste dann ein Sturz sein und das sollte man ja, glaube ich, auch aus dem Hinterkopf verdrängen oder er kann krank werden, aber momentan wirkt er so überlegen, dass die anderen sich schon darauf konzentriert haben, um Platz 2 und 3 zu kämpfen und das spielt ihm natürlich in die Karten, also ihn anzugreifen bei knapp 4 Minuten Vorsprung und so früh zu attackieren auf einer solchen Etappe bringt natürlich die Gefahr, dass man dann chancenlos ist im Kampf um Platz 2 und 3 und deswegen wird es eigentlich keiner tun und deswegen hat er momentan ruhige Fahrt.
0: Also ruhige Fahrt für den Führenden. Ansonsten schauen wir natürlich gebannt weiter drauf. Vielen Dank dir, Holger, und weiterhin ganz viel Spaß bei der Tour de France.
1: Merci.

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1: 16 Uhr. Spahn tritt nach Leihmutter-Affäre zurück. Verbraucherschützer gegen Social-Media-Verbot für Kinder. Feuer Müritz-Nationalpark eingekesselt. Das Wetter teils sonnig, teils bewölkt, vereinzelt Schauer bis 29 Grad. Mein Name ist Kevin Arnold. Unionsfraktionschef Spahn tritt wegen der Leihmutter-Affäre zurück. Er informierte die Fraktionen in einem Schreiben, das dem ARD-Hauptstadtstudio vorliegt. ARD-Korrespondentin Lissy Kaufmann.
2: Ihm sei in den vergangenen Tagen bewusst geworden, dass sein persönliches Glück nicht vereinbar sei mit seinem politischen Amt. Der Spagat zwischen seiner privaten Entscheidung zu einem Kind durch Leihmutterschaft und der nachvollziehbaren Erwartung an ihn als Fraktionschef sei größer geworden, als er das erwartet hatte. Zuletzt hatten die Rücktrittsforderungen aus der eigenen Partei massiv zugenommen. Spahn und dessen Ehemann hatten am Mittwoch mitgeteilt, ein Kind bekommen zu haben, das von einer Leihmutter in den USA ausgetragen worden ist.
1: Sollten soziale Netzwerke bis zu einem bestimmten Alter grundsätzlich verboten sein? Viele Experten und Politiker fordern genau das. Der Bundesverband der Verbraucherzentralen hält ein Verbot aber weiter für den falschen Weg. Aus der Nachrichtenredaktion Maren Weil.
3: Durch ein pauschales Verbot werden Jugendliche ausgeschlossen. Das jedenfalls meint die Vorsitzende des Verbraucherzentralen Verbands POP. Sie fordert in den Funke-Medien stattdessen, die Suchtgefahr zu minimieren. Gefährlich für Jugendliche seien manipulierende Elemente wie Autoplay oder das endlose Scrollen auf den Plattformen und auch, dass Minderjährige immer wieder aufgefordert würden, persönliche Daten freizugeben, wie den Standort oder Kontakte. Das müsse eingeschränkt werden.
1: Vorsichtiges Aufatmen im Müritz-Nationalpark. Nach Angaben des Landkreises Mecklenburgische Seenplatte ist das Feuer dort eingekesselt. Sogenannte Wasserriegel seien aufgestellt worden, die den Boden und die Bäume bewässern. Damit soll verhindert werden, dass sich der Brand weiter ausbreitet. Die Löscharbeiten bleiben aber schwierig, weil sich im Brandgebiet ein ehemaliger Truppenübungsplatz mit Altmunition im Boden befindet. Bundesdigitalminister Wildberger ist besorgt über die Abhängigkeit von digitalen Technologien aus dem Ausland, vor allem aus den USA. Das hat Wildberger im ARD-Interview der Woche gesagt. Aus dem ARD-Hauptstadtstudio Birte Sönnigsen.
4: Alleine für Lizenzen des US-Softwareherstellers Microsoft hat der Bund im vergangenen Jahr rund 480 Millionen Euro gezahlt. Dass Microsoft den Stecker ziehen könnte, indem etwa keine Updates mehr für Behörden und Unternehmen in Deutschland angeboten werden, hält Wildberger nicht für ausgeschlossen. Wildberger verweist auf den Fall des KI-Entwicklers Anthropic. US-Behörden hatten die KI-Firma angewiesen, ihre neueste Software für Ausländer zu blockieren.
1: In Hanau ist ein Fußgänger bei einem Unfall mit einem Streifenwagen der Polizei ums Leben gekommen. Der Zusammenstoß ereignete sich demnach am frühen Morgen. Der Mann starb noch an der Unfallstelle. Wie es zu dem Unfall kam, ist noch nicht bekannt. In Frankfurt findet der Höhepunkt des Christopher Street Day statt, mit einer Parade durch die Innenstadt. Nach Angaben der Polizei sind mindestens 15.000 Menschen dabei. Das Motto in diesem Jahr: Demokratie braucht keine Alternative. Mit der Veranstaltung wollen die Teilnehmer ein Zeichen setzen für die Rechte queerer Menschen und gegen Diskriminierung. Das waren die Nachrichten.
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5: Hallo auf die Straßen. Die A3 Frankfurt Richtung Würzburg zwischen Stockstadt und Goldbach, streckenweise stockender Verkehr. A5 Kassel Richtung Frankfurt zwischen dem Bad Homburger Kreuz und dem Nordwestkreuz Frankfurt 5 Kilometer Stau. A7 Fulda Richtung Würzburg zwischen Fuldaer Dreieck und Bad Brückenau Wildflecken 8 Kilometer Stau, das Ganze ab der Raststätte Utrichshausen. A60 Rüsselsheim Richtung Mainz zwischen Rüsselsheim Mitte und dem Mainspitz Dreieck 5 Kilometer Stau und stockender Verkehr, hier laufen aber Löscharbeiten. Und eine Meldung noch von der A60 Mainz Richtung Rüsselsheim ist zwischen Mainspitzdreieck und Bischofsheim nach einem Unfall gesperrt, dadurch 3 Kilometer Stau ab Ginsheim-Gustavsburg. Bitte kommen Sie gut und sicher an.
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5: Sonne und Wolken gibt's heute im Wechsel und zwischendrin immer mal vielleicht ein kleiner Schauer. Kann auch das ein oder andere Gewitter örtlich sein. Die Temperaturen heute Nachmittag bis maximal 28 Grad, das am ehesten an der Bergstraße. Und morgen wird's insgesamt ein bisschen kühler in Hessen. Die Temperaturen bewegen sich dann zwischen 20 und maximal 25 Grad, wobei es im Upland noch ein bisschen kühler wird, maximal 18 Grad und ähnlich wechselhaft.
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6: Hallo zusammen, ich wünsche Ihnen ein tolles Wochenende. Gucken wir mal auf die Fußball-Weltmeisterschaft, ne? Finalwochenende, heute Abend das Spiel um Platz 3 und morgen dann das Finale. Wir kümmern uns erstmal um England gegen Frankreich heute Abend gleich mit unserem Reporter.
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0: Gary Rafferty und Baker Street in HR1. 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
0: Ja, großes Finalwochenende bei der Fußball-Weltmeisterschaft. Morgen ja das Endspiel zwischen Spanien und Argentinien. Heute das Spiel um Platz 3, Frankreich gegen England. HR-Reporter Michael Augustin. Von Frankreich hat man ja eigentlich gegen Spanien im Halbfinale ein bisschen mehr erwartet. Muss man sagen, da ist die Enttäuschung groß. Hat man sich davon erholt, ist motiviert, heute Abend sich diesen dritten Platz zu sichern. Wie ist denn die Stimmung im französischen Team?
2: Ja, die Franzosen wollen natürlich den großen Pokal, den können sie nicht mehr gewinnen. Um den spielen morgen die Spanier und den Argentinier. Ich glaube, sie wollen ihrem Nationaltrainer Didier Deschamps noch einen netten Abschied bereiten. Der war 14 Jahre Nationaltrainer und wird dann ja nach dieser WM von Zinedine Zidane ersetzt. Er wurde 2018 Weltmeister als Trainer mit Frankreich. 1998 ist ihm das als Spieler gelungen. Ich kann mir vorstellen, dass auch Kylian Mbappé noch ein, zwei Tore schießen möchte, um dann Torschützenkönig dieser WM zu werden. Aber motiviert, ich weiß nicht. Das sind Weltstars, die wollen den Weltpokal, die wollen ins WM-Finale. Das ist ein Spiel, das niemand braucht. Aber ich glaube, die Franzosen wollen sie natürlich aufraffen, um, wie ich es gesagt habe, ihrem Trainer Didier Deschamps einen halbwegs schönen Abschied zu bereiten.
0: Dann blicken wir mal auf die Engländer. Sind mindestens genauso enttäuscht nach dem verlorenen Halbfinale. Auffällig aber die nicht enden wollende Diskussion um die Entscheidung in der letzten halben Stunde von Trainer Thomas Tuchel. Ich habe das Gefühl, ich kriege nur noch diesen Krempel zugespielt. Hat man sich davon so ein bisschen berappelt und will es heute Abend zumindest mal allen zeigen, so hey, wir können das auch noch besser?
2: Nein, die haben sich überhaupt nicht berappelt. Es prasselt unwahrscheinlich heftige Kritik auf Thomas Tuchel ein. Die Engländer sind ja nach 55 Minuten im Halbfinale gegen Argentinien in Führung gegangen. Danach hatten sie nur noch 12% Ballbesitz, haben sich immer weiter in die Defensive drücken lassen, haben keine Möglichkeit gefunden, diesem argentinischen Angriffsdruck standzuhalten und haben dann durch Tore in der 85. Minute und der dritten Minute der Nachspielzeit verloren. Das ist immer noch das vorherrschende Thema in England. Thomas Tuchel hat noch einen Vertrag bis 2028, bis zur Europameisterschaft, die ja in England stattfinden wird. Aber viele Fans und viele Experten sind der Meinung, es kann mit ihm nicht weitergehen. Der englische Verband sagt, ja doch, wir wollen schon mit ihm weitermachen. Zumindest gibt es da jetzt keine Aussagen, die auf ein baldiges Ende von Thomas Tuchel als englischen Nationaltrainer schließen lassen. Die Engländer sind richtig angenockt. Ja, wahrscheinlich wollen die Spieler auch lieber Dritter als Vierter werden. Aber dieses Spiel interessiert niemanden. Thomas Tuchel hat ja auch gesagt, keiner meiner und der französischen Spieler möchte dieses Spiel spielen. Sie wollen das Finale spielen. Jeder spielt, um Titel zu gewinnen. Ja, und Titel können nur die Spanier und die Argentinier gewinnen.
0: Okay, dann sage ich mal so, wenn Sie heute Abend was Schönes vorhaben, genießen Sie es. Ansonsten, wenn Sie wirklich gar keine Idee haben, was Sie machen können, ab 23 Uhr wird das Spiel übertragen zwischen England und Frankreich. Vielen Dank dir.
2: Sehr gerne.

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4: Vorsicht bitte, auf der A7 Fulda Richtung Kassel zwischen dem Kirchheimer Dreieck und Bad Hersfeld-West, da liegen Reifenteile auf der Fahrbahn. A5 Kassel Richtung Frankfurt zwischen dem Bad Homburger Kreuz und dem Nordwestkreuz Frankfurt, 5 Kilometer Stau. A7 Fulda Richtung Würzburg zwischen Fulda Dreieck und Bad Brückenau-Wildflecken, 8 Kilometer Stau, das Ganze ab der Raststätte Udrichshausen. Die A60 Rüsselsheim Richtung Mainz zwischen Rüsselsheim Mitte und dem Mainz-Spitz-Dreieck, 5 Kilometer Stau und stockender Verkehr, hier laufen nach wie vor Löscharbeiten. Und die A60 Mainz Richtung Rüsselsheim ist zwischen dem Mainz-Spitz-Dreieck und Bischofsheim nach einem Unfall gesperrt, dadurch 3 Kilometer Stau ab Ginsheim-Gustavsburg. Gute Fahrt wünsche ich, wenn Sie unterwegs sind.
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4: Sonne, Wolken gibt es im Wechsel, dazu immer mal einen Regenschauer oder vielleicht auch ein kurzes, knackiges Gewitter. Also genau so wechselhaft geht es eigentlich durch das komplette Wochenende. Die Temperaturen heute noch mal ein bisschen wärmer, ab morgen etwas kühler. 18 Grad maximal im Upland, bis zu 25 Grad an der Bergstraße. Und wenn ich jetzt mal meinen schlauen Zettel hier umdrehe, sehe ich, dass es in der kommenden Woche auch nicht mehr ganz so warm wird. Also es erholt sich ein bisschen. Teilweise gibt es immer mal wieder einen Schauer. Ansonsten bleibt es meist trocken und eher wechselhaft bei so maximal 18 bis 24 Grad am Montag und 20 bis 26 am Dienstag.
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4: Hallo zusammen, schön, dass Sie mit dabei sind. Ich wünsche Ihnen ein tolles Wochenende und habe natürlich auch richtig gute Musik für Sie. Gleich Highlight Manfred Mann's Earth Band For You. Ist einfach ein Kracher-Song. Und den Anfang machen Little River, die Band natürlich, und Lonesome Loser jetzt.
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0: Jedes Mal einfach ein bockstarker Song, oder? For You, Manfred Mann's Earth Band in HR1. Ja, mal sehen, wie bockstark er wird. Jürgen Klopp, der wird wohl der neue Bundestrainer der deutschen Fußballnationalmannschaft. Kommende Woche könnte da schon alles klar gemacht werden. Allerdings, ja, auch er kann nicht zaubern, wird alle Hände voll zu tun haben, den Laden wieder auf Vordermann zu bekommen. Denn was die deutschen Fans bei der WM von ihrem Team geboten bekommen haben, war teilweise schon ziemlich dürftig, um es mal vorsichtig auszudrücken. Bundestrainer zu sein und das souverän, das wird schwer. Felix Manzel.
1: Der Zug hat keine Bremse. 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Der Zug
2: hat keine Bremse. Hat er doch. Und was für eine. Aber erstmal der Reihe nach. Los geht's gegen Curaçao mit richtig viel Dampf.
3: Die Spielfreude war da und wir wollten immer aufs Tor gehen.
2: 7:1, volle Kraft voraus.
4: Der Zug hat keine Bremse.
2: Zweites Spiel, zweiter Sieg. Dennis Undav trifft zweimal.
5: Undav, Tor für Deutschland!
2: Der Bundestrainer ist zufrieden.
6: Wenn man den Jubel gesehen hat nach dem Siegtreffer, ist schon ein cooles Zeichen.
2: Dennis Undav wird Man of the Match. Jetzt will er einen Stammplatz, kriegt aber nur einen Pokal.
7: Ich rufe meine Frau an und sage, du kannst ihn irgendwo hinstellen.
8: Achtung, hier eine Durchsage für Gleis 2026. Es erhält Einfahrt der DFB-Express in Richtung K.O.-Runde.
2: Deutschland steht vorzeitig als Gruppensieger fest, muss in der Vorrunde aber noch gegen Ecuador ran.
4: Der Zug hat keine Bremse.
2: Es gibt trotzdem erste Anzeichen auf innerbetriebliche Störungen. Der Schienenverkehr im DFB-Quartier läuft nicht reibungslos. Einigen ist langweilig, andere sind mit ihrer Rolle unzufrieden. Vielleicht wechselt Bundestrainer Julian Nagelsmann auch deshalb im dritten Gruppenspiel während der Begegnung munter durch und schenkt so das Spiel her, die erste Niederlage.
5: Der Zug hat doch

0: Bremse. Deutschland also doch kein ICE. Ab jetzt herrscht Unruhe. Bundestrainer Nagelsmann wirkt gereizt, wird einsilbig. Die Kommunikation zwischen Trainer und Mannschaft ist, wie später bekannt wird, eingeschränkt. Es läuft nicht rund. Nagelsmann fährt mit seiner Ehefrau Fahrrad, empfängt seine Mutter im Mannschaftshotel. Im 16. Finale gegen Paraguay soll nun alles besser werden, wird es aber nicht.
1: Señoras y señores, Paraguay 1, Alemania 0.
0: Deutschland trifft auch, geht sogar in Führung. Der Treffer wird aber aberkannt, dann der Showdown im Elfmeterschießen.
2: Jonathan Tah muss jetzt treffen. Jonathan Tah drüber, der schießt ihn drüber.
0: Der Zug, er legt eine Vollbremsung hin, Deutschland ist raus. Die Nationalmannschaft, ist sie doch nur eine Regionalbahn? Und der Trainer, er geht mit schlechtem Beispiel voran, sucht die Schuld bei anderen.
3: Wir müssen in der ersten Spielminute in Führung gehen, da stehen wir zu viert allein vorm Tor, müssen einfach nur querspielen, dann schieben wir ins leere Tor. Der chippt der Dennis den irgendwie auf den zweiten Pfosten.
0: Zum dritten Mal in Folge fliegt Deutschland ganz früh aus einer WM.
4: Felix Mantzel mit einer WM-Bilanz des DFB-Teams.

0: Meridian in HR1. Aktuell läuft die 14. Etappe der Tour de France in den Vogesen und Tadej Pogacar, der Superstar, ja, ist entspannt unterwegs, kann er auch, denn schon wieder steht er mit großem Vorsprung an der Spitze der Gesamtwertung. Und wenn er nicht stürzt, krank wird oder aus irgendwelchen Gründen das Rennen verlassen muss, dann wird der Slowene zum 5. Mal die Tour de France gewinnen.
1: Jetzt geht Pogacar.
2: Pogacar auf der Bergetappe durchs Zentralmassiv lässt er wieder alle stehen.
3: Und er legt sofort ein paar Meter zwischen sich.
4: Unfassbar. Unfassbar.
2: Im Ziel holt er sich seinen nächsten Etappensieg und baut seinen Vorsprung in der Gesamtwertung weiter aus.
5: Tadej Pogacar!
6: I mean, today was an incredible day. All I had in my mind is try to keep pushing to the top.
2: Pogacar pusht sich also immer weiter. Selbst Jonas Vingegaard, sein größter Kontrahent der vergangenen Jahre, hat keine Chance. Und auch Florian Lipowitz kann nur staunen.
7: An sich waren die Beine heute super gut, aber natürlich für sowas reicht's natürlich nicht.
2: So wie der große Eddie Merckx, der Kannibale, in den 60er und 70er Jahren eine Ära des Radsports geprägt hat, so macht es jetzt Pogacar. Die Dominanz des Slowenen gefällt einigen Fans bei der Tour allerdings gar nicht. Es gab sogar schon Buhrufe für Pogacar vom Straßenrand.
8: I think it will be much better if we...
9: Es wäre viel besser, wenn das Rennen enger wäre.
10: Ceux qui aiment vraiment...
11: Für die Leute, die den Radsport wirklich lieben, ist es langweilig so.
10: C'est ennuyant.
2: Dazu kommen die Zweifel an Pogacars Leistungen. Denn sein Umfeld ist dopingbelastet. Mauro Gianetti, Pogacars aktueller Teamchef, verließ 2008 die Tour de France wegen eines Dopingskandals in dessen damaligem Team. Fakt ist, gegen Pogacar selbst liegt nichts vor. Und er verweist darauf, dass es so viele legale Möglichkeiten zur Leistungssteigerung gäbe.
12: Yeah, there's just so many things that you can do for improvement of the performance and the science and.
13: Die Wissenschaftler und Trainer suchen immer nach neuen Möglichkeiten.
12: For new ways to improve.
2: Und für alle Zuschauer, die ihn ausbuhen, hat Pogacar eine Botschaft. Das macht uns nur noch stärker.
12: To all the guys that were booing, they give us more power.
0: Ja, Hater muss man sich erstmal verdienen, ne? Tadej Pogacar, eine Ära des Radsports. HR-Reporter Sebastian Krause über diesen Ausnahmefahrer.

Entspannt durch diesen Samstagnachmittag in HR1 mit JJ Cale und After Midnight. Wenn ich sag Huey Lewis and the News, dann sagen Sie sehr wahrscheinlich The Power of Love. Klar, das war der absolute Mega-Hit. Aber hey, die hatten noch so ein paar richtige gute Kracher. Vor allen Dingen das Ding hier. Viel zu selten im Radio, aber jetzt endlich.

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1: 17 Uhr. Lob und Kritik nach Rücktritt von Unionsfraktionschef Spahn. Verbraucherschützer gegen Social-Media-Verbot für Kinder. FIFA löscht 7 Millionen Hasskommentare. Das Wetter am Abend und in der Nacht. Einzelne Schauer, morgen teils sonnig, teils bewölkt bis 25 Grad. Mein Name ist Kevin Arnold. Kanzler und CDU-Chef Merz hat den Rücktritt von Unionsfraktionschef Spahn in der Leihmutter-Affäre als richtig und unvermeidlich bezeichnet. Er hatte Spahn vorher selbst aufgefordert, sein Amt abzugeben. Aus der Nachrichtenredaktion Christine Schumann.
2: Glaubwürdigkeit sei in der Politik das höchste Gut, erklärte Merz. CSU-Chef Söder und Vize-CDU-Chefin Prien sagten, die Entscheidung Spahns verdiene allergrößten Respekt. Ähnlich äußerte sich SPD-Fraktionschef Miersch. Weniger Wohlwollen kam von der Opposition. Der Chef der Linksfraktion Pellmann sagte, auch wegen der Maskenaffäre, der Rücktritt Spahns komme zu spät. Und auch die Grünen-Vorsitzende Brandner bezeichnete den Rücktritt als längst überfällig.
1: Sollte Social Media bis zu einem bestimmten Alter grundsätzlich verboten sein? Viele Experten und Politiker fordern genau das. Der Bundesverband der Verbraucherzentralen hält ein Verbot aber weiter für den falschen Weg. Aus der Nachrichtenredaktion Maren Weil.
3: Durch ein pauschales Verbot werden Jugendliche ausgeschlossen. Das jedenfalls meint die Vorsitzende des Verbraucherzentralen Verbands POP. Sie fordert in den Funke-Medien stattdessen, die Suchtgefahr zu minimieren. Gefährlich für Jugendliche seien manipulierende Elemente wie Autoplay oder das endlose Scrollen auf den Plattformen und auch, dass Minderjährige immer wieder aufgefordert würden, persönliche Daten freizugeben, wie den Standort oder Kontakte. Das müsse eingeschränkt werden.
1: Tödlicher Unfall in Hanau. Nach Polizeiangaben ist ein Streifenwagen mit einem Fußgänger zusammengestoßen. HR-Reporter Marco Schleicher.
4: Der Zusammenstoß ist demnach am frühen Morgen passiert. Und zwar in der Auheimer Straße. Der Mann ist noch an der Unfallstelle gestorben. Die Unfallstelle war auch Stunden später noch für Ermittlungen gesperrt. Wie es zu dem Unfall kam, ist noch nicht bekannt. Ebenfalls ungeklärt ist, ob sich die Beamten auf einer Einsatzfahrt befunden hatten. Polizei und Landeskriminalamt ermitteln.
1: Nachdem in Kelkheim im Taunus eine 58-Jährige mutmaßlich von ihrem Mann getötet worden ist, organisiert die Stadt heute Abend eine Gedenkveranstaltung. Sie findet um 18.30 Uhr auf dem Marktplatz in der Nähe des Tatorts statt. Die Kirchengemeinden wollen sie gestalten. HR-Reporter Andreas Heigen.
5: Bürgermeister Kündiger teilte mit, dass Geistliche der katholischen und der evangelischen Kirche vor Ort sein werden. Ebenso ein Vertreter der kroatischen Gemeinde. Bei der Feier wolle man gemeinsam mit der Familie trauern und dem Opfer gedenken. Man wolle auch für diejenigen da sein, die mit dem Geschehen weiterleben müssen. Am Dienstagabend hat ein 60-Jähriger seine Frau auf offener Straße mit einer Machete getötet, laut Staatsanwaltschaft aus Besitzdenken und Eifersucht.
1: Eintracht Frankfurt meldet einen Neuzugang. Der Fußball-Bundesligist hat den Mittelfeldspieler Noel Asseco vom FC Bayern unter Vertrag genommen. Der 20-Jährige hat sich für 5 Jahre verpflichtet. Nach Medienberichten zahlt die Eintracht 13 Millionen Euro Ablöse für den deutschen U21-Nationalspieler. Das waren die Nachrichten.
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6: Hey auf die Straßen. Die A5 Kassel Richtung Frankfurt zwischen Bad Homburger Kreuz und dem Nordwestkreuz Frankfurt 5 Kilometer Stau. A7 Fulda Richtung Würzburg zwischen Fulda Dreieck und Bad Brückenau Wildflecken 8 Kilometer Stau. Das Ganze ab der Raststätte Udrichshausen. Und die A60 noch Rüsselsheim Richtung Mainz zwischen Rüsselsheim Mitte und dem Mainspitz Dreieck. Aufräumarbeiten auf dem rechten Fahrstreifen. Kommen Sie bitte gut und sicher an Ihr Ziel.
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6: Wechselhaft ist es. Oh, stopp, warte mal, da kommt noch ein Warnhinweis rein. Vorsicht also nochmal zurück auf die Straßen. Auf der A7 Kassel Richtung Fulda zwischen Malsfeld und Homberg-Efze befindet sich momentan ein Fahrradfahrer auf der Fahrbahn. Bitte fahren Sie hier auf jeden Fall vorsichtig. Und jetzt zum Wetter in Hessen. Das ist, ja, eigentlich ganz nett da draußen. Sonne und Wolken wechseln sich miteinander ab. Kann sein, dass es mal einen kurzen Regenschauer gibt an der einen oder anderen Stelle. Vielleicht auch ein kräftigeres Gewitter. Aber an sich die Temperaturen heute zwischen 22 bis maximal 28 Grad. Und auch der morgige Tag wird insgesamt ein bisschen kühler. 18 bis maximal 25 Grad. Sonne und Wolken wechseln sich weiter miteinander ab. Kann im Laufe des Tages immer mal wieder den einen oder anderen Regenschauer geben. Und genauso geht es auch rein in die neue Woche.
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6: Hallo zusammen. Und gute Musik habe ich. Logo. Blondie gleich und das hier Human League und You Don't Want Me.

0: HR1 ist hier am Samstagnachmittag um 10 nach 5.
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0: Ja, bei der CDU herrscht heute ordentlich Unruhe. Fraktionschef Jens Spahn ist am Mittag zurückgetreten. Auslöser ist die Debatte um eine Leihmutterschaft in den USA. Spahn zieht damit heute die Konsequenzen. In einem Schreiben hat er die Unionsfraktion über seinen Schritt informiert. Vorausgegangen waren aber auch Gespräche mit Kanzler Merz. Und nach Informationen der deutschen Presseagentur soll der Kanzler dabei selbst auf einen Rücktritt gedrängt haben. Die politische Sommerpause in Berlin, die ist erstmal unterbrochen. ARD-Korrespondent Georg Schwarte.
2: Am Ende ging alles sehr schnell. 23 Zeilen Rücktrittserklärung von Jens Spahn in einem Schreiben an die Mitglieder seiner Fraktion, in deren Hände er gestern noch nach der Sommerpause sein politisches Schicksal legen wollte. Dann handelte er selbst, auch weil der Druck zu groß wurde.
3: Mir ist in den letzten Tagen bewusst geworden, dass mein persönliches Glück, gemeinsam mit meinem Mann eine Familie zu gründen und Vater zu werden, nicht vereinbar ist mit meinem politischen Amt.
2: Heißt es in der Begründung. In der Union bisher nur schriftliche Reaktionen, vorneweg der Kanzler. Seine Mitteilung knapp und eher kühl gehalten. Die Entscheidung sei richtig und unvermeidlich. Glaubwürdigkeit ist in der Politik das höchste Gut, sagt der Kanzler. Die engsten Weggefährten in der aktiven Politik schicken Schriftliches. Henrik Wüst, NRW-Ministerpräsident, Freund von Spahn, sagt, in der Entscheidung zum Rückzug liege eine große Tragik. Er sei überzeugt, viele Menschen würden das Dilemma zwischen politischem Anspruch und persönlicher Realität wahrgenommen haben. Spahn selbst hatte gestern im Podcast Ronsheimer noch versucht zu erklären, was andere Doppelmoral nannten.
4: Es gibt die Fragen von auch kirchlicher Moral, ethischen Prinzipien und gleichzeitig gibt es das Leben. Und dass das manchmal kein Schwarz und Weiß hat und keine einfachen Entscheidungen.
2: Jetzt hat er entschieden, mit dem Hinweis, seine Familie sei ihm das Wichtigste. Aber auch das, sagt er, leicht bitter, Parteifreunden und der Öffentlichkeit in seinem schriftlichen Rückzugstext.
3: Die zunehmende Unerbittlichkeit in der öffentlichen Auseinandersetzung hat mich sehr nachdenklich gemacht. Lasst uns bei aller Klarheit und Entschiedenheit in der Sache immer auch menschlich im Ton bleiben. Denn das zeichnet uns als christliche, demokratische Volksparteien der Mitte aus.
2: Die stellvertretende CDU-Vorsitzende Familienministerin Prien lässt mitteilen, der Schritt im Dienst der Glaubwürdigkeit der Christdemokratie verdiene Respekt. CSU-Chef Söder spricht von einer persönlichen Entscheidung, der Respektgebühre. Der ehemalige Weggefährte und langjährige CDU-Abgeordnete Wolfgang Bosbach nannte den Schritt im Sender NTV unvermeidlich.
5: Die Politiker im Bundestag machen Regeln für 84 Millionen Menschen. Sie erwarten, dass die Bevölkerung sich an diese Regeln hält. Jens Spahn hat nicht gegen Gesetze in Deutschland verstoßen, aber er hat sie umgangen. Und wenn dann der Eindruck entsteht, Politiker können sich mehr erlauben als der Durchschnitt der Bevölkerung, vor allen Dingen, wenn sie viel Geld haben, geht gar nicht.
2: Der SPD-Fraktionschef Mirsch, zu dem Spahn zuletzt ein Vertrauensverhältnis entwickelt hatte, schreibt, zur politischen Bewertung der Vorgänge äußere er sich nicht, das sei eine Frage, die die Union selbst klären müsse. Als Mensch aber könne er erahnen, was die letzten Stunden für Spahn und seine Familie bedeutet haben.
0: Erste Reaktionen zum Rücktritt von Jens Spahn waren das von ARD-Korrespondent Georg Schwarte.
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Die Red Hot Chili Peppers in HR1 und Under the Bridge. Und das Ding hier, oh, das baut sich so cool auf und wie das dann abgeht. Oh Mann! Ich liebe diesen Song. Soul Sister jetzt in HR1.

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5: Zwei Meldungen haben wir da. Vorsicht zum einen auf der 5 Kassel Richtung Frankfurt zwischen dem Bad Homburger Kreuz und dem Nordwestkreuz. Frankfurt, da liegt eine Decke auf der Fahrbahn. Und die A7 Fulda Richtung Würzburg zwischen Fulda Dreieck und Bad Brückenau Wildflecken. 5 Kilometer stockender Verkehr. Gute Fahrt.
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5: Wechselhafter wird's die nächsten Tage, vor allen Dingen auch morgen. Sonne und Wolken im Wechsel, zwischendrin mal ein Schauer und nicht mehr ganz so warm. Bis maximal 25 Grad morgen.
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5: Er macht es schon wieder. Er macht es schon wieder, er fährt einfach allen davon. Der Mann im gelben Trikot, Tadej Pogacar. Was da abgeht heute bei der 14. Etappe der Tour de France, das hören wir gleich live hier im Heimspiel.

0: Die Hooters und All You Zombies in HR1. Ja, auf dem Weg zu seinem 25. Etappensieg. Der Gesamtführende der Tour de France, Tadej Pogacar, wird sich wohl die 14. Etappe als Sieger schnappen. Wir sind jetzt live dabei auf den letzten Metern auf den Col du Hague mit unserem Tourreporter Holger Gerska hier im HR1 Heimspiel.
1: Hunderttausende hier in den Vogesen erleben eine richtig spektakuläre Etappe und es gibt einen Favoritensieg zum vierten Mal bei dieser Rundfahrt. Wird Tadej Pogacar gleich auf dem Zielstrich jubeln, so wie vor 3 Jahren hier an dieser Stelle. Da hat er allerdings nur die Etappe gewonnen und nicht die Gesamtwertung. Heute wird er seinen Vorsprung in der Gesamtwertung noch weiter ausbauen. Eine Attacke hat gereicht, rund 10 Kilometer vor dem Ziel. An der steilsten Stelle des Hagpasses hat er sich abgesetzt und fährt jetzt 700 Meter vor dem Ziel einem lockeren, einem souveränen Triumph entgegen. Dahinter allerdings tobte der Kampf um die Plätze, die es dann in 8 Tagen in Paris neben Tadej Pogacar zu besetzen gilt. Platz 2 und 3 in der Gesamtwertung. Und vor allem war der junge Franzose Paul Sexas heute richtig gut. Ein paar Fragezeichen haben wir hinter der Performance von Florian Lipowitz, der lange so aussah, als wäre er die Nummer 4 in diesem Rennen. Und plötzlich war er wieder an der Seite des schon weit zurückgefallen in Remco Evenepoel. Ob es ein Schwächeanfall war von Florian Lipowitz oder ob er auf den Belgier gewartet hat oder warten musste, das werden wir, glaube ich, erst von ihm selbst erfahren. Die Abstände aber halten sich in Grenzen, zumal Lipowitz und Evenepoel jetzt gemeinsame Sache machen, wieder näher an Vingegaard und Sexas heranfahren. Aber da kommt jetzt schon der Mann im gelben Trikot ins Ziel. Das ist der nächste Triumph von Tadej Pogacar. Die übliche Jubelgeste, Faust in den Himmel gereckt. Also ein weiterer Etappensieg auf sein Konto. Wie gesagt, der 4. bei dieser Rundfahrt. Es sind so stadionähnliche Verhältnisse. Hier oben allein mögen es Zehntausende sein, die das anschauen und die jetzt natürlich, sofern es Franzosen sind, sehen, was Paul Sexas macht. Aber es wird wahrscheinlich zu einem 2. Platz für die Mannschaft von Emirates auch noch reichen. Denn der junge Mexikaner Isaac Del Toro, der zuletzt etwas Rückstand hatte in der Gesamtwertung, der kommt mit einem Riesenspeed jetzt hier und versucht, Paul Sexas niederzusprinten. Del Toro, der Mexikaner, der die Etappe in Barcelona geschenkt bekam. Von Tadej Pogacar wird 2., 3. Paul Sexas. Dann vergehen 5-6 Sekunden, würde ich sagen, bis Jonas Vingegaard da ist. Und dann kommen nochmal 5-6 Sekunden. Und dann kommt Remco Evenepoel und hinter ihm dann Juan Ayuso und Florian Lipowitz auf dem 7. Platz ins Ziel. Ein paar Sekunden Rückstand auf die anderen. Es wird sich nicht allzu viel verschieben in der Gesamtwertung. Und was die Performance von Florian Lipowitz angeht, muss man ihn, glaube ich, selber fragen, was da war. Denn unterwegs wirkte er super stark, viel stärker als Remco Evenepoel. Und dann hatten wir ihn lange nicht im Bild.

Born und I Can Help in HR1. Manchmal braucht man ja was fürs Herz, ne? Und der nächste Song, der hat ganz viel Herz und ziemlich viel Leidenschaft. Oh ja, wir sind hart in HR1.

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1: 18 Uhr. Unterschiedliche Reaktionen auf Spahns Rücktritt. Großfeuer im Müritz-Nationalpark eingekesselt. Tadej Pogacar gewinnt 14. Etappe der Tour de France. Das Wetter abends und nachts einzelne Schauer, morgen Sonne und Wolken bis 25 Grad. Mein Name ist Christoph Haas. Nach dem Rücktritt von Unionsfraktionschef Spahn zollen ihm viele Politiker Respekt. Spahn gibt sein Amt ab und zieht damit die Konsequenzen nach den Debatten über seine Vaterschaft. Das Baby war von einer Leihmutter in den USA ausgetragen worden. In Deutschland ist Leihmutterschaft verboten. ARD-Korrespondentin Lissy Kaufmann.
2: Kanzler Merz nennt die Entscheidung von Spahn richtig und unvermeidbar. Glaubwürdigkeit sei in der Politik das höchste Gut, so Merz. Von CSU-Landesgruppenchef Hoffmann heißt es, die Entscheidung von Spahn verdiene allerhöchsten Respekt. Er selbst werde jetzt die Amtsgeschäfte übernehmen, bis ein Nachfolger von Spahn gewählt wird. Auch SPD-Fraktionschef Miersch teilt mit, er habe großen Respekt vor der Entscheidung. Politisch wolle er die Vorgänge nicht bewerten.
1: Nach der Attacke auf einen Bahnmitarbeiter in Baden-Württemberg soll der Tatverdächtige in Untersuchungshaft. Der 36-Jährige war in einem Regionalzug von dem Mitarbeiter kontrolliert worden. Dabei soll der Tatverdächtige den 26-Jährigen so gestoßen haben, dass der gegen die Zugtür fiel, die Tür aufging und der Mann bei Tempo 120 herausstürzte. Dabei wurde er schwer verletzt. Er ist weiter in kritischem Zustand. Vorsichtiges Aufatmen im Müritz-Nationalpark. Nach Angaben des Landkreises Mecklenburgische Seenplatte ist das Feuer dort eingekesselt. Sogenannte Wasserriegel seien aufgestellt worden, die den Boden und die Bäume bewässern. Damit soll verhindert werden, dass sich der Brand weiter ausbreitet. Tödlicher Unfall in Hanau. Nach Polizeiangaben ist ein Streifenwagen mit einem Fußgänger zusammengestoßen. HR-Reporter Marco Schleicher.
3: Der Zusammenstoß ist demnach am frühen Morgen passiert. Und zwar in der Auheimer Straße. Der Mann ist noch an der Unfallstelle gestorben. Die Unfallstelle war auch Stunden später noch für Ermittlungen gesperrt. Wie es zu dem Unfall kam, ist noch nicht bekannt. Ebenfalls ungeklärt ist, ob sich die Beamten auf einer Einsatzfahrt befunden hatten. Polizei und Landeskriminalamt ermitteln.
1: Der slowenische Radprofi Tadej Pogacar hat die 14. Etappe der Tour de France gewonnen und seine Gesamtführung ausgebaut. Er kam nach rund 155 Kilometern in den Vogesen mit mehr als einer halben Minute Vorsprung ins Ziel. Zweiter wurde der Däne Jonas Vingegaard. Bester Deutscher war Florian Lipowitz auf Platz 7. In der Gesamtwertung liegt Pogacar jetzt gut 4 Minuten vor Vingegaard. Im Formel-1-Rennen morgen im belgischen Spa wird Kimi Antonelli von Platz 1 aus starten. Der 19-Jährige setzte sich in der Qualifikation vor Weltmeister Max Verstappen durch. Lando Norris rutschte nach einer Strafe von Platz 3 auf Platz 13. Den dritten Rang morgen beim Start belegt nun George Russell. Die FIFA hat nach eigenen Angaben seit Beginn der Fußball-Weltmeisterschaft mehr als 7 Millionen beleidigende und einschüchternde Kommentare aus sozialen Medien entfernt. Das seien 14 Mal mehr als bei der vorherigen WM in Katar. Über 1000 schwere Drohungen seien den zuständigen Behörden gemeldet worden. Heute steht das Spiel um Platz 3 an zwischen Frankreich und England und morgen endet die WM mit dem Finale zwischen Spanien und Argentinien. Das waren die Nachrichten.
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4: Hallo auf die Straßen. Einen Warnhinweis haben wir von der A3 Frankfurt Richtung Köln zwischen Limburg Süd und Lahntalbrücke. Vorsicht, da liegen Fahrzeugteile auf dem linken Fahrstreifen. Kommen Sie gut und sicher an.
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4: Ja, insgesamt wird das etwas wechselhafter und vor allem auch eine ganze Ecke kühler in Hessen. Die Temperaturen morgen nur noch 18 bis maximal 25 Grad. Viele Wolken sind unterwegs, ein paar Schauer gibt's auch zwischendrin immer mal wieder. Vielleicht auch das ein oder andere Gewitter und dann sind auch ein paar stürmische Böen mit dabei. Und die neue Woche startet ebenfalls wechselhaft. Also Sonne, Wolken im Wechsel, die Temperaturen ähnlich zu morgen. Ab Dienstag wird's dann etwas wärmer.
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4: Hallo zusammen, ich wünsche Ihnen einen schönen Samstagabend mit einfach guter Musik. Westernhagen jetzt und Weil ich dich liebe.

0: Hot Chocolate und So You Win Again.
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0: Und zack, ist die auch schon wieder rum, oder? Verrückt, morgen Abend das Finale zwischen Spanien und Argentinien und die FIFA-WM ist Geschichte in den USA, Kanada und Mexiko. Ja, und was bleibt? Wie und an was werden wir uns denn erinnern? Vielleicht an die tolle Stimmung, die tollen Fans, allen voran die Norweger und ihr Roar. Oder die Trinkpausen, die es in diesem Umfang sehr wahrscheinlich nicht mehr so geben wird. ARD-Reporter Burkhard Hupe zieht Bilanz.
2: Womit also anfangen? Wie wäre es mit dem 5. Dezember 2025 in Washington D.C. mit der Auslosung der WM-Endrunde und einem fast beispiellosen Akt der Anbieterei?
3: Welcome, welcome, the very first winner of the FIFA Peace Prize, the 45th and 47th President of the
4: United. Maybe sometimes it's good as well to just, you know, chill, relax.
2: Gute Idee. Chill and relax. Zum Beispiel in einem amerikanischen Flughafen. Wenn man rein will, eigentlich auch rein darf, aber erstmal nicht reinkommt. So wie die iranische Nationalmannschaft.
5: Sie machen die Dinge sehr schwierig für uns. Zum Beispiel haben wir 6 Stunden gebraucht für einen 50-minütigen Flug, obwohl wir alle Visa haben.
2: Oder wenn man rein will, aber gleich wieder nach Hause geschickt wird, wie der somalische Schiedsrichter Omar Atta.
6: Of course it is unfortunate as well what happened to Omar, the referee.
7: I hope we can also speak a little bit about football.
2: Total gerne. Vielleicht über den Fußball, wie er einmal war? Mit 2x45 Minuten und nicht mit 4x25.
8: Hydration breaks are a bit interesting.
5: Die Trinkpausen sind, sagen wir mal, interessant. Ständig diese Werbepausen. Ich kann nicht sagen, dass es mir gefällt. Aber ich habe dazu eigentlich auch schon genug gesagt.
8: But I think I've said enough already for that.
2: Oder sollte man noch ein Wort über die Schiedsrichter und den VAR verlieren, deren Regelauslegung so punktgenau ins Land der unbegrenzten Möglichkeiten passten? Oder sollte man noch darüber nachdenken, warum der FIFA-Präsident mit seinem Privatflieger und großem Nachdruck an seinem ökologischen Fußabdruck arbeitete? Warum die Preise für Busse und Bahnen oder Parkplätze für einen Kurzurlaub in der Eifel gereicht hätten, von den Ticketpreisen mal ganz zu schweigen? Und warum eigentlich Mexiko und Kanada mit je 13 Spielen abgespeist wurden, während sich in den USA gleich 78 Mal die Stadiontore öffneten? Das alles kann man getrost vergessen, was allerdings nicht für die Ursünde dieses Turniers gilt. Denn nachdem der US-Präsident in den Apfel der Erkenntnis gebissen hatte, wurde der gesperrte US-Spieler Balogun begnadigt und durfte gegen Belgien tatsächlich antreten. Die 23. Fußball-Weltmeisterschaft. Der Fußball hat verbunden. Leider auch die Augen.
0: Burkhard Hupe zieht ziemlich deutlich Bilanz zur Fußball-WM 2026.

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2: Hallo auf die Straßen, 2 Meldungen haben wir da. Eine von der B27 Fulda Richtung Bad Hersfeld zwischen Petersberg-Marbach und Hünfeld-Rückers ist wegen Bergungsarbeiten nur ein Fahrstreifen momentan frei. Und die B460 Lorsch Richtung Bärfelden ist zwischen Fürth-Grumbach und Weschnitz nach einem Unfall in beiden Richtungen gesperrt. Bitte fahren Sie hier vorsichtig und kommen Sie gut und sicher an Ihr Ziel.
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2: Wechselhaft ist es. Immer mal wieder gibt es den ein oder anderen Schauer. Auch Gewitter sind mit dabei. Und die Temperaturen morgen auf jeden Fall eine ganze Ecke kühler. Bis maximal 18 Grad im Upland, bis 25 Grad an der Bergstraße. Also so in Diemelstadt erwarten wir 22 Grad, in Herborn 23 und eben in Heppenheim im Landkreis Bergstraße bis zu 25 Grad. Und auch morgen Sonne, Wolken, Gewitter, Schauer und Böen im Wechsel. Und genauso geht's auch in die neue Woche.
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2: Halbe Stunde noch, das HR1 Heimspiel. Heute Abend dieses Spiel um 23 Uhr, da scheiden sich ja die Geister. Braucht man denn dieses Spiel um Platz 3 wirklich bei einer Fußball-Weltmeisterschaft? Pro und Contra gibt's da gleich hier im HR1 Heimspiel.

0: Starkes Ding von U2 in HR1.
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0: Jo, die Fußball-WM nähert sich ihrem Höhepunkt. Morgen Abend wird entschieden, wer der neue / alte Weltmeister ist. Argentinien oder Spanien. Aber vor dem allerletzten Spiel gibt es noch ein vorletztes. Und zwar heute Abend. Frankreich und England kicken gegeneinander um Platz 3. Die große Frage, braucht man dieses Match? WM-Reporter Felix Gerhardt findet, unbedingt.
2: Sommer 1992, die Europameisterschaft in Schweden, war mein zweites Turnier als Fußballfan vor dem Fernseher. Jedes Spiel habe ich aufgesogen. Und ich kann mich noch an die Enttäuschung erinnern, als mir jemand sagte, dass es kein Spiel um Platz 3 geben würde, wie noch bei der WM 2 Jahre zuvor. Es war für mich ein unrundes Bild. Ob bei eigenen Turnieren als Jugendkicker, bei der Badminton-Vereinsmeisterschaft oder bei Olympia im Fernsehen, überall wurden die Plätze 1-3 geehrt. Und ausgerechnet bei dieser Fußball-EM sollte das egal sein? Wer das Halbfinale verliert, ist raus. Verloren, Dankeschön, tschüss. Und auch bei dieser XXL-Weltmeisterschaft 34 Jahre später überkommt den Fußballfan in mir zum Ende des Turniers Wehmut. Das soll es jetzt schon gewesen sein. Auch wenn ich einige Vorrundenspiele ausgelassen habe, jetzt möchte ich mich an jedes Spiel klammern, das noch kommt. Ja, ich verstehe, dass die Nationalspieler nach einem verlorenen Halbfinale schnell in die schon kurze Sommerpause wollen. Und trotzdem möchte ich ihnen das zurufen, was mein Vater immer gesagt hat. Kommen wir über den Hund, kommen wir auch über den Schwanz. Wenn wir so viele Spiele schon geschafft haben, dann schaffen wir dieses eine auch noch.
0: So die Meinung von Felix Gerhardt. Sein Reporterkollege Phil Hofmeister sieht das ganz anders.
3: Sie nennen es das kleine Finale. Dabei ist es vor allem eins, der große Gipfel der Enttäuschung, das Duell der Verlierer. Der Vergleich zweier gebrochener Fußballnationen gescheitert, so kurz vor dem ganz großen Ziel, die eigentlich nur eins wollen, schnellstmöglich nach Hause, Decke über den Kopf, abtauchen, das Erlebte irgendwie verarbeiten. Was alle jetzt am allerwenigsten brauchen, sind weitere quälend lange Tage vor Ort. Zeit absitzen, schlecht gelaunt für ein Spiel, das kaum noch emotionalisiert. Der Fokus liegt ohnehin auf dem großen Finale. Das Spiel um Platz 3 ist in Wahrheit nur noch etwas Deko für den Fußballfan. Ein weiteres Live-Event, das der Weltverband vermarkten kann. Ein unbedeutendes Vorspiel, serviert auf dem kleinen Beistelltisch, der kaum beachtet vor dem großen Endspielaltar steht. Für uns Fans ist es unerheblich, für die Protagonisten ärgerlich. Ob man jetzt Dritter oder Vierter wird, ist am Ende auch egal, wenn man so nah dran war am WM-Pokal. Deswegen ist das kleine Finale vor allem eins, ein großes Missverständnis, das niemand braucht.
0: So sieht es mein Kollege Philipp Hofmeister. Felix Gerhardt ihn sagt, ich brauche dieses Spiel um Platz 3. Sie können selbst entscheiden. Heute Abend um 11 der Anpfiff bei der Fußball-Weltmeisterschaft zwischen Frankreich und England.

Tears for Fears und Shout in HR1. So, jetzt Achtung, falls Sie noch nasse Haare haben, weil Sie gerade aus der Dusche kommen, Sie brauchen sie nicht trocken föhnen. Einfach jetzt ganz nah ran an die Box.

0: H1 ist hier am Samstag, schon fast Abend. Jetzt bist du doch darüber gewackelt. Zack, der Song ist vorbei. Ich mach mal hier das Mikro auf und sag, hallo Matthias Münch.
1: Hallo Simone.
0: Du bist gleich ab 19 Uhr da mit dem rätselhaften Samstagsding.
1: Ja.
0: Heißt, es gibt einen Begriff, eine Sache, ein Ding.
1: Ich finde es auch immer sehr rätselhaft, weil ich mache es ja nicht so oft. Nein, ja. Ich weiß, wie es geht.
0: Du weißt, wie es geht. Also es gibt Hinweise.
1: Wir suchen einen Begriff, es gibt Hinweise, maximal 10. Hoffentlich schaffen wir es ein bisschen früher. Und ja, wer als erster die zündende Idee hat, wird der Quizkönig des Abends.
0: Ich bin gespannt. Ich wünsche dir auf jeden Fall viel Spaß. Ich hätte dann noch so ein Fußballergebnis am Rande. Die Frankfurter Eintracht hat heute angefangen, wieder so richtig Fußball zu spielen. Zumindest gegen anderen Vereinen.
1: Ja, das hatten wir lange nicht.
0: FC Gießen. Immerhin, kurz vor Schluss, führt die Frankfurter Eintracht mit 7-0. Und ich sag mal so, die Stürmer treffen Burkhardt doppelt, Pimpong, der neue junge Däne, gerade mal 18, doppelt getroffen und Ebnu Talib auch. Also ich sag mal so, da geht was bei der Eintracht.
1: Dass du das mit dem Ebnu Talib so einfach hinkriegst. Ich muss immer erst überlegen,

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1: 19 Uhr. Opposition nennt Spahns Rücktritt überfällig. Untersuchungshaft nach Angriff auf Bahnmitarbeiter beantragt. Antonelli holt Pole Position in Spahr. Das Wetter, abends und nachts einzelne Schauer, morgen mal Sonne, mal Wolken, bis 25 Grad. Mein Name ist Christoph Haas. Jens Spahn ist wegen der Leihmutter-Affäre als Chef der Unionsfraktion im Bundestag zurückgetreten. Die meisten Reaktionen aus CDU und CSU liegen zwischen respektabel und unvermeidlich. Oppositionspolitiker nennen Spahns Rücktritt überfällig. Aus Berlin Uwe Berndt.
2: Der linken Fraktionsvorsitzende Sören Pellmann kommentierte, wer politische Verantwortung trage, der müsse sich an den Maßstäben messen lassen, die er selbst von anderen einfordert. Daran sei Spahn gescheitert. Die Grünen-Fraktion Fraktionsvorsitzenden Katharina Dröge und Britta Hasselmann betonen dagegen, es sei hier nicht allein um die persönliche Entscheidung zur Leihmutterschaft gegangen. Vielmehr hätten viele Skandale, Fehlentscheidungen und Spahns Führungsschwäche im Amt zu dieser Entscheidung geführt.
1: Nach der Attacke auf einen Bahnmitarbeiter in Baden-Württemberg soll der Tatverdächtige in Untersuchungshaft. Der 36-Jährige war in einem Regionalzug von dem Mitarbeiter kontrolliert worden. Dabei soll der Tatverdächtige den 26-Jährigen so gestoßen haben, dass der gegen die Zugtür fiel, die Tür aufging und der Mann bei Tempo 120 hinausstürzte. Dabei wurde er schwer verletzt. Er ist weiter in kritischem Zustand. Das Rahmenabkommen zwischen den USA und dem Iran hat nach Ansicht der iranischen Regierung keinen Bestand mehr. Vizeaußenminister Gari Babadi sagte, man habe das Abkommen ausgesetzt. Als Grund nannte er die vielen Angriffe des US-Militärs. Nach dem Abkommen von Mitte Juni sollten beide Länder innerhalb von 60 Tagen ein Kriegsende aushandeln. Seit rund 2 Wochen greifen sie sich aber wieder verstärkt gegenseitig an. Tödlicher Unfall in Hanau. Nach Polizeiangaben ist ein Streifenwagen mit einem Fußgänger zusammengestoßen. HR-Reporter Marco Schleicher.
3: Der Zusammenstoß ist demnach am frühen Morgen passiert. Und zwar in der Auheimer Straße. Der Mann ist noch an der Unfallstelle gestorben. Die Unfallstelle war auch Stunden später noch für Ermittlungen gesperrt. Wie es zu dem Unfall kam, ist noch nicht bekannt. Ebenfalls ungeklärt ist, ob sich die Beamten auf einer Einsatzfahrt befunden hatten. Polizei und Landeskriminalamt ermitteln.
1: Pogacar dominiert weiter die Tour de France. Der Slowene hat die 14. Etappe gewonnen und war dabei mehr als eine halbe Minute schneller als der Däne Jonas Vingegaard. ARD-Sportreporter Holger Gerska.
4: Der Slowene baute seinen Vorsprung in der Gesamtwertung auf jetzt 4,5 Minuten aus, gewann zum 4. Mal eine Etappe und das wieder mal mit deutlichem Vorsprung. Dahinter machte Florian Lippowitz lange einen sehr, sehr starken Eindruck. Allerdings das Podium ist jetzt doch ein paar Sekunden weiter entfernt für den Deutschen.
1: Im Formel-1-Rennen morgen im belgischen Spa wird Kimi Antonelli von Platz 1 ausstarten. Der 19-Jährige setzte sich in der Qualifikation vor Weltmeister Max Verstappen durch. Lando Norris rutschte nach einer Strafe von Platz 3 auf Platz 13. Den 3. Rang morgen beim Start belegt nun George Russell. Eintracht Frankfurt hat einen Neuzugang. Der Fußball-Bundesligist hat den Mittelfeldspieler Noel Aseko vom FC Bayern unter Vertrag genommen. Der 20-Jährige hat sich für 5 Jahre verpflichtet. Nach Medienberichten zahlt die Eintracht 13 Millionen Euro Ablösesumme für den deutschen U21-Nationalspieler. Das waren die Nachrichten.
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5: Die A66, Frankfurt Richtung Wiesbaden. Zwischen Frankfurt-Mickwell-Allee und Frankfurt-Ludwig-Landmann-Straße haben wir Bergungsarbeiten auf dem rechten Fahrstreifen. Und die B27 Fulda Richtung Bad Hersfeld zwischen Petersberg-Marbach und Hünfeld-Rückers. Da sind Bergungsarbeiten im Gang, deshalb ist nur ein Fahrstreifen frei.
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5: Der Wetterwechsel ist im Gange. In den nächsten Stunden im Süden und im Osten noch Schauer möglich, sonst trocken. Tiefstemperaturen frisch in der Nacht, 16 bis 10 Grad. Und morgen, der Sonntag wird dann hessenweit kühler als der heutige Tag bei 18 bis 25 Grad. Da bleibt es meist trocken.
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5: Hallo, ich bin die Urlaubsvertretung und natürlich werden wir gleich nochmal zurückblicken auf letzte Woche und für alle auflösen, die nicht bis zum Ende dabei sein konnten. Und dann haben wir ein völlig neues Rätselding. Und dann werden Sie ja heute hoffentlich unser Quiz-Champion. Freue mich drauf.
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5: Die haben wir natürlich auch. Hier sind Hall & Oates out of touch.

0: Schöner Soul-Pop von Joy Sims, Come Into My Life.
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0: Wir müssen das rätselhafte Samstagsding von letztem Samstag noch auflösen für alle, die nicht mitbekommen haben, was wir gesucht haben. Denn das kann sich ja immer so ein bisschen ziehen auch, ne? Also ich sag nochmal die Hinweise, die es alle gegeben hat und auch gegeben hätte bis zum Schluss. Tipp 1 für drinnen und draußen. 2. Weltweit ein Material vorherrschend. 3. Sehr alte Erfindung. Die 4. Bei uns früher anderer Begriff gebräuchlich. Weiter mit farblich alles möglich. 6. Nutzung kann gesundheitsschädlich sein. Dann in Region am Mittelmeer verboten. Die 8. Begriff gleichfalls in der Digitaltechnik. Macht ein besonderes Geräusch war die 9. Und zum Schluss gehört zur Gattung der Zehensteg-Sandale. Und gesucht haben wir natürlich die Flipflops. Das hat auch sehr gut zum Klima letzten Samstag gepasst. Flipflops waren das rätselhafte Samstagsding von letzter Woche. Den ersten Tipp für unser heutiges rätselhaftes Samstagsding gibt's in 10 Minuten hier.

0: 19.30 Uhr.
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0: Vorsicht bitte auf der A45 Aschaffenburg Richtung Gießen in Höhe Alzenau-Mitte. Eine ungesicherte Unfallstelle mit mehreren Fahrzeugen auf dem Beschleunigungsstreifen. Dann haben wir noch die A66 Frankfurt Richtung Wiesbaden. Zwischen der Mikwelallee und der Ludwig-Landmann-Straße wird geborgen auf dem rechten Fahrstreifen. Und die B27 Fulda-Bad Hersfeld zwischen Petersberg-Marbach und Hünfeld-Rückers ist wegen Bergungsarbeiten nur ein Fahrstreifen frei.
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0: Ja, der Wetterwechsel ist im Gange. Da haben wir jetzt im Osten und im Süden noch Schauer. Im Norden ist schon trocken, aber auch schon kühler. In der Mitte und im Westen auch. Die Tiefstemperaturen in der Nacht 16 bis 10 Grad. Und morgen ist dann hessenweit überall kühler bei 18 bis 25 Grad. Es bleibt meist trocken.
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0: Hallo, heute mit Matthias Münch, das Samstagsding, und wir kommen jetzt zu unserem ersten Hinweis. Wer wird Quiz-Champion oder Championess heute Abend? Wir sind gespannt, also bitte jetzt Ohren auf. Hier kommt der erste Hinweis. Auch als Maßanfertigung gibt es unser rätselhaftes Samstagsding. 069 155 4 mal die 1, bitte erwerben Sie sich den extra Respekt für die Person, die sich traut, nach nur einem Tipp direkt anzurufen. Unser Samstagsding gibt es auch als Maßanfertigung. An die Telefone.
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0: Marcone, die Ghost Train.
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0: Der größte Respekt gilt immer der Person, die sich traut, nach nur einem Tipp ins Ratespiel einzusteigen. Also geht der Respekt, der extra Respekt heute an die Sabine aus Ulrichstein. Hallo.
2: Hallo, guten Abend.
0: Abend. Also, unser erster Tipp für das rätselhafte Samstagsding war ja heute auch als Maßanfertigung.
2: Ja.
0: Was das könnte das sein?
2: Ja, das kann alles und jedes sein. Und ganz spontan ist mir eingefallen, da ja gerade die Tour de France ist, auch ein Fahrrad gibt es ja sicherlich als Maßanfertigung. Denn jetzt nicht jeder hat eine Statur von der Stange. Mhm. Und da wäre es doch sinnvoll, ein Fahrrad zu haben, was passt. Das müsste dann per Maß angefertigt werden.
0: Ja, ich finde auch sowieso immer richtig, gleich auf den ersten Impuls zu gehen. Damit fährt man ja oft gut. Haben Sie ein Fahrrad, Sabine?
2: Ja, ich habe auch ein Fahrrad.
0: Ja, ja, aber im Vogelsberg aber ist schon anspruchsvoll, oder?
2: Ja, deswegen ist es ja auch ein E-Bike.
0: Mit dem E-Bike durch Ulrichstein sieht man die Sabine Löchel ab und zu fahren.
2: Eher selten.
0: Okay, also ist es ein Fahrrad. Auf jeden Fall gibt es Fahrräder per Maßanfertigung. Aber wir suchen was anderes, Sabine.
2: Das habe ich mir gedacht, aber den Spaß was wert.
0: Das finde ich nämlich auch. Und ich sage ja immer, ne, man muss auch einfach mal den Mut aufbringen, es als erstes zu versuchen. Vielen Dank dafür.
2: Nicht nur im Radio, ja.
0: Ja, genau, so ist das nämlich. Wie im Radio, so im Leben. Alles Gute, vielen Dank.
2: Danke, ciao.
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Die Doobie Brothers Music ist The Doctor. Und was ist denn bloß unser rätselhaftes Samstagsding? Die Sabine aus Ulrichstein hat den Anfang gemacht nach dem ersten Tipp. Der war auch als Maßanfertigung. Hat sie gesagt, ja, Fahrrad. Fahrrad gibt's auch als Maßanfertigung. Aber das Fahrrad ist nicht das Samstagsding, das wir suchen. Direkt nach den 20 Uhr Nachrichten, nach dem Wetter und dem Verkehrsservice, gibt's den nächsten Tipp und dann darf weitergeraten werden.

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1: Um 20 Uhr mit Christoph Haas. Nach der Attacke auf einen Bahnmitarbeiter in Baden-Württemberg muss der Tatverdächtige nicht in Untersuchungshaft. Das hat die Staatsanwaltschaft mitgeteilt. ARD-Reporter Matthias Zurawski.
2: Laut Polizei und Staatsanwaltschaft soll der 36-jährige Fahrgast bei einer Fahrkartenkontrolle aggressiv geworden und einen Sicherheitsmitarbeiter der Bahn mit Schlägen und Tritten angegriffen haben. Bei dem Gerangel sei eine Tür beschädigt worden. Durch den entstandenen Spalt sei der 26-Jährige schließlich bei Tempo 120 aufs Gleisbett gestürzt. Der vorbestrafte Beschuldigte habe nicht damit rechnen können, dass sich die Tür öffnet. Deswegen sei der Haftbefehl abgelehnt worden, so der zuständige Staatsanwalt zur Entscheidung des Amtsgerichts.
1: Nach dem tödlichen Angriff auf eine Frau in Kelkheim haben am Abend hunderte Menschen des Opfers gedacht. Aufgerufen zu der Gedenkfeier auf dem Marktplatz hatte die Stadtverwaltung. In der Nähe des Platzes hatte ein 60-Jähriger seine Frau getötet. Die Staatsanwaltschaft geht von Mord aus Besitzdenken und Eifersucht aus. Der 60-Jährige war am Tatort festgenommen worden, weil drei junge Menschen ihn an der Flucht hinderten. Nach dem Rücktritt von Unionsfraktionschef Spahn kommt Kritik von Hessens Ministerpräsident Rhein. In einer Mitteilung geht er auf den Ton in der Debatte um die Leihmutterschaft ein. HR-Reporterin Viktoria Enzenauer.
3: Kritik gehöre zur Demokratie, doch die Schärfe und der unversöhnliche Ton der vergangenen Tage seien befremdlich, so Ministerpräsident Boris Rhein. Tagelang stand Jens Spahn in der Kritik. Am Mittwoch gaben Spahn und sein Mann bekannt, dass sie Eltern geworden sind. Eine Leihmutter in den USA brachte das Baby zur Welt. Obwohl Spahn und die CDU sich in der Vergangenheit gegen die Legalisierung einer Leihmutterschaft in Deutschland aussprachen.
1: Das Rahmenabkommen zwischen den USA und dem Iran hat nach Ansicht der iranischen Regierung keinen Bestand mehr. Vizeaußenminister Ghari Babadi sagte, man habe das Abkommen ausgesetzt. Als Grund nannte er die vielen Angriffe des US-Militärs. Nach dem Abkommen von Mitte Juni sollten beide Länder innerhalb von 60 Tagen ein Kriegsende aushandeln. Seit rund zwei Wochen greifen sie sich aber wieder verstärkt gegenseitig an. Fußball-Bundesligist Eintracht Frankfurt hat das erste Testspiel unter Trainerrückkehrer Adi Hütter klar gewonnen. Beim Hessenligisten FC Gießen stand es am Ende 7:1 für die Eintracht. Und das waren die Nachrichten.
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4: Haben nur eine Meldung vorliegen, die B27 Fulda Richtung Bad Hersfeld. Zwischen Petersberg-Marbach und Hünfeld-Rückers ist wegen Bergungsarbeiten nur ein Fahrstreifen frei.
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4: Der Wetterwechsel ist im Gang. In den nächsten Stunden im Süden und im Osten noch Schauer möglich. Ansonsten ist es trocken und schon ein bisschen kühler. Die Tiefstemperaturen in der Nacht dann 16 bis 10 Grad. Und morgen, der Sonntag, hessenweit kühler als heute der Samstag. Temperaturen dann zwischen 18 und 25 Grad. Meist bleibt's trocken.
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4: Ein Fahrrad ist es nicht, was wir suchen. Der erste Hinweis, den Sabine aus Ulrichstein benutzt hat, um das Fahrrad zu tippen, das war der Hinweis, dass es unser Samstagsding auch als Maßanfertigung gibt. Und hier kommt der zweite Tipp, gut zuhören. Alleine nützt es nichts. Es gibt's als Maßanfertigung und alleine nützt es nix. Und wer miträt, wählt bitte die 069 155 4x die 1. Jetzt anrufen, die Leitungen sind offen.
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0: Günther, Entschuldigung, nicht Günther, Walter aus Dietzenbach ist am Telefon. Hallo Walter, sorry.
2: Hallo, ja,
0: das
2: der
0: geht
2: Walter
0: ja schon
2: ist
0: gut
2: hier.
0: Los. Ja, Walter, bist im Garten, ne?
2: Jawohl.
0: Ja, und trocken geblieben in Dietzenbach?
2: Es waren nur wenige Tropfen, also es war leider zu wenig.
0: Mhm, ja, ja, meine Mutter, die sitzt in Hofheim im Taunus und ist auch am Jammern, dass sie ständig überall gießen muss, weil alles viel zu trocken ist.
2: Wir brauchen dringend Regen, ja.
0: Ja. Kommen wir zu unserem rätselhaften Samstagsding. Ja. Der erste Tipp war ja, es gibt unser Samstagsding auch als Maßanfertigung. Ja. Sabine meinte Fahrrad, das stimmt, das gibt es als Maßanfertigung, das suchen wir aber nicht. Mhm. Unser zweiter Tipp war, alleine nützt's nichts.
2: Ja.
0: Und du hast eine Idee.
2: Ich habe eine Idee, den Golfschläger.
0: Mhm. Als Maßanfertigung.
2: Ja. Denn, nein, ich selber spiele keinen Golf, aber im Bekanntenkreis sehr viele und eine gute Bekannte hatte zum Geburtstag einen Golfschläger nach Maßanfertigung bekommen und alleine nutzt er nichts, man braucht ja auch den Ball dazu.
0: Das ist wohl richtig, aber nicht unser Samstagsding.
2: Ah, schade.
0: Walter. Aber trotzdem, herzlichen Dank, dass du uns weitergebracht hast. Bleib dran und wir gucken mal, wie es weitergeht. Übrigens, ich muss noch sagen, die Marion aus Schlüchtern, die hat sich auch gemeldet. Die sagte, naja, auch als Maßanfertigung, alleine nützt nichts, das ist bestimmt ein Kondom. Toller Tipp, aber auch falsch. Nächsten Tipp gibt's von mir um 20.30 Uhr.
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1: Ich habe die berühmten 4 Worte für Sie. Meldungen liegen uns nicht vor. Kommen Sie gut an. Hier ist das HR1 rätselhafte Samstagsding. Ich bin Matthias Münch und wir sind bei Tipp Nummer 3. Der erste Tipp war, unser Samstagsding gibt's auch als Maßanfertigung. Alleine nützt es nichts, war der zweite Tipp. Und wir wissen schon, es ist kein Fahrrad, es ist kein Golfschläger und es ist auch kein Kondom. So, jetzt gibt's den dritten Tipp von mir zum Samstagsding. Achtung! 2 Materialien vorherrschend. 2 Materialien sind vorherrschend beim rätselhaften Samstagsding. Es ist auch als Maßanfertigung erhältlich und es nützt nichts. Alleine. 069 155 4x die 1. Die Leitungen sind jetzt wieder offen. Anrufen und mitraten.
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1: Tipp 1 war, es gibt es auch als Maßanfertigung. Tipp 2 war, alleine nützt es nix. Tipp 3, zwei Materialien sind vorherrschend. Es ist nicht das Fahrrad, nicht der Golfschläger und auch nicht das Kondom. Und jetzt ist die Marion am Telefon aus Nidda, aus dem Garten in Nidda, ne?
2: Jawohl, richtig. Jawohl. Genau, so ist es.
1: Auch bei euch ist der Regen vorübergezogen, habe ich gehört.
2: Genau, gerade, oh. Ja.
1: Mit wem sitzt du?
2: Mit meinem Mann und mit dem Hund.
1: Und wer von den beiden war nochmal Otti?
2: Otti ist der Hund, logischerweise.
1: Wusste ich, ich wollte trotzdem fragen.
2: Ja.
1: Okay, hast du alleine geraten oder hat dein Mann mitgeholfen?
2: Nee, ich habe alleine geraten. Ich habe sofort eine Idee gehabt beim ersten Tipp und habe gedacht, nee, das kann nicht sein. Dann habe ich jetzt doch mal mein Glück versucht.
1: Gut, ich sage nochmal die drei Tipps. Gibt's auch als Maßanfertigung, alleine nützt es nichts und zwei Materialien sind vorherrschend. Was ist es?
2: Der Maßschuh. Der Schuh halt, der auf den Fuß direkt drauf getackert wird.
1: Getackert?
2: Also, ja.
1: Macht man das so in Nidda, ja?
2: Nein, na ja. Keine Ahnung, aber so in England, ich habe immer so diese Maßschuhe so vor Augen und das war jetzt so meine Intention.
1: Jawohl, Entschuldigung, ich lache mit dir, nicht über dich, weißt du, ne?
2: So. Weiß ich ja, alles gut.
1: Gut, Marion. So. Der Schuh, also es gab von Anfang an bei Tipp 1, bei Tipp 2 und bei Tipp 3 Leute, die haben angerufen und haben gesagt, das muss ein Schuh sein, weil alleine nützt er ja nichts. Es gibt den natürlich als Maßanfertigung und gut, bei den Materialien kann man sagen, zwei vorherrschend. Ja, also eins wäre Leder, das andere wäre dann so dieses Turnschuhgummi wahrscheinlich, ne, für die Sohle.
2: Ja, oder
1: so.
2: Kork oder sowas, ne, in der Sohle.
1: Ist aber nicht der Schuh.
2: Das dachte ich mir auch, ich hab's befürchtet.
1: Ah.
2: Wäre zu schön gewesen.
1: Das macht aber nichts, du weißt doch, der Spaß liegt am Mitspielen
2: genau.
1: Bei uns, ne?
2: Jawohl.
1: Kraulst
2: genau.
1: Du den Otti ein bisschen für mich?
2: Ja, mach ich natürlich.
1: Oder deinen Mann, wie du willst, ne?
2: Nee, also ich mach mal den Hund.
1: Jawohl, viel Spaß noch bei euch im Garten.
2: Alles klar, danke.
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0: Ja, am Ende noch so ein bisschen Kunst hier vom Cliff Richard, ne? Carrie in HR1. Wir sind das rätselhafte Samstagsding. Drei Tipps gab's schon. Ich sag Ihnen nochmal, welche das waren. Unser rätselhaftes Samstagsding gibt's auch als Maßanfertigung. Alleine nützt es nichts. Und zwei Materialien sind vorherrschend. Es ist kein Fahrrad, kein Golfschläger, kein Kondom und kein Schuh, haben wir zusammen mit Marion, Sabine und Günther erarbeitet. Den nächsten Tipp gibt's um 21.03 Uhr nach den Nachrichten.
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1: Um 21 Uhr mit Christoph Haas. Nachdem in Kelkheim eine 58-Jährige getötet wurde, hat es am Abend eine Gedenkfeier in der Nähe des Tatorts gegeben. Laut Bürgermeister Kündiger waren rund 500 Menschen vor Ort, um gemeinsam zu trauern. HR-Reporter Andreas Heigen.
2: Der Bürgermeister brachte zu Beginn seiner Rede zum Ausdruck, dass die Stadtgesellschaft seit der Tat unter Schock steht. Vertreter der Kelkheimer Kirchengemeinden haben Gebete gesprochen und die Menschen haben eine Schweigeminute abgehalten. Mit der Veranstaltung sollte auch der Zusammenhalt in der Stadt gestärkt werden. Am Dienstagabend hatte ein 60-Jähriger seine Frau auf offener Straße mit einer Machete getötet.
1: Nach der Attacke auf einen Bahnmitarbeiter in Baden-Württemberg muss der Tatverdächtige nicht in Untersuchungshaft. Das hat die Staatsanwaltschaft mitgeteilt. Das zuständige Amtsgericht wollte demnach keinen Haftbefehl ausstellen. Nach einem Streit mit dem 36-Jährigen war der Bahnmitarbeiter aus dem fahrenden Zug gestürzt. Der 26-Jährige kam schwer verletzt ins Krankenhaus. Der Tatverdächtige ist Polizei bekannt und steht aktuell wegen einer anderen Verurteilung unter Bewährung. Das Rahmenabkommen zwischen den USA und dem Iran hat nach Ansicht der iranischen Regierung keinen Bestand mehr. Vizeaußenminister Gharibabadi sagte, man habe das Abkommen ausgesetzt. Als Grund nannte er die vielen Angriffe des US-Militärs. Nach dem Abkommen von Mitte Juni sollten beide Länder innerhalb von 60 Tagen ein Kriegsende aushandeln. Seit rund 2 Wochen greifen sie sich aber wieder verstärkt gegenseitig an. Jens Spahn ist wegen der Leihmutter-Affäre als Chef der Unionsfraktion im Bundestag zurückgetreten. Die meisten Reaktionen aus CDU und CSU liegen zwischen respektabel und unvermeidlich. Oppositionspolitiker nennen Spahns Rücktritt überfällig. Aus Berlin Uwe Berndt.
3: Der linken Fraktionsvorsitzende Sören Pellmann kommentierte, wer politische Verantwortung trage, der müsse sich an den Maßstäben messen lassen, die er selbst von anderen einfordert. Daran sei Spahn gescheitert. Die grünen Fraktionsvorsitzenden Katharina Dröge und Britta Hasselmann betonen dagegen, es sei hier nicht allein um die persönliche Entscheidung zur Leihmutterschaft gegangen. Vielmehr hätten viele Skandale, Fehlentscheidungen und Spahns Führungsschwäche im Amt zu dieser Entscheidung geführt.
1: Fußball-Bundesligist Eintracht Frankfurt hat das erste Testspiel unter Trainerrückkehrer Adi Hütter klar gewonnen. Beim Hessenligisten FC Gießen stand es am Ende 7:1 für die Eintracht. Und das waren die Nachrichten.
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4: Die B43A Hanau Richtung Langenselbold haben wir. Im Hanauer Kreuz ein Unfall in der Verbindung zur A45 Richtung Aschaffenburg.
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4: Der Wetterwechsel vollzieht sich gerade in den nächsten Stunden im Süden und Osten. Noch Schauer möglich, ansonsten trocken. Tiefstemperaturen in der Nacht sind frisch, 16 bis 10 Grad. Morgen, der Sonntag, wird dann hessenweit kühler bei 18 bis 25 Grad und meist trocken.
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4: Sabine aus Ulrichstein, Walter aus Dietzenbach, Marion aus Nidda haben schon mitgeraten und uns weitergebracht. Hier sind nochmal die 3 Hinweise, die ich schon gegeben habe. Tipp 1 war, unser Samstagsding gibt's auch als Maßanfertigung. Tipp 2, alleine nützt es nichts. Und Tipp 3, 2 Materialien sind vorherrschend. Das ist nicht das Fahrrad, nicht der Golfschläger, nicht der Kondom und nicht der Schuh. Und hier kommt der 4. Tipp. Unser rätselhaftes Samstagsding kann sich auch drehen. 069 155 4 die 1 jetzt anrufen, mitraten, Quiz-Champion werden. Es kann sich nämlich auch drehen.
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0: Europe, rock the night.
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0: Der Jan aus Mücke im Vogelsberg ist am Telefon. Grüße dich.
2: Ja, servus.
0: So, ich sag dir nochmal die Tipps, die wir bisher hatten, in Ordnung, bevor du jetzt hier da gleich vielleicht zur Lösung schreitest. Der erste Tipp war, auch als Maßanfertigung. Der zweite, alleine nützt es nichts, unser rätselhaftes Samstagsding. Der dritte, zwei Materialien sind vorherrschend. Und jetzt hast du mir gerade gesagt, den vierten Tipp hast du gar nicht wirklich gehört, ne?
2: Nee, ich habe aus Versehen daheim dann erstmal HR3 angemacht, aber könnte mir doch nicht böse
0: schlimm
2: sein.
0: Okay.
2: Passiert.
0: Ja, ist nicht schlimm. Bleibt alles in der Familie. Tipp 4 wird dir, glaube ich, wird dir gefallen. Kann sich auch drehen.
2: Genau, ja. Okay.
0: Du warst ja schon nach 3 Tipps sicher, es ist
2: der Ehering.
0: Der Ehering. Der kann sich auch drehen, oder?
2: Der kann sich drehen, ja.
0: Ja, gibt's als Maßanfertigung, natürlich. Nützt alleine auch nicht wirklich was, ja. Man bräuchte schon 2, normalerweise. Gut, zwei Materialien sind vorherrschend.
2: Silber und Gold.
0: Mhm. Ja, richtig, richtig gut. Ist es aber nicht.
2: Ist es aber
0: Jan,
2: nicht. Schade, schade.
0: Ja, schade, Mensch. Ich räume gerade noch ein paar andere ab, weil es kamen auch andere tolle Ideen. Der Thomas hat gemeint, ein Petticoat. Ja, in dem kann man sich auch schön drehen, dann ist er kreisrund. Und die Christine aus Kassel hat gemeint, ein Fenster. All das ist es nicht. Nächsten Tipp gibt's von mir um 9:30.
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0: Ah, ja, ganz lang. Der lange Weg nach Hause. Supertramp, the long way home.
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0: Die A5, Frankfurt Richtung Kassel, zwischen Nordwestkreuz Frankfurt und Bad Homburger Kreuz. 2 Kilometer Stau wegen einer Baustelle, ist nur der linke Fahrstreifen frei. Und die B43a, Hanau Richtung Langenselbold. Im Hanauer Kreuz ist die Verbindung zur A45 Richtung Aschaffenburg wegen Bergungsarbeiten gesperrt. Wir sind HR1, ich bin Matthias Münch, heute hier fürs rätselhafte Samstagsding. Und Sabine, Walter, Marion und Jan aus Ulrichstein, Dietzenbach, Nidda und Mücke haben uns schon weitergebracht mit ihren Tipps. Der erste Tipp war, auch als Maßanfertigung ist unser rätselhaftes Samstagsding erhältlich. Alleine nützt es nichts. Der zweite Tipp war das. Der dritte, zwei Materialien sind vorherrschend, zwei Materialien, und es kann sich auch drehen. Es ist kein Fahrrad, kein Golfschläger, kein Kondom, kein Schuh und auch kein Ehering. Hier kommt der nächste Tipp. Jetzt wieder aufpassen und mitraten. Unser rätselhaftes Samstagsding hat vorwiegend zwei Formen. Zwei verschiedene Formen sind die gängigen Formate. 069 155 4x die 1 jetzt anrufen und Quiz-Champion werden.
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0: Hi, eins hier mit dem rätselhaften Samstagsding. Und wir wollen jetzt mal gucken, ob wir der Lösung langsam näher kommen mit dem fünften Tipp. Der erste war, unser Samstagsding gibt's auch als Maßanfertigung. Der zweite, alleine nützt es nichts. Dann zwei Materialien sind vorherrschend. Vier, es kann sich auch drehen und es gibt vorwiegend zwei Formen. Das war der fünfte Tipp. Und am Telefon ist der Michael aus Budenheim. Das ist bei Mainz, ne?
1: Ja, hallo.
0: Grüß dich. Und auf dem Balkon stehst du oder sitzt du, weiß ich jetzt nicht genau.
1: Ja, ich stehe.
0: Ja, was siehst du von deinem Balkon aus, wenn du rausguckst?
1: Auf das gegenüberliegende Haus. Früher hatten wir schöne Bäume gehabt, aber die sind gefällt worden und jetzt werden neu gepflanzt.
0: Ja, na gut, dann habt ihr hoffentlich bald wieder ein bisschen Natur im Blick.
1: Ja, so Blick ins Grüne, das ist halt beruhigend.
0: Das ist es total. Was für eine Idee hast du für unser rätselhaftes Samstagsding?
1: Also ich bin mir wieder ein bisschen unsicher geworden, aber was mir einfiel, war der Gürtel.
0: Der Gürtel, erklär mal.
1: Besteht aus zwei Materialien, Leder und Eisenschnalle.
0: Mhm.
1: Maßanfertigung kann ich mir auch gut vorstellen.
0: Ja.
1: Lässt sich drehen bis zum gewissen Grad.
0: Mhm.

0: Alleine nützt da auch nichts, das ist klar, ne?
1: Richtig, genau.
0: So, vorwiegend zwei Formen.
1: Da denke ich halt, eine runde Schnalle und viereckiger Gürtel.
0: Mhm. Ja, bei den Gürtelschnallen meistens so, ja, oval oder eckig halt, ne?
1: Ja, richtig.
0: Jawohl. Michael, ist es aber auch nicht der Gürtel.
1: Ah,
0: Mensch.
1: Schade.
0: Bist du Gürtelträger übrigens oder Hosenträger oder gar nichts? Ich trage gerade keinen. Ich habe so ein Bändchen, die könnte ich zubinden an der Hose vorne, habe ich gesehen. Du?
1: Ja?
0: Ja, Gürtel oder nicht?
1: Ich würde sagen Gürtel.
0: Ja. Ja, es ist dann... Ist nur mal sicher halt, ne?
1: Ja, ja.
0: Michael, bleib noch ein bisschen dran. Wir haben ja noch 5 Tipps vor uns zur Not, wenn es vorher ja nicht reicht, gell? Vielen Dank fürs Mitmachen.
1: Ja, gerne.
0: Ciao.
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Die Susanne schickt einen lieben Gruß ins Studio. Sie sagt, ich bin Jahrgang 64, Musik heute Abend ist wieder mal ein Genuss. Ich kann fast jeden Song noch heute mitsingen. Ich liebe es. Okay, den kannst du bestimmt auch.

21.56 Uhr, wir haben das hier für die Autofahrer reinbekommen. Vorsicht im Hochtaunuskreis und im Landil-Kreis auf der L3055 zwischen der B456 und Brand-Oberndorf. Da befinden sich Rinder auf der Fahrbahn. Passen Sie gut auf, jetzt Terence Trent D'Arby in HR1.

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1: Um 22 Uhr mit Christoph Haas. Nach der Attacke auf einen Bahnmitarbeiter in Baden-Württemberg muss der Tatverdächtige nicht in Untersuchungshaft. Das hat die Staatsanwaltschaft mitgeteilt. ARD-Reporter Matthias Zurawski.
2: Laut Polizei und Staatsanwaltschaft soll der 36-jährige Fahrgast bei einer Fahrkartenkontrolle aggressiv geworden und einen Sicherheitsmitarbeiter der Bahn mit Schlägen und Tritten angegriffen haben. Bei dem Gerangel sei eine Tür beschädigt worden. Durch den entstandenen Spalt sei der 26-Jährige schließlich bei Tempo 120 aufs Gleisbett gestürzt. Der vorbestrafte Beschuldigte habe nicht damit rechnen können, dass sich die Tür öffnet. Deswegen sei der Haftbefehl abgelehnt worden, so der zuständige Staatsanwalt zur Entscheidung des Amtsgerichts.
1: Nach dem tödlichen Angriff auf eine Frau in Kelkheim haben am Abend hunderte Menschen des Opfers gedacht. Aufgerufen zu der Gedenkfeier auf dem Marktplatz hatte die Stadtverwaltung. In der Nähe des Platzes hatte ein 60-Jähriger seine Frau getötet. Die Staatsanwaltschaft geht von Mord aus Besitzdenken und Eifersucht aus. Der 60-Jährige war am Tatort festgenommen worden, weil drei junge Menschen ihn an der Flucht hinderten. An der Demonstration beim Christopher Street Day in Frankfurt haben am Nachmittag rund 17.000 Menschen teilgenommen. Das hat die Polizei mitgeteilt. Die Demo-Teilnehmer waren einmal durch die Innenstadt bis zum südlichen Mainufer gezogen. Alles sei friedlich und ohne Zwischenfälle verlaufen. Morgen endet der CSD Frankfurt nach 4 Tagen. Ungarns Präsident Sulyok hat eine Verfassungsänderung unterzeichnet, die seine Amtszeit sofort beendet. Die Änderung ist Teil eines Gesetzes der neuen Regierung von Ministerpräsident Modyar zum Umbau staatlicher Institutionen. Ab Montag übernimmt Parlamentschefin Forsthofer übergangsweise das Präsidentenamt. Sulyok warnte, dass der Rechtsstaatlichkeit und der Gewaltenteilung in Ungarn schwerer Schaden zugefügt werde. Morgen ist Finale, heute steht bei der Fußball-WM das Spiel um Platz 3 an. In gut einer Stunde treffen Frankreich und England aufeinander. ARD-WM-Reporter Hendrik Lückhoff.
3: Die Vorfreude auf das Spiel hält sich bei beiden Teams in Grenzen, auch wenn die FIFA die Partie vor dem Turnier extra umbenannt hat. Hieß es früher Spiel um Platz 3, ist der offizielle Name nun Finale um Bronze. Für beide Teams ist es die Chance, sich zumindest mit einem besseren Gefühl aus dem Turnier zu verabschieden. Vor dem Endspiel morgen hat Spanien sein Abschlusstraining absagen müssen, wegen eines Gewitters. Gegner Argentinien konnte wie geplant trainieren.
1: Das waren die Nachrichten.
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4: Vorsicht, Main-Taunus-Kreis auf der L3028 zwischen Hochheim am Main und Keramag befindet sich eine Person auf der Fahrbahn. Vorsicht im Hochtaunus-Kreis und im Landill-Kreis auf der L3055 zwischen der B456 und Brand-Oberndorf. Da befinden sich Rinder auf der Fahrbahn. A5 Frankfurt Richtung Kassel zwischen Nordwestkreuz Frankfurt und Bad Homburger Kreuz. 2 Kilometer Stau wegen einer Baustelle. Hier ist nur der linke Fahrstreifen frei. Die B43A Hanau Richtung Lang Selbold im Hanauer Kreuz ist die Verbindung zur A45 Richtung Aschaffenburg wegen Bergungsarbeiten gesperrt. Und Vorsicht auf der A661 Oberursel Richtung Egelsbach zwischen Frankfurt-Friedberger Landstraße und Frankfurt-Ost eine ungesicherte Unfallstelle auf dem linken Fahrstreifen.
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4: Ja, der Wetterwechsel ist im Gange. In den nächsten Stunden im Süden und im Osten noch Schauer, sonst trocken. Tiefstemperaturen in der Nacht 16 bis 10 Grad. Morgen, der Sonntag, dann bei allen in Hessen etwas kühler als in den letzten Tagen. 18 bis 25 Grad haben wir noch. Meist bleibt's trocken.
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4: Das sind die Tipps, die wir schon hatten. Es ist auch als Maßanfertigung erhältlich. Alleine nützt es nichts. 2 Materialien sind vorherrschend. Es kann sich auch drehen. Und man sieht es vorwiegend in 2 Formen. So, jetzt gibt's von mir einen kleinen Joker-Extra-Tipp. Den mache ich nur einmal und nie wieder. Wir haben ja ein paar Leute, die uns aus ihrem Garten angerufen haben. Und der Garten ist ein guter Ort, um eventuell einen Blick werfen zu können auf unser rätselhaftes Samstagsding. Der offizielle Tipp 6, den gibt's jetzt auch noch. Das Wort, der Name unseres Samstagsdings ist ein zusammengesetzter Begriff. Zusammengesetztes Hauptwort. 069-155-4x1 ist die Nummer. Jetzt anrufen und mitspielen und Quiz-Champion werden. 069-155-4x1.
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4: Hier sind Depeche Mode. Shake the Disease.

22 Uhr, gleich 10 Minuten. Wichtiges sofort bei uns in H1. Liebe Autofahrer, Vorsicht bitte auf der A3 Würzburg Richtung Frankfurt. Zwischen Aschaffenburg West und Stockstadt eine ungesicherte Unfallstelle. Und nochmal Vorsicht auch auf der A661 Oberursel Richtung Egelsbach. Eine ungesicherte Unfallstelle auf dem linken Fahrstreifen zwischen Frankfurt Friedberger Landstraße und Frankfurt Ost. Jetzt U2 in H1. One.

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1: Und nach dem Tipp Nummer 6 versucht sich die Eileen aus Zeilsheim jetzt gleich an der Lösung. Hallo Eileen.
2: Hallo, guten Abend.
1: Ich habe schon gehört, du sitzt immer mit deinem Mann, dem Frankie, da und ihr ratet gemeinsam, aber anrufen tust du, ne?
2: So ist es richtig, genau.
1: Wo sitzt ihr denn? Es regnet doch gerade ein bisschen, oder?
2: Ja, wir sitzen im Garten unterm Dach, aber wir haben trotzdem Lagerfeuer an.
1: Oh,
2: das
1: schön.
2: Das funktioniert.
1: Sehr
2: ja,
1: gut.
2: Das ist sehr schön.
1: Ich geb noch mal kurz für alle die 6 Tipps durch. Tipp 1 war, unser Samstagsding gibt's auch als Maßanfertigung. 2, alleine nützt es nichts. 2 Materialien sind vorherrschend, es kann sich auch drehen. Es kommt vorwiegend in 2 Formen vor und es ist ein zusammengesetzter Begriff. Also der Name ist ein zusammengesetztes Hauptwort. Es ist kein Fahrrad, kein Golfschläger, kein Kondom, kein Schuh und auch kein Ehering und kein Gürtel. Was habt ihr euch überlegt?
2: Es könnte der Sonnenschirm sein.
1: Gehen wir es mal durch. Maßanfertigung.
2: Kann sein.
1: Auf jeden Fall. Irgendwo in Königstein-Falkenstein wird es auch ein Maß angefertigt. Na gut. So, alleine nützt es nichts.
2: Richtig, muss schon die Sonne auch da sein, sonst ja. Macht man
1: so.
2: Nicht auf.
1: Ja, und einen Ständer bräuchte man auch, ne?
2: Also auch gut. Der, genau, das stimmt.
1: Gut, dann 2 Materialien vorherrschend.
2: Richtig, der Stoffbezug und das Metallrohr.
1: Mhm. Bei uns ist richtig. Ganz schön viel Plastik übrigens, aber wir sind halt billig.
2: So.
1: Ne? Ja, ja,
2: ja.
1: Dann die 4 kann sich auch drehen.
2: Alles richtig,
1: ist
2: man
1: klar.
2: Kann das Ganze drehen, richtig.
1: Dann vorwiegend 2 Formen.
2: Eckig und rund.
1: Richtig. Und ein zusammengesetztes Hauptwort ist Sonnenschirm ja auch, ne?
2: Ja, richtig. Das war unsere erste Idee in Verbindung mit den, wo du gesagt hast, dass so viele Leute aus dem Garten anrufen und das in Verbindung stehen könnte.
1: Ich habe gesagt, ja. Das war mein Joker-Hinweis. Ich sage hier nicht zweimal, weil jetzt hast du es halt gesagt, ne? Da kann ich ja nichts
2: ja,
1: dafür.
2: Ja, ich habe es ja gesagt, genau.
1: Ist aber trotzdem nicht der Sonnenschirm. Aber wir nähern uns langsam wirklich der Sache. Und,
2: irgendwann werde ich
1: ja,
2: mal
1: ja.
2: Glück haben.
1: Ja, ja, Mensch, ich muss auch sagen, der Peter aus Wiesbaden, der hat auch angerufen, der hat auch auf den Sonnenschirm getippt und der Andreas hat das Vogelhaus getippt und dann kam noch der Bernd mit der Sanduhr aus Unterliederbach. Das ist alles nicht. Ihr seht schon, ich ziehe die Zügel jetzt ein bisschen an. Die Jungs wollen dann nachher Fußball gucken.
2: Richtig.
1: Bis dahin schaffen wir es noch, oder? Nein?
2: Ja.
1: Nicht?
2: Doch, wir schaffen das auf jeden Fall bis dahin.
1: Alles klar. Bis dahin.
2: Ich bin gespannt, was es wird.
1: Danke, ciao.
2: Ja, schönen Abend an alle. Ciao,
0: das
2: ciao.
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0: 1, die Verkehrslage.
1: Und da gucken wir als erstes auf die A5 Frankfurt Richtung Kassel zwischen Nordwestkreuz Frankfurt und Bad Homburger Kreuz. 2 Kilometer Stau wegen einer Baustelle. Hier ist nur der linke Fahrstreifen frei. Und die B43A Hanau Richtung Langenselbold im Hanauer Kreuz ist die Verbindung zur A45 Richtung Aschaffenburg gesperrt. Hier wird geborgen. Wir sind Teil 1. Ich bin Matthias Münch, heute hier fürs rätselhafte Samstagsding. Und hier kommen nochmal alle Tipps fürs Ding. Also, es gibt es auch als Maßanfertigung. Alleine nützt es nichts. 2 Materialien sind vorherrschend. Es kann sich auch drehen. Es hat vorwiegend 2 Formen, kommt vorwiegend in 2 Formen. Es ist ein zusammengesetzter Begriff. Also der Name des rätselhaften Samstagsdings ist ein zusammengesetztes Hauptwort. Und jetzt kommt der nächste Tipp. Es ist für verschiedene Verwendungen geeignet. Es ist nicht ein Fahrrad, nicht ein Golfschläger, kein Kondom, kein Schuh, kein Gürtel, kein Vogelhaus, keine Sanduhr und kein Sonnenschirm. Könnte sich aber in der Nähe eines Sonnenschirms befinden. 069155 4 mal die 1. Wenn Sie eine Idee haben, was dieses Samstagsding sein könnte, dann jetzt mitspielen.
0: Rufen Sie an 069 155 4 mal die 1.
1: Und gerade reicht uns noch diese Nachricht. Bitte Vorsicht auf der A67 Darmstadt Richtung Mönchhof-Dreieck. Zwischen Dreieck Darmstadt-Griesheim und Büttelborn ist ein Fahrradfahrer unterwegs.

0: Liebe Autofahrer, folgende Meldung hat uns gerade noch erreicht. Vorsicht bitte auf der A5, Europabrücke Frankfurt, zwischen Frankfurt am Main Westhafen und Frankfurt Niederrad, Personen auf der Fahrbahn.
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0: Brigitte aus Kassel ist am Telefon. Hallo Brigitte.
2: Ja, hallo. Wer macht heute die Sendung?
0: Matthias Münch ist mein Name.
2: Darf ich du sagen?
0: Aber sehr gerne, Brigitte. Ich weiß, bei uns ist gerade Sommer angesagt. Da macht irgendwie jede Woche ein anderer. Nächsten Samstag wird es eine andere sein, nämlich die Kollegin Roth. Also nicht verwirren lassen.

0: wirklich super heiß, sogar wenn er nicht an ist, in diesem Fall. Alleine nützt es nichts. Wäre nochmal der Hinweis, dass es vielleicht... Das
1: alleine nützt es nicht.
0: Denkst mal an einen Gasgrill, denkst mal an was, was alleine nichts nützt. Am Gasgrill.
1: Ich bin jetzt so super aufgeregt, dass alleine nichts nützt.
0: Mhm.
1: Also ich habe jetzt eben gedacht, das eine ist der technische Teil dieser Grill, das andere ist die Gasflasche, ja?
0: Mhm.
1: Was kommt denn da noch?
0: Mhm.
1: Ich stehe auf dem Schlauch.
0: Stehst du auf dem Schlauch?
1: Ja.
0: Also ich sag dir, die anderen werden das jetzt für dich abräumen. Gemein ja, ist das. Aber ich kann jetzt nicht noch weiterhelfen, sonst wird's unfair.
1: Was kann es denn? Hat das Wort Grill da drin was zu suchen?
0: Ja, das kann ich sagen. Das zusammengesetzte
1: Kontaktgrill.
0: Nee, leider auch nicht. Brigitte, jetzt machst du es in anderen... Jetzt muss ich leider sagen, jetzt ist Schluss, tut mir
2: das
0: leid.
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0: So. Brigitte, ist so. Der Nächste wird sich freuen für deine Vorarbeit. Ganz liebe Grüße nach Kassel. Ja. Tschüssi.
1: Macht's gut.
0: Ciao, ciao.
1: Okay. 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

0: Wichtige sofort in HR1. Vorsicht bitte auf der A7, Würzburg Richtung Fulda. Zwischen Bad Kissingen, Obertulba und Bad Brückenau Wildflecken. Eine ungesicherte Unfallstelle und Personen auf der Fahrbahn.
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0: Michael aus Griesheim ist am Telefon zum ersten Mal, gell, beim Samstagsding auf dem Sender.
2: Ja, so ist das.
0: Ihr hattet vorhin, das heißt, deine Gattin hatte vorhin schon auch eine Idee. Erzähl mal.
2: Ja, sie sagte auch, den Ehering, der war ja damals sehr wahrscheinlich.
0: Genau, den hatten wir schon.
2: Das auch, ja, genau.
0: Ja, wir hatten also die Dinge, die es nicht waren, unter anderem waren das Fahrrad, der Golfschläger, das Kondom, der Schuh, der Gürtel, der Sonnenschirm, das Vogelhaus, die Sanduhr, der Gasgrill und auch der Ehering war dabei. So, ich mache nochmal schnell alle Tipps, die wir bisher hatten. Es gibt das Ding auch als Maßanfertigung. Alleine nützt es nichts. Zwei Materialien sind vorherrschend. Es kann sich auch drehen. Es gibt vorwiegend zwei Formen. Der Name ist ein zusammengesetztes Hauptwort und es ist für verschiedene Verwendungen geeignet. Brigitte aus Kassel hatte Gasgrill gesagt. Und ich habe gesagt, das ist so nah dran, du darfst nochmal, Brigitte. Und wir haben dann zumindest rausgearbeitet, dass das Wort Grill eines der beiden zusammengesetzten Hauptwörter ist. Und seitdem steht die Telefonanlage natürlich nicht mehr still, aber du warst der Erste, der jetzt was vorschlagen wollte, Michael?
2: Ja, meine Idee war der Grillrost.
0: Jawohl! Yeah! Jawohl, der Grillrost. Herzlichen Glückwunsch, beim ersten Mal gleich gewonnen.
2: Super, danke.
0: Ja,
2: also
0: super.
2: Ich höre schon eine ganze Weile immer zu, aber ich habe noch nie angerufen. Also insofern war das für mich jetzt schon was Schönes.
0: Ja, es ist ja auch eine große Ehre. Eine Woche lang bist du Reigning Quiz Champion vom Samstagsding. Darfst jetzt mal ganz kurz die Brigitte nach Kassel grüßen in den Norden von Hessen.
2: Die hat ja, das mache ich. Die hat mir geholfen.
0: Die hat geholfen, gell? Mein lieber
2: Vielen
0: Mann.
2: Dank.
0: Also,
2: Vielen
0: ja.
2: Dank.
0: Also ganz klar, ne? Zusammengesetzter Begriff. Grill, Rost, die verschiedenen Verwendungen. Das war eben der Gasgrill, der Schwenkgrill, der Elektrogrill, der Kugelgrill, der Kohlegrill. Zwei Materialien sind vorherrschend. Gusseisen, Eisen und Edelstahl. Kann sich auch drehen. Beim Schwenkrost zum Beispiel. Und natürlich nützt er alleine nichts. Unter den Rost muss natürlich noch auch ein entsprechender Grill. Ich wünsche euch noch einen schönen Samstag. Genießt euren Ruhm.
2: Dankeschön.
0: Tschüss, Michael.
2: Mach's gut.
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1: Um 23 Uhr mit Christoph Haas. Nach dem tödlichen Angriff auf eine Frau in Kelkheim haben am Abend hunderte Menschen des Opfers gedacht. Aufgerufen zu der Gedenkfeier auf dem Marktplatz hatte die Stadtverwaltung. In der Nähe des Platzes hatte ein 60-Jähriger seine Frau getötet. Die Staatsanwaltschaft geht von Mord aus Besitzdenken und Eifersucht aus. Nach der Attacke auf einen Bahnmitarbeiter in Baden-Württemberg muss der Tatverdächtige nicht in Untersuchungshaft. Das hat die Staatsanwaltschaft mitgeteilt. ARD-Reporter Matthias Zurawski.
2: Laut Polizei und Staatsanwaltschaft soll der 36-jährige Fahrgast bei einer Fahrkartenkontrolle aggressiv geworden und einen Sicherheitsmitarbeiter der Bahn mit Schlägen und Tritten angegriffen haben. Bei dem Gerangel sei eine Tür beschädigt worden. Durch den entstandenen Spalt sei der 26-jährige schließlich bei Tempo 120 aufs Gleisbett gestürzt. Der vorbestrafte Beschuldigte habe nicht damit rechnen können, dass sich die Tür öffnet. Deswegen sei der Haftbefehl abgelehnt worden, so der zuständige Staatsanwalt zur Entscheidung des Amtsgerichts.
1: An der Demonstration beim Christopher Street Day in Frankfurt haben am Nachmittag rund 17.000 Menschen teilgenommen. Das hat die Polizei mitgeteilt. Die Demo-Teilnehmer waren einmal durch die Innenstadt bis zum südlichen Mainufer gezogen. Alles sei friedlich und ohne Zwischenfälle verlaufen. Morgen endet der CSD Frankfurt nach 4 Tagen. Ungarns Präsident Sulyok hat eine Verfassungsänderung unterzeichnet, die seine Amtszeit sofort beendet. Die Änderung ist Teil eines Gesetzes der neuen Regierung von Ministerpräsident Modior zum Umbau staatlicher Institutionen. Ab Montag übernimmt Parlamentschefin Forsthoffer übergangsweise das Präsidentenamt. Sulyok warnte, dass der Rechtsstaatlichkeit und der Gewaltenteilung in Ungarn schwerer Schaden zugefügt werde. In Miami hat das Spiel um Platz 3 der Fußball-WM zwischen England und Frankreich gerade eben begonnen. Kurz nach Anpfiff steht es noch 0:0. Morgen ab 23 Uhr läuft dann das Finale mit Spanien und Argentinien. Vertreter des Deutschen Fußballbundes werden nicht anwesend sein. Der DFB teilte mit, sowohl Präsident Neuendorf als auch die anderen Funktionäre würden ihre reservierten Plätze nicht nutzen. Warum, wurde nicht gesagt. Eintracht Frankfurt hat einen Neuzugang. Der Fußball-Bundesligist hat den Mittelfeldspieler Noel Asico vom FC Bayern unter Vertrag genommen. Der 20-Jährige hat sich für 5 Jahre verpflichtet. Nach Medienberichten zahlt die Eintracht 13 Millionen Euro Ablösesumme für den deutschen U21-Nationalspieler. Das waren die Nachrichten.
3: Und gerade hat Declan Rice die Engländer mit 1:0 gegen die Franzosen in Führung gebracht in der 3. Spielminute.
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3: Vorsicht bitte auf der A7 Würzburg Richtung Fulda zwischen Bad Kissingen, Obertulba und Bad Brückenau. Wildflecken befindet sich eine ungesicherte Unfallstelle und hier sind Personen auf der Fahrbahn. Die A5 Frankfurt Richtung Kassel zwischen Nordwestkreuz Frankfurt und Bad Homburger Kreuz. 2 Kilometer Stau wegen einer Baustelle. Es ist nur der linke Fahrstreifen frei.
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3: Der Wetterwechsel vollzieht sich gerade. Jetzt in den nächsten Stunden sind im Süden und im Osten noch wenige letzte Schauer möglich. Anderswo ist es bereits trocken. Die Tiefstemperaturen sind frisch in der Nacht, 16 bis 10 Grad. Morgen, der Sonntag, wird dann hessenweit kühler als die letzten Tage bei 18 bis 25 Grad. Und meist bleibt es trocken.
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3: Michael aus Darmstadt-Griesheim hat's gerade geknackt. Mit sehr viel Unterstützung aus Kassel von der Brigitte haben wir uns ans Grillrost rangerobbt. Und das ist also unser Samstagsding. Nächste Woche gibt's ein neues. Jetzt gibt's Maggie Reilly und Mike Oldfield mit To France.

Elton John, Anfang der 80er Jahre, da hat er mal ein bisschen was anderes probiert, hat sich mal getrennt von dem Mann, der normalerweise immer seine Songs getextet hat, nämlich Bernie Taupin, und hat einen Song, den ein Franzose komponiert hat, aufgenommen, nämlich Nobody Wins. Da gab es auch eine französische Version davon und mit der war er dann auch tatsächlich Nummer 1 in den französischen Charts. Mit einem anderen, einem britischen Text, hat er dann aber nochmal diese englische Version aufgenommen, die wir gerade gehört haben. Jetzt gibt's Musik aus deutschen Landen von Liquido. Hier ist der Festzelt

0: Gibt Neues vom Spiel um Platz 3 bei der Weltmeisterschaft. England hat gerade das 2:0 erzielt durch Konsa nach einem Eckstoß in der 20. Minute.
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0: 23.30 Uhr.
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2: Wir haben nur eine Meldung, die A5 Frankfurt Richtung Kassel zwischen Nordwestkreuz Frankfurt und Bad Homburger Kreuz. 2 Kilometer Stau wegen einer Baustelle. Hier ist nur der linke Fahrstreifen frei. Ist die einzige Meldung, die uns vorliegt. Kommen Sie gut an. Wir sind HR1 am späten Samstagabend. Es gibt ja diese Hängematten, die so befestigt sind an zwei nebeneinander stehenden Palmen. Irgendwo an einem Sandstrand in den Tropen. Ich glaube, in so einer Hängematte muss Huey Lewis gelegen haben, als er diese schöne, entspannte, sommerliche Nummer geschrieben hat. Stuck with you jetzt in HR1.

Mein lieber Mann, das ist ein sehr munteres Spiel. Das Spiel um Platz 3 bei der WM Frankreich gegen England. Ist jetzt nicht so, dass die Franzosen nicht ihre Chancen hätten, dass sie nicht mitspielen würden, aber mal um mal kommen die Engländer zum Erfolg. Steht schon 3-0. Jetzt in der 37. Minute das 3-0 durch Saka. Das war am Ende so ein bisschen Slapstick. Konnte einem der französische Torwart etwas leid tun, der das eigentlich alles gut gemacht hat. Nur der Rest der Mannschaft hat irgendwie nicht mitgearbeitet. Mal gucken, wie das am Ende noch ausgeht. Jetzt gibt's erstmal Cher, die Tränchen für später aufsparen. Save up all your tears, singt sie jetzt in H1.

Fußball-Weltmeisterschaft, Spiel um Platz 3, England, Frankreich. Die Engländer spielen ohne ihren Superstar Harry Kane, ohne ihren Superstar Jude Bellingham. Die Franzosen haben Kylian Mbappé vorne, aber Tore schießt nur England. Jetzt schon 4. Saka hat in der Nachspielzeit der ersten Halbzeit gerade das 4:0 gemacht.

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2: Wichtige Sofort in High 1, gerade erreicht uns diese Meldung. Vorsicht bitte auf der A5 Darmstadt Richtung Heidelberg zwischen Bensheim und Heppenheim. Gegenstände auf der Fahrbahn.

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1: Um 0 Uhr mit Christoph Haas. Nachdem in Kelkheim eine 58-Jährige getötet wurde, hat es am Abend eine Gedenkfeier in der Nähe des Tatorts gegeben. Laut Bürgermeister Kündiger waren rund 500 Menschen vor Ort, um gemeinsam zu trauern. HR-Reporter Andreas Heigen.
2: Der Bürgermeister brachte zu Beginn seiner Rede zum Ausdruck, dass die Stadtgesellschaft seit der Tat unter Schock steht. Vertreter der Kelkheimer Kirchengemeinden haben Gebete gesprochen und die Menschen haben eine Schweigeminute abgehalten. Mit der Veranstaltung sollte auch der Zusammenhalt in der Stadt gestärkt werden. Am Dienstagabend hatte ein 60-Jähriger seine Frau auf offener Straße mit einer Machete getötet.
1: Nach der Attacke auf einen Bahnmitarbeiter in Baden-Württemberg muss der Tatverdächtige nicht in Untersuchungshaft. Das hat die Staatsanwaltschaft mitgeteilt. Das zuständige Amtsgericht wollte demnach keinen Haftbefehl ausstellen. Nach einem Streit mit dem 36-Jährigen war der Bahnmitarbeiter aus dem fahrenden Zug gestürzt. Der 26-Jährige kam schwer verletzt ins Krankenhaus. Der Tatverdächtige ist Polizei bekannt und steht aktuell wegen einer anderen Verurteilung unter Bewährung. An der Demonstration beim Christopher Street Day in Frankfurt haben am Samstagnachmittag rund 17.000 Menschen teilgenommen. Das hat die Polizei mitgeteilt. Die Demo-Teilnehmer waren einmal durch die Innenstadt bis zum südlichen Mainufer gezogen. Alles sei friedlich und ohne Zwischenfälle verlaufen. Heute am Sonntag endet der CSD Frankfurt nach 4 Tagen. Ungarns Präsident Sulyok hat eine Verfassungsänderung unterzeichnet, die seine Amtszeit sofort beendet. Die Änderung ist Teil eines Gesetzes der neuen Regierung von Ministerpräsident Modior zum Umbau staatlicher Institutionen. Ab Montag übernimmt Parlamentschefin Forsthoffer übergangsweise das Präsidentenamt. Sulyok warnte, dass der Rechtsstaatlichkeit und der Gewaltenteilung in Ungarn schwerer Schaden zugefügt werde. In Miami läuft das Spiel um Platz 3 bei der Fußball-WM zwischen England und Frankreich. Im Moment ist noch Halbzeitpause. England führt 4:0. ARD-WM-Reporter Hendrik Lückhoff.
3: Der Gewinner dieses von vielen ungeliebten Spiels kann sich mit einem besseren Gefühl und der Bronzemedaille von der WM verabschieden. Beim Endspiel wird viel Prominenz erwartet. Vom Deutschen Fußballbund wird allerdings kein Vertreter dabei sein. Weder DFB-Präsident Bernd Neuendorf noch andere Spitzenfunktionäre. Das hat der Verband bestätigt.
1: Das waren die Nachrichten. Und das Wetter. Heute Nacht kann es gebietsweise Schauer und Gewitter geben und es kühlt ab auf 17 bis 9 Grad. Am Tag vom Westen bis in die Mitte Deutschlands oft trocken mit Sonne, sonst öfter bewölkt und auch Schauer und Gewitter, maximal 18 bis 26 Grad. Am Montag teils sonnig, teils bewölkt, auch Schauer bis 26 Grad. Es ist 0:03 Uhr.
4: Dankeschön für die ersten Worte des neuen Tages. Ich bin Hanno Bauer, wünsche eine gute Fahrt alle denen, die unterwegs sind. Hier ist der Verkehrsservice der ARD Hitnacht und die Übersicht beginnt auf der Autobahn 5, Frankfurt Richtung Kassel, zwischen Nordwestkreuz Frankfurt und Bad Homburger Kreuz, 2 Kilometer Stau wegen einer Baustelle. Die Autobahn 7 Würzburg Richtung Ulm ist zwischen Rothenburg ob der Tauber und Wirnitz wegen Bauarbeiten gesperrt. A95 zwischen München-Sendling Süd und München-Fürstenried. Achtung bitte in beiden Richtungen. Es besteht Gefahr durch und für Personen auf der Fahrbahn. Die A96 Lindau Richtung München ist in Höhe Kreuz-Memmingen wegen einer Nachtbaustelle heute Nacht gesperrt. Und die Bundesstraße 242 noch ist zwischen Stiege und Hasselfelder am Harz in beiden Richtungen nach einem Unfall gesperrt. Gute und sichere Fahrt durch die Nacht wünsche ich.
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4: Mit Hanno Bauer in Magdeburg. Ich grüße schön.

Das Lied mit der Hebefigur. Hier ist der Soundtrack der Nacht, die ARD-Nacht. Und in Florida wird jetzt bei der Fußball-Geldmeisterschaft gleich weitergekickt. Ja, die Three Lions, die könnten jetzt glatt vier Lions werden. Ja, wir hören hier die Three Lions nochmal. Ja, mit vier Toren gegen Frankreich. Jedenfalls könnten es jetzt tatsächlich vier Lions werden, demnächst so auf dem Trikot. Und das ist, so schreibt L'Equipe gerade auf seiner Homepage, schon jetzt eine Demütigung für unsere Nation. Ich glaube, dort dürften jetzt nicht nur die Katzen jammern, sondern vielleicht viele, viele Franzosen. Mal sehen, was die zweite Halbzeit dann so bringen wird. Gerade eben gab es den Anpfiff. Und bei uns in der ARD Hitnacht jetzt.

Frankreich hat mitbekommen, dass man jetzt nicht im Katzenjammer versinken darf und hat schnell mal noch ein Tor nachgelegt zum Beginn der ersten Halbzeit, zum Beginn der zweiten Halbzeit. 1:4 steht es jetzt im Spiel Frankreich gegen England.

0: Hier ist die Nachtsendung für alle zwischen Ost- und Bodensee, die entweder gerade den Urlaub, den Sonntag oder einfach nur die schöne, kühle Nacht nutzen, durchzumachen. Oder die mal wieder nachts den Laden am Laufen halten. So wie auch Andreas das gerade tut. Er hat gerade mein Postfach befüllt. ard-hitnacht@mdr.de. Hier können Sie mich erreichen. Und Andreas schreibt, ich bin Andreas aus Hamburg und Lokführer bei der Deutschen Bahn. Ich fahre gerade einen Güterzug von Frankfurt nach Hamburg und möchte an dieser Stelle alle Lokführer grüßen, die so wie ich jetzt gerade auf dem Bock sitzen. Und natürlich grüße ich auch alle Lkw-Fahrer, die jetzt gerade unterwegs sind. Immer schön die Lenk- und Ruhezeiten einhalten. Ja, Andreas, jetzt vor allem die Sonntagsruhezeit, oder? Und Andreas schreibt noch weiter, das heißt 4,5 Stunden fahren, 3/4 Stunde Pause und dann darf man wieder 4,5 Stunden fahren. Gruß, Andreas. Ich grüße ganz lieb zurück und erinnere nochmal an die Sonntagsfahrverbote, die ja jetzt gelten gerade.
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0: Da dürften die Pausen ein wenig länger ausfallen, oder? Aber Hammond jetzt, musikalisch hier bei uns in der ARD-Hitnacht. It never rains in Southern California.

0: So, nun geht's andersrum.
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0: Oh, haben Sie es gemerkt? Sie hat es jetzt richtig gesagt. Die L'Equipe der Grand Nation ist aufgewacht und ist dabei, die Demütigung von vorhin wettzumachen. In der 54. Spielminute ist Frankreich jetzt der zweite Tortreffer gelungen. 2-4 steht's im Spiel Frankreich gegen England in Florida. Und Ralf wusste das noch nicht, als er mir gerade eben geschrieben hat, hallo, wenn man mitkriegt, wie die Franzosen spielen, könnte man meinen, es sei unsere Nationalmannschaft. Grüße, Ralf. Ganz liebe Grüße zurück. Und wer war es gerade eben, der Kanaster spielen wollte? Es war doch Klaus, oder? Klaus in Hamburg oder bei Hamburg. Und wir spielen jetzt nicht Kanaster, sondern mit Klaus Lage gemeinsam Monopoly.

Und kurze Unterbrechung für eine Falschfahrerdurchsage. Achtung bitte auf der Bundesstraße 14 zwischen Vaihingen Universität in Stuttgart und Dreieck Wildpark. Kommt ein Falschfahrer entgegen, bitte ganz rechts fahren, nicht überholen. Achtung bitte, ein Falschfahrer auf der Bundesstraße 14 zwischen Vaihingen Universität in Stuttgart und Dreieck Wildpark ist ein Falschfahrer unterwegs.

schlechtes Spiel kann man beim sogenannten Finale um Bronze, wie es die FIFA ja sich schön redet, jetzt nicht mehr sagen. Schon 6 Tore, 2-4 steht's. England führt immer noch vor Frankreich, aber Frankreich kämpft sich so langsam ran. Hier ist die ARD Hitnacht. Jetzt nochmal mit der Warnung vor dem Falschfahrer. Achtung bitte, auf der B14 weiter zwischen Vaihingen Universität in Stuttgart und dem Dreieck Wildpark ist ein Falschfahrer unterwegs.

0: 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Und Ingo schreibt in seiner Mail ins Studio: Hallo Hanno, heute Magenta TV extra geholt, um England gegen Frankreich zu sehen. Und ich hoffe auf England. Aber schon zur Halbzeit 4:0. Weiter so, Tuchel und Mannschaft. Grüße aus Badeleben von Ingo. Und Ingo, dann müsstest du ja gesehen haben, dass es beinahe das 3:4 gegeben hätte. Also so sicher ist England Sieg ja nun doch noch nicht. Rasantes Spiel offenbar. 0:30 Uhr ist es jetzt. Und damit Zeit für den Blick auf die Straßen im Lande. Hier ist der Verkehrsservice in der ARD-Hitnacht. Es ist so gerade eben noch ein neuer Falschfahrer reingekommen. A1 zwischen Elsdorf und Bockel ist ein Falschfahrer gemeldet. Bitte ganz rechts fahren, nicht überholen. Achtung bitte, Falschfahrer auf der Autobahn 1 zwischen Elsdorf und Bockel ist ein Falschfahrer auf der Straße. Weiterhin noch ist dieser Falschfahrer gemeldet in Stuttgart. Jetzt gab es im Übrigen das 3:4. Also jetzt hat es tatsächlich geklappt und das Spiel scheint wieder offen zu sein. Also weiterhin, der Falschfahrer auf der B14 noch aktiv, gab es noch keine Entfernung zwischen Vaihingen, Universität in Stuttgart und Dreieck Wildpark. Das ist jetzt keine so lange Strecke. Ist vorhin ein Falschfahrer gemeldet worden. Bitte dort weiter noch rechts fahren, nicht überholen, denn es gab noch keine Entfernung von dort. A5 Frankfurt Richtung Kassel zwischen Nordwestkreuz Frankfurt und Bad Homburger Kreuz. 2 Kilometer Stau wegen einer Baustelle. Die A7 ist zwischen Rothenburg ob der Tauber und Wirnitz wegen Bauarbeiten in beiden Richtungen bis 1 Uhr gesperrt. Die A96 Lindau Richtung München ist in Höhe Kreuz Memmingen wegen einer Nachtbaustelle bis 5.30 Uhr gesperrt. Und die B242 ist zwischen Stiege und Hasselfelde in beiden Richtungen nach einem Unfall gesperrt. Ihnen unterwegs eine gute Fahrt durch die Nacht. Kommen Sie gut ans Ziel.
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0: Und für alle munter im Studio ist Hanne Bauer. Schönen Gruß aus Magdeburg, schönen Sonntag.

0: Mensch, da hätte es doch glatt eben beinahe das 4:4 gegeben, aber beinahe 4:4 ist eben immer noch 3:4. Frankreich arbeitet sich langsam ran an England. 3:4, das Spiel um Bronze. Mit sanfter Hand haben wir sie hier massiert, ihre Öhrchen, mit Chris de Burgh, Tender Hands. So ist die ARD-Hitnacht. Und ganz besonders freue ich mich, dass mein lieber Kollege Ben Streubel sich gerade gemeldet hat. Der hört nämlich auch gerade Radio. So oft senden wir parallel die Nachtsendungen. Er in der Popnacht und ich hier in der ARD-Hitnacht.
1: So, lieber Arno, ich höre dich gerade hier besonders ein. Wir sind in Hamburg unterwegs hier mit einer kleinen Truppe. Einen lieben Gruß ins Studio vom BDB.
0: Oh, da habe ich mich natürlich sehr drüber gefreut und wünsche dann natürlich eine ganz besonders tolle Zeit dann in Hamburg. Und wahrscheinlich ist dort sowieso gerade der Bär, da steppt doch der Bär, oder? Unterwegs, wenn man dann nachts durch die Stadt geht. Wunderbar, liebe Grüße an Benny Bär zurück.
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0: So, und das hier ist der richtige Rhythmus der Nacht. Egal ob jetzt ARD-Popnacht oder die ARD-Hitnacht. Bei uns läuft immer der Rhythm of the Night. Wir sind der Barsch.

Der Rhythmus der Nacht tickt heute ganz besonders schnell. Fußball, Hörergrüße und ihre Geschichten im Radio, sowie die aktuellsten Verkehrsmeldungen. Und zumindest auf meinem Verkehrsmonitor steht jetzt gerade im Moment alles auf grün. Das heißt, es gibt die Entwarnungen vor den Falschfahrern. Erstmal von der Autobahn 1, kein Falschfahrer mehr. Zwischen Elsdorf und Bockel fahren alle wieder in die richtige Richtung. Wie genau auch auf der Bundesstraße 14 in Stuttgart zwischen Waringen, Universität und Dreieck Wildpark. Alles

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Und jetzt wird sich jemand sehr freuen in Hannover, und zwar jetzt ist mir die E-Mail gleich wieder weggerutscht. Ja, so passiert das manchmal, wenn so ganz viele E-Mails auf einmal reinkommen, dann passiert das schon, dass die hier alle durchrutschen und ich die dann gar nicht mehr vor mir habe. Auf jeden Fall Traudel in Hannover ist am Radio und sie ist ja ein sehr großer Bryan Adams-Fan, war auch zum Bryan Adams-Konzert, ja, dem letzten im Dezember, was er hier in Deutschland gegeben hat. Und, also nicht sein letztes Konzert, das letzte an Nummern sozusagen, die er hatte, war ja letztes Jahr sowieso auch schon mehrmals unterwegs zu Konzerten. Aber dann im Dezember kam er eben nochmal nach Wolfsburg zurück und hat hier ein wunderschönes Konzert gegeben. Jetzt ist Traudel auch am Radio und hatte mich schon gefragt, wann ist denn Bryan endlich mal wieder zu hören? Jetzt, Traudel, ist es soweit. Unser Musikredakteur Sören Buchholz hat Bryan Adams für jetzt eingeplant mit seinem herrlichen Heaven. 0:45 ist es. Ha, wie schnell die Geisterstunde auch wieder vergeht.

0: 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Und Tine und Michael, die haben mir geschrieben, moin Hanno, Fußball schauen wir nicht. A, weil es uns nicht reizt. B, weil wir die Geldmeisterschaft nicht unterstützen würden. Und C, weil wir seit Jahren gar kein Fernsehen. Wir bevorzugen Radio zu hören und mit der Gang Zeit zu verbringen. Die Gang, das sind heute Abend natürlich unsere 5 Hunde, eine verrückte zusammengewürfelte Gruppe aus meist älteren Hundedamen und Herren. Hunden, die nämlich keiner mehr wollte. Passt zu uns, wir kennen die Menschen und umgeben uns deshalb mit Hunden. Die Alten, in Klammern Menschen, werden ja auch gerne vergessen, also kümmern wir uns auch um sie. Dir wünschen wir eine angenehme Nacht mit inspirierenden Zuhörern, vielleicht auch nette Nachrichten von zu Hause und nach der Sendung dann wieder stürmisches Hundekuscheln mit deinen Zweien beim Heimkommen. Genau, meine zwei, das sind Spacey und Laika, meine zwei Wischlerhunde. Es grüßen dich Micha und Tine. Ja, und Micha und Tine, ich grüße natürlich wie verrückt zurück und schön, dass ihr euch so um die Vierbeiner kümmert, wie auch um die älteren Menschen.
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0: Vorhin, als wir uns trennen mussten, haben meine zwei auch geguckt und haben gesungen. Where do you go, my lovely? Wir hören jetzt hier No Mercy in der ARD-Hitnacht.

Freunde, wir haben es bald geschafft. Die Geisterstunde ist dann rum in 3 Minuten und das Finale der WM um Bronze auch. 7 Minuten Nachspielzeit laufen gerade beim Spielstand von 5-3 aus englischer Sicht. Falls hier noch was passiert vor den Nachrichten, schreibt

0: Ich wollte schreien. 4-5 steht's.
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2: Um 1 Uhr mit Ronald Lessig. Bundeskanzler Merz will offenbar noch in diesem Monat klären, wer neuer Fraktionschef der Union im Bundestag werden soll. Der bisherige Vorsitzende Spahn war gestern im Zuge der Leihmutter-Affäre zurückgetreten. Aus der Nachrichtenredaktion Daniel Runge.
3: Als Top-Kandidat für die Spahn-Nachfolge gilt Kanzleramtschef Frei, ein enger Vertrauter von Merz. Aber auch Innenminister Dobrindt und CDU-Generalsekretär Lindemann werden hoch gehandelt. Gewählt wird der neue Fraktionschef von den Abgeordneten. Spahn hatte erst vor wenigen Tagen bekannt gegeben, dass er und sein Ehemann mit Hilfe einer Leihmutter in den USA ein Kind zur Welt gebracht haben, was in Deutschland verboten ist. Auch Parteikollegen hatten Spahn deshalb mangelnde Glaubwürdigkeit vorgeworfen.
2: Nach dem Sturz eines Bahnmitarbeiters aus einem fahrenden Zug in Baden-Württemberg hat es das zuständige Amtsgericht abgelehnt, gegen einen tatverdächtigen Fahrgast Haftbefehl zu erlassen. Dem Vorfall war eine gewaltsame Auseinandersetzung vorausgegangen. Nach Angaben der Ermittler soll der Fahrgast bei einer Ticketkontrolle aggressiv geworden und einen Bahnmitarbeiter angegriffen haben. Bei dem Gerangel sei eine Tür beschädigt worden. Durch den entstandenen Spalt sei der Bahnmitarbeiter schließlich bei Tempo 120 aufs Gleisbett gestürzt. Sein Zustand sei kritisch, aber stabil. In Jordanien sind 2 US-Soldaten getötet worden. Wie das zuständige Regionalkommando mitteilte, kamen die beiden Männer ums Leben, als sich die amerikanischen Streitkräfte gegen Raketen- und Drohnenangriffe aus dem Iran verteidigten. Ein weiterer Soldat wird noch vermisst. Damit ist die offizielle Zahl der im Irankrieg gefallenen US-Soldaten auf 16 gestiegen. Die AfD in Sachsen-Anhalt ist offiziell in den Wahlkampf gestartet. Die Bundesvorsitzende Weidel sagte auf einer Veranstaltung in der Magdeburger Messehalle, die AfD werde nach der Landtagswahl am 6. September zum ersten Mal den Ministerpräsidenten stellen. In Umfragen lag die Partei in Sachsen-Anhalt zuletzt bei mehr als 40%. Der AfD-Landesverband wird vom Verfassungsschutz als gesichert rechtsextremistisch eingestuft. Das waren die Nachrichten. Das Wetter in Deutschland. Nach letzten Schauern zunächst trocken, später im Nord- und Südwesten Schauer und Gewitter bei 16 bis 8 Grad. Tagsüber in der Südosthälfte Schauer und vereinzelt kräftige Gewitter, später im Südwesten teilweise freundlich, aber von Nordwesten her wieder Schauer und Gewitter bei 18 bis 26 Grad. Am Montag in der Nordosthälfte wechselhaft mit Schauern, sonst heiter bis wolkig bei 18 bis 26 Grad und am Dienstag im Südosten Schauer, sonst freundlicher 18 bis 27 Grad. Es ist 1.03 Uhr.
0: Ganz kurz der Blick nach Florida. 4-6 steht's jetzt. Und es wird immer noch eine Minute gespielt. Also 4-6 der aktuelle Spielstand. Frankreich gegen England. Und jetzt wurde gerade abgepfiffen. So, jetzt Zeit für den Verkehrsservice in der ARD-Hitnacht. A5 Frankfurt Richtung Kassel zwischen Nordwestkreuz Frankfurt und Bad Homberger Kreuz. 2 Kilometer Stau wegen einer Baustelle. Die A14 Halle Richtung Magdeburg ist zwischen Schönebeck und Magdeburg-Reform nach einem Unfall gesperrt. Die A96 Lindau Richtung München ist in Höhe Kreuz Memmingen in einer Nachtbaustelle bis 5.30 Uhr gesperrt. Und die B242 ist zwischen Stiege und Hasselfelde in beiden Richtungen nach einem Unfall gesperrt. Gute Fahrt Ihnen dort, wo Sie unterwegs sind.
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0: Wer hätte das gedacht, dass 10 Tore fallen in einem WM-Spiel um Platz 3? Abgepfiffen wurde gerade. 4-6. Spielstand, 10 Tore also geschossen in diesem Spiel. Hanno Bauer ist hier in Magdeburg. Ich grüße schön. Und England damit also im Besitz des Bronze.

0: It's Your Life und die Engländer sind wieder im Leben zurück, würde ich mal sagen, nach diesem spektakulären Spiel.
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0: Das torreichste Spiel der Fußball-Weltmeisterschaft 2026 liegt gerade hinter uns. Das Spiel, von dem Trainer Tuchel vorher noch sagte, dass darauf keiner Bock hätte. Nun war es doch ein spektakuläres Spiel. Holger Dahl.
2: Das war ein Bronzefinale der Superlative. 10 Tore zur Halbzeit, England 4:0 vorne gegen Frankreich. Und das, obwohl die Superstars Harry Kane und Jude Bellingham auf der Bank saßen. Aber Frankreich mit ganz viel Elan im zweiten Abschnitt, unter anderem 2 Toren von Kylian Mbappé, sogar nochmal auf 3:4 ran. Das war das Mbappé-Tor in der 66. Spielminute. Alle dachten, die Entscheidung durch den Foul-Elfmeter von Saka, sein drittes Tor in diesem Bronzematch zum 5:3. Aber nochmal das Comeback von Frankreich, Dembélé in der Nachspielzeit zum 4:5 und Jude Bellingham, der Mittelfeld-Starspieler der Engländer mit dem 6:4. Verrücktes Spiel und Platz 3. England gewinnt 6:4.
0: Dankeschön an unseren Reporter Holger Dahl in Florida.
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0: Hier ist die ARD-Hitnacht. Und Barbara und Holger haben geschrieben, hallo ihr Lieben von der ARD-Hitnacht. Mein Geist hat auch schon Feierabend gemacht, hat zuerst den Hexenbesen in die Ecke gestellt und ist jetzt ins Bett gegangen und hört die ARD-Hitnacht. Also die Barbara. Wenn das Fußballspiel zu Ende ist, lege ich mich auch zu meiner Ehefrau ins Bett und höre noch ein bisschen die ARD-Hitnacht. Schöne Grüße an alle, die heute Nacht arbeiten müssen. Gruß Barbara und Holger aus Gelsenkirchen.
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0: Ganz liebe Grüße gehen zurück.

0: So, an guten Tagen, da werden wir doch mal sehen, ob es dann heute ein guter Tag für Spanien wird oder für Argentinien. Das wird sich dann am Abend entscheiden. Sven aus Celle hat jedenfalls geschrieben, hallo Hanno Bauer, wollte mal etwas zum WM-Endspiel anmerken. Nachdem Deutschland raus war, habe ich Norwegen und der Schweiz die Daumen gedrückt. Hat ja nun leider nicht geklappt. Und bei dem Finale am Sonntag halte ich es wie seinerzeit Lothar Matthäus. Ob Mailand oder Madrid, Hauptsache Italien, hat er ja gesagt. Ich sage zum Finale in diesem Sinne, ob Spanien oder Argentinien, Hauptsache Europa. Gruß aus Celle, Sven.
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0: So, Hauptsache Europa, Argentinien oder Spanien. Sehr schön. Ich grüße ganz lieb zurück nach Celle. Und wir hören jetzt erstmal Musik aus Frankreich, wenn's recht ist. Hauptsache Europa. Barbacar nämlich. France Gall ist hier in der ARD-Hitnacht. Witzige E-Mail. Dankeschön.

Nachbarkar. Hier im Radio läuft die ARD-Hitnacht, auch für alle, die gerade nicht laufen, sondern fahren. Und den aktuellen Verkehrsüberblick, den gibt's ja bei uns wieder zur halben Stunde. Vorher aber schon einmal zum Vorwarnen. Eine aktuelle Meldung, die gerade reingekommen ist, betrifft die Autobahn 3 Passau Richtung Nürnberg. Hier ist zwischen Regensburg-Universität und Kreuz-Regensburg wegen eines brennenden Pkw gesperrt. Bloß damit Sie das vorher schon wissen, gleich die aktuellen Meldungen nach Lionel Richie.

0: 1:30 wird's. Kurze Pause für den Verkehrsservice in der ARD-Hitnacht, die A3 Passau Richtung Nürnberg. Wir haben es gerade eben gehört, ist zwischen Regensburg-Universität und Kreuz-Regensburg wegen eines brennenden PKW gesperrt. Die Autobahn 14 ebenfalls gesperrt, Halle Richtung Magdeburg, und zwar nach einem Unfall zwischen Schönebeck und Magdeburg-Reform. Da kommt gerade noch ein Falschfahrer rein. Achtung bitte auf der B535 zwischen der A5 Heidelberg-Schwetzingen und Schwetzingen-Zentrum Plankstadt. Hier ist ein Falschfahrer gerade gemeldet worden. Bitte ganz rechts fahren, nicht überholen. Auf der B535 zwischen der A5 Heidelberg-Schwetzingen und Schwetzingen-Zentrum Plankstadt ist ein Falschfahrer unterwegs. Vorsicht hier in beiden Richtungen. Wo waren wir? Hier geht's weiter. Auf der Autobahn 96 Lindau Richtung München ist in Höhe Kreuz Memmingen wegen einer Nachtbaustelle bis 5.30 Uhr gesperrt. Die B242 ist zwischen Stiege und Hasselfelde in beiden Richtungen nach einem Unfall gesperrt. Und die Bundesstraße 462 noch. Hier ist zwischen Schramberg und Sulgen-West Haldenhof nach einem Unfall in beiden Richtungen gesperrt. Ihnen unterwegs eine gute Fahrt. Ich wiederhole nochmal die Falschfahrerwarnung auf der Bundesstraße 535 zwischen der A5 Heidelberg-Schwetzingen und Schwetzingen Zentrum Plankstadt. Achtung bitte, hier ist ein Falschfahrer unterwegs.
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0: Mit Hanno Bauer, ich wünsche einen schönen Sonntag. Gruß aus Magdeburg.

Shania Twain in der ARD-Hitnacht. That don't impress me much. Und mich beeindruckt es immer, wie schnell sich mein Postfach füllt und ganz viele E-Mails hier ankommen. Daniela, unsere Rettungshubschrauberpilotin, die aber auch die großen Maschinen, also die großen Flieger fliegt, hat sich gemeldet bei uns in der ARD-Hitnacht und hat geschrieben, hallo Hanno, auch heute genieße ich die Hitnacht bei einem alkoholfreien Cocktail, allerdings bei Freunden am Niederrhein. Die verschiedenen Früchte da drin sind so lecker. Na, dann ist es doch eine Bowle, oder? Und sie hat geschrieben, heute möchte ich mich mal bei Annette aus Leipzig für die lieben Grüße heute Morgen in der ARD-Hitnacht bedanken. Und ganz liebe Grüße auch an Rosi aus Leipzig sowie der gesamten Radiofamilie. Freue mich schon auf die nächste Woche. Ich habe Urlaub und dann werde ich Erfurt und Halle besuchen. Hey, das sind noch meine Städte. Vielleicht mache ich auch mal einen Abstecher nach Leipzig. Na, dann sehen wir uns doch auf jeden Fall. Liebe Dani, ist schon ausgemacht. Und ich wünsche allen Hörern und Hörerinnen sowie unserem Kapitän Hanno, der uns so schön durch die Nacht führt, ein wunderschönes Wochenende. Eure Daniela aus Oberhausen und München. Daniela, ich wünsche jetzt erstmal einen schönen Bowle-Abend noch mit Freunden am Niederrhein und wünsche einen schönen Sonntag. Bis bald!

Ein Reggae aus Dänemark. Und eigentlich hatten die Musiker gar nicht vor, einen Welthit zu schreiben, sondern wollten einfach nur entspannte, reduzierte Musik machen. Und dann wurde der Song 1983 zum internationalen Überraschungserfolg. Mit diesem luftigen Beat und den Synthi-Klängen hat's perfekt den Zeitgeist erwischt. Hier ist die ARD Hitlernacht, jetzt mit den Boxtops.

0: Mein lieber Fernseh-Ex-Kollege Peter hat sich gerade aus seinem Unruhestand gemeldet. Schreibt mir, wir spielen Banana und trinken gerade Gin und grüßen dich herzlich. Schöne Moderation. Bei Peter liegen da als Worte zum Beispiel Stoffel und Radiologe. Hey, so müsst ihr jetzt aber nicht an mich denken. Peter und Schatzi, seid lieb gegrüßt. Habt einen schönen Abend. Und dann wünsche ich natürlich viel Spaß noch mit dem eingeschalteten Radio und dem Spiel am Tisch.
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Rod Stewart, Some Guys Have All The Luck. So, der Radiologe aus der ARD-Hitnacht startet gleich mit Ihnen, mit euch, zusammen in die zweite Nachthälfte. Bis dahin steht jetzt noch folgendes Behandlungsprogramm an, ja, Musik von Britney Spears, ein Ferngespräch nach Übersee mit dem Electric Light Orchestra und die 2 Uhr Nachrichten aus Hamburg, aus Köln, Baden-Baden oder Berlin, je nachdem, wo Sie uns gerade hören.

Achtung bitte kurz vor den Nachrichten, noch ein Falschfahrer unterwegs auf der Autobahn 45 zwischen Florstadt und Wölfersheim. Ist ein Falschfahrer gemeldet worden, bitte ganz rechts fahren, nicht überholen. Auf der A45 zwischen Florstadt und Wölfersheim ist ein Falschfahrer auf der Autobahn. Vorsicht hier in beiden Richtungen.

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1: Um 2 Uhr mit Ronald Lessig. Bei der Fußballweltmeisterschaft hat England das Spiel um Platz 3 gewonnen. Die Engländer setzten sich im kleinen Finale mit 6:4 gegen Frankreich durch. Aus dem ARD-WM-Team Hendrik Lückhoff.
2: Es war ein extrem unterhaltsames Spiel. In der ersten Hälfte ging bei Frankreich fast nichts, bei England alles. So führten die Three Lions zur Pause schon mit 4:0. Im zweiten Durchgang zeigte Frankreich mit 4 neuen Spielern aber ein anderes Gesicht, schoss 3 Tore in 18 Minuten und der Ausgleich war möglich. Aber England traf zum 5. Mal. Frankreich schaffte nochmal den Anschluss, aber England setzte den Schlusspunkt mit dem 6:4. Für die Engländer ist Platz 3 das beste WM-Resultat nach dem Titel 1966.
1: Bundeskanzler Merz will die Nachfolge des zurückgetretenen Unionsfraktionschefs Spahn offenbar noch in diesem Monat klären. Das war am Abend aus dem Umfeld des CDU-Chefs zu hören. In Frage kommen mehrere Kandidaten. Dazu Markus Preis aus dem ARD-Hauptstadtstudio.
3: Immer wieder genannt wird Thorsten Frey, der Kanzleramtsminister, daneben auch CDU-Generalsekretär Carsten Linnemann und Alexander Dobrindt von der CSU, derzeit Innenminister. Außerdem gibt es noch eine Reihe weiterer Namen, die allerdings deutlich seltener fallen. Ich nenne mal zwei Beispiele. Nina Waken, die Gesundheitsministerin, oder der bisherige Spahn-Stellvertreter in der Fraktion, Günther Krings. Vor allem Friedrich Merz und Markus Söder werden diese Frage jetzt diskutieren und auch überlegen, welche Umbauten sie dann noch in der Regierung auslösen wollen, wenn ein aktueller Minister zum Zuge käme.
1: Das US-Militär hat nach dem Tod von 2 seiner Soldaten neue Luftangriffe auf Ziele im Iran gestartet. Das zuständige Regionalkommando teilte mit, man wolle damit die iranischen Revolutionsgarden für den jüngsten Angriff bestrafen. Außerdem solle die Fähigkeit des Irans, die Handelsschifffahrt in der Straße von Hormuz zu bedrohen, weiter eingeschränkt werden. Die beiden US-Soldaten waren vorgestern bei iranischen Raketenangriffen in Jordanien getötet worden. Ein weiterer Soldat wird noch vermisst. Die Lage im Waldbrandgebiet in Mecklenburg-Vorpommern hat sich vorerst leicht entspannt. Entwarnung gibt es aber noch nicht. Laut Einsatzleitung ist das Brandgebiet im Müritz-Nationalpark mit